0: Mehrwertsteuer macht das 16,7 Cent pro Liter aus. Der Tankstellenverband BFT erwartet, dass die höheren Preise erst ab dem Mittag sichtbar werden, weil die Preise nur um 12 Uhr angehoben werden dürfen. Vertreter der USA und des Iran wollen sich laut US-Präsident Trump heute in Katars Hauptstadt Doha treffen. Der Iran habe darum gebeten, schrieb er auf seiner Plattform True Social. Auch Bundesaußenminister Wadephul bestätigte nach einem Treffen mit US-Außenminister Rubio, dass die Gespräche heute fortgesetzt werden sollen. Das waren die Nachrichten. Das Wetter in Deutschland. Im Südosten teils kräftige Schauer und Gewitter mit Unwettergefahr, sonst klar und trocken, vereinzelt Nebel. Tiefstwerte 20 bis 10 Grad. Tagsüber zeitweise heiter, zum Teil Schauer und Gewitter, teils Unwettergefahr. Höchstwerte 21 Grad auf Sylt bis 32 Grad am Oberrhein. Am Mittwoch gebietsweise kräftige Schauer und Gewitter im Westen und an der Nordsee länger trocken. Es ist 2.03 Uhr.
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1: Um 3 Uhr mit Juliette Groß. Für die deutsche Fußballnationalmannschaft ist die Weltmeisterschaft vorbei. Das Team verlor gegen Paraguay im Elfmeterschießen mit 3:4. Aus dem ARD-WM-Team Henrik Lückhoff.
2: 3 deutsche Spieler haben ihre Elfmeter verschossen. Manuel Neuer konnte einen Elfmeter halten. Zuvor hatte das deutsche Team über 120 Minuten kein gutes Spiel gezeigt. In der ersten Hälfte hatte die Nationalelf zwar viel Ballbesitz, aber kaum Chancen und ging kurz vor der Pause in Rückstand. Nach dem Wechsel besorgte Kai Havertz per Kopf den Ausgleich. In der Verlängerung wurde ein Treffer von Tah zurückgenommen. Und im Elfmeterschießen versagten den Deutschen die Nerven. Damit ist die WM für Deutschland vorbei. Zuvor hatte Brasilien das Achtelfinale erreicht durch einen späten 2:1 Sieg gegen Japan.
1: In einer Jugendhilfeeinrichtung in Stade sind 5 Menschen erschossen worden. Ein weiteres Opfer starb kurz danach im Krankenhaus. Der mutmaßliche Täter, ein 45-Jähriger, wurde festgenommen. Als Motiv vermuten die Ermittler einen Streit ums Sorgerecht. Aus der Nachrichtenredaktion Pascal Küpper.
3: In der Einrichtung werden junge Mütter und ihre Kinder betreut. Alle 6 Getöteten waren Mitarbeitende der Jugendhilfe und des Jugendamtes. Das hat die Polizei auf einer Pressekonferenz bekannt gegeben. Der Tatverdächtige hatte in Stade einen Termin, bei dem es ums Sorgerecht für die 3 Monate alte Tochter ging. Nach den tödlichen Schüssen flüchtete der Mann als Beifahrer in einem Auto. Den Fluchtwagen fuhr eine mutmaßliche Komplizin. Die Polizei konnte das Auto mit Schüssen in die Reifen stoppen und beide festnehmen.
1: Die Polizei hat ein Hinweisportal eingerichtet. Alle Informationen dazu auf ndr.de. Nach 2 Monaten läuft heute der sogenannte Tankrabatt aus. Ab morgen wird der Preis für Benzin und Diesel vermutlich deutlich steigen, weil dann wieder die alte höhere Steuer gilt. Inklusive Mehrwertsteuer macht das 16,7 Cent pro Liter aus. Der Tankstellenverband BFT erwartet, dass die höheren Preise erst ab dem Mittag sichtbar werden, weil die Preise nur um 12 Uhr angehoben werden dürfen. Vor der Einführung der neuen Grundsicherung hat Bundesarbeitsministerin Baas ein konsequentes Vorgehen gegen den Missbrauch staatlicher Leistungen angekündigt. Wer Hilfe brauche, solle sie bekommen, sagte Baas der neuen Osnabrücker Zeitung. Aber, so die Ministerin wörtlich, wer arbeiten kann, muss sich um Arbeit bemühen. Die Reform ersetzt am 1. Juli das bisherige Bürgergeld. Künftig gelten unter anderem strengere Mitwirkungspflichten und härtere Kürzungen. Die Bundesregierung will damit mehr Menschen in Arbeit bringen. Das waren die Nachrichten. Das Wetter in Deutschland. Tagsüber zeitweise heiter, zum Teil Schauer und Gewitter, teils Unwettergefahr. Höchstwerte 21 Grad auf Sylt bis 32 Grad am Oberrhein. Am Mittwoch gebietsweise kräftige Schauer und Gewitter. Es ist 3:03 Uhr.
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1: Um 4 Uhr mit Juliette Groß. Die Fußballweltmeisterschaft ist für die deutsche Mannschaft zu Ende. Die DFB-Elf hat ihre 16. Finale gegen Paraguay verloren mit 3:4 im Elfmeterschießen. Aus dem ARD-WM-Team Hendrik Lückhoff.
2: Die deutsche Nationalelf zeigte gegen Außenseiter Paraguay kein gutes Spiel. Sie hatte viel Ballbesitz, aber lange keine Torchancen. Den Rückstand kurz vor der Pause glich Kai Havertz in der zweiten Hälfte aus. In der Verlängerung wurde ein wohl regulärer deutscher Treffer zurückgenommen. Eine umstrittene Schiedsrichterentscheidung. Im Elfmeterschießen, verschossen mit Havertz, Woltemade und Tah, 3 deutsche Spieler. Es ist das erste Mal, dass Deutschland ein Elfmeterschießen bei einer WM verloren hat. Eine Runde weiter ist dagegen Brasilien. Die Südamerikaner haben ihr 16. Finale durch ein spätes Tor mit 2:1 gegen Japan gewonnen.
1: In einer Jugendhilfeeinrichtung im niedersächsischen Stade sind 6 Menschen durch Schüsse ums Leben gekommen. Es handelt sich um Mitarbeitende der Einrichtung und des Jugendamts. Die Polizei nahm den mutmaßlichen Angreifer fest. Thies Jagels aus Stade zu den Hintergründen.
3: Bei diesem Mann soll es sich um einen Vater einer 3 Monate alten Tochter handeln, zu der es eben einen Sorgerechtsstreit beziehungsweise eine Klärung gab mit dem Jugendamt und dieser Mutter-Kind-Einrichtung, wo die Mutter des Kindes mit dem 3 Monate alten Baby untergebracht war. Und heute sollte es einen Termin geben, wo man eben über das Sorgerecht und das weitere Vorgehen sprechen wollte. Hintergrund ist da wohl, dass der Mann als gewaltbereit wohl auch galt, aber offenbar ging man nicht davon aus, dass er eine Waffe zieht.
1: In Venezuela steigt die Zahl der Toten nach den Erdbeben weiter. Die Behörden sprechen inzwischen von mehr als 1.700 Todesopfern. Vermutlich gibt es noch viele weitere, denn mehrere 10.000 Menschen werden noch vermisst. Laut Experten sinken die Chancen rapide, noch Überlebende aus den Trümmern zu retten. Vor der Einführung der neuen Grundsicherung hat Bundesarbeitsministerin Baas ein konsequentes Vorgehen gegen den Missbrauch staatlicher Leistungen angekündigt. Wer Hilfe brauche, solle sie bekommen, sagte Baas der neuen Osnabrücker Zeitung. Aber, so die Ministerin wörtlich, wer arbeiten kann, muss sich um Arbeit bemühen. Die Reform ersetzt am 1. Juli das bisherige Bürgergeld. Künftig gelten unter anderem strengere Mitwirkungspflichten und härtere Kürzungen. Die Bundesregierung will damit mehr Menschen in Arbeit bringen. Das waren die Nachrichten. Das Wetter in Deutschland. Tagsüber zeitweise heiter, zum Teil Schauer und Gewitter, teils Unwettergefahr. Höchstwerte 21 Grad auf Sylt bis 32 Grad am Oberrhein. Am Mittwoch gebietsweise kräftige Schauer und Gewitter im Westen und an der Nordsee länger trocken. 20 bis 29 Grad. Es ist 4:03 Uhr.
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1: Um 5 Uhr mit Juliette Groß. Deutschland ist bei der Fußball-Weltmeisterschaft ausgeschieden. Das deutsche Team verlor sein 16. Finale gegen Paraguay mit 3:4 im Elfmeterschießen. Aus dem ARD-WM-Team Hendrik Lückhoff.
2: Im Elfmeterschießen vergaben drei deutsche Spieler vom Punkt. Havertz, Woltemade und Tah. In den 120 Minuten davor tat sich das deutsche Team gegen Außenseiter Paraguay schwer und ging zunächst in Rückstand. Kai Havertz besorgte den Ausgleich. In der Verlängerung nahm der Schiedsrichter einen deutschen Treffer zurück. Eine umstrittene Entscheidung. Bundestrainer Julian Nagelsmann schloss nach Spielende einen Rücktritt aus. DFB-Sportdirektor Rudi Völler stärkte ihm den Rücken. Eine Runde weiter ist Brasilien. Nach einem späten 2:1 Sieg gegen Japan.
1: In einer Jugendhilfeeinrichtung in Stade sind 5 Menschen erschossen worden. Ein weiteres Opfer starb kurz danach im Krankenhaus. Der mutmaßliche Täter, ein 45-Jähriger, wurde festgenommen. Als Motiv vermuten die Ermittler einen Streit ums Sorgerecht. Aus der Nachrichtenredaktion Pascal Küpper.
3: In der Einrichtung werden junge Mütter und ihre Kinder betreut. Alle 6 Getöteten waren Mitarbeitende der Jugendhilfe und des Jugendamtes. Das hat die Polizei auf einer Pressekonferenz bekannt gegeben. Der Tatverdächtige hatte in Stade einen Termin, bei dem es ums Sorgerecht für die 3 Monate alte Tochter ging. Nach den tödlichen Schüssen flüchtete der Mann als Beifahrer in einem Auto. Den Fluchtwagen fuhr eine mutmaßliche Komplizin. Die Polizei konnte das Auto mit Schüssen in die Reifen stoppen und beide festnehmen.
1: Die Polizei hat ein Hinweisportal eingerichtet. Alle Informationen dazu auf ndr.de. Bei einer heftigen Explosion in Monaco soll laut Medienberichten einer der reichsten Unternehmer der Ukraine verletzt worden sein. Auch 2 weitere Menschen wurden verletzt. Laut unbestätigten Berichten handelte es sich dabei um seine Frau und seinen Sohn. Die Explosion ereignete sich am Eingang eines Wohngebäudes. Kurz vor dem Vorfall soll eine Person beobachtet worden sein, die einen Rucksack abstellte und floh. Die verdächtige Person ist auf der Flucht. Außenminister Wadephul ist heute zu Gast in Paraguay. Dort nimmt er an einem Gipfel der Mercosur-Staaten teil. In der Hauptstadt Asunción kommen die Präsidenten von Brasilien, Argentinien, Uruguay und Paraguay zu einer Arbeitssitzung zusammen. Für Wadephul ist es der Auftakt einer mehrtägigen Südamerika-Reise. Von Paraguay wird er weiter nach Argentinien und Brasilien reisen. Zu Beginn seiner Reise besuchte Wadephul gestern Washington. Das waren die Nachrichten. Das Wetter in Deutschland. Tagsüber zeitweise heiter, zum Teil Schauer und Gewitter, teils Unwettergefahr. Höchstwerte 21 Grad auf Sylt bis 32 Grad am Oberrhein. Am Mittwoch gebietsweise kräftige Schauer und Gewitter, im Westen und an der Nordsee länger trocken. Es ist gleich 5.03 Uhr.
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2: Um 6 Uhr mit Felix Sprung. Deutschland ist bei der Fußball-Weltmeisterschaft ausgeschieden. Das deutsche Team verlor sein 16. Finale gegen Paraguay mit 3:4 im Elfmeterschießen. Aus dem ARD-WM-Team Hendrik Lückhoff.
3: Im Elfmeterschießen vergaben drei deutsche Spieler vom Punkt. Havertz, Woltemade und Tah. In den 120 Minuten davor tat sich das deutsche Team gegen Außenseiter Paraguay schwer und ging zunächst in Rückstand. Kai Havertz besorgte den Ausgleich. In der Verlängerung nahm der Schiedsrichter einen deutschen Treffer zurück. Eine umstrittene Entscheidung. Bundestrainer Julian Nagelsmann schloss nach Spielende einen Rücktritt aus. DFB-Sportdirektor Rudi Völler stärkte ihm den Rücken. Eine Runde weiter ist Brasilien. Nach einem späten 2:1 Sieg gegen Japan.
2: Und soeben sind auch die Niederlande ausgeschieden. Sie verloren gegen Marokko mit 2:3 im Elfmeterschießen. Nach den Schüssen gestern in Stade vermuten die Ermittler einen Sorgerechtsstreit als Motiv. In einer Jugendhilfeeinrichtung wurden 5 Menschen getötet. Ein weiteres Opfer starb kurz danach im Krankenhaus. Der mutmaßliche Täter, ein 45-Jähriger, wurde festgenommen. Aus der NDR-Nachrichtenredaktion Pascal Küpper.
4: In der Einrichtung werden junge Mütter und ihre Kinder betreut. Alle 6 Getöteten waren Mitarbeitende der Jugendhilfe und des Jugendamtes. Das hat die Polizei auf einer Pressekonferenz bekannt gegeben. Der Tatverdächtige hatte in Stade einen Termin, bei dem es ums Sorgerecht für die 3 Monate alte Tochter ging. Nach den tödlichen Schüssen flüchtete der Mann als Beifahrer in einem Auto. Den Fluchtwagen fuhr eine mutmaßliche Komplizin. Die Polizei konnte das Auto mit Schüssen in die Reifen stoppen und beide festnehmen.
2: Bundesinnenminister Dobrindt stellt heute den Verfassungsschutzbericht für das Jahr 2025 vor. Darin bewertet der Nachrichtendienst verfassungsfeindliche Entwicklungen und extremistische Gruppierungen. Aus Berlin Markus Sambale.
5: Eine zentrale Erkenntnis stützt sich auf Zahlen, die schon bekannt sind. Noch nie wurden so viele politisch motivierte Delikte registriert wie im vergangenen Jahr. Gewalttaten wurden dabei weiterhin am häufigsten dem rechtsextremistischen Bereich zugeordnet, nämlich fast 1400 Mal. Im linksextremistischen Bereich hat die Polizei rund 860 Gewalttaten erfasst. Bei der Vorstellung des Berichts werden sich Bundesinnenminister Dobrindt und Verfassungsschutzchef Seelen wohl auch zur Beobachtung der AfD äußern müssen. Das Bundesamt hatte die Partei im vergangenen Jahr als gesichert rechtsextremistisch eingestuft. Dagegen ging die AfD juristisch vor und bekam im Eilverfahren vorerst Recht. Der Bundesverfassungsschutz führt die AfD aber weiter als Verdachtsfall.
2: Nach 2 Monaten läuft heute der sogenannte Tankrabatt aus. Ab morgen wird der Preis für Benzin und Diesel dann vermutlich deutlich steigen, weil dann wieder die alte, höhere Steuer gilt. Inklusive Mehrwertsteuer macht das 16,7 Cent pro Liter aus. Der Tankstellenverband BFT erwartet, dass die höheren Preise erst ab dem Mittag sichtbar werden, weil sie nur um 12 Uhr angehoben werden dürfen. Außenminister Wadefuhl ist von den USA nach Südamerika weitergereist. In Paraguay nimmt Wadefuhl am Gipfel der Mercosur-Staaten teil. Aus Asunción, Anne Herberg.
6: Die Europäische Union und die Mercosur-Staaten bilden seit Anfang Mai eine riesige neue Freihandelszone. Diese bietet ein riesiges Wachstumspotenzial, so Wadefuhl im Vorfeld der Reise. Er wird dabei von einer großen Wirtschaftsdelegation begleitet mit Unternehmensvertretern aus den Bereichen Energiesicherheit und Verteidigung sowie Rohstoffe. Gerade bei seltenen Erden und kritischen Mineralien habe Deutschland die Chance, seine Lieferketten mit Südamerika zu diversifizieren und gleichzeitig für nachhaltige Wertschöpfung zu sorgen, so Wadefuhl. Der Mercosur-Deal war zu Jahresbeginn nach mehr als 25 Jahren Verhandlungen unterzeichnet worden. Er gilt auch als Kampfansage an die protektionistische Zollpolitik von US-Präsident Donald Trump. Das Abkommen kann allerdings nur vorläufig angewendet werden, da eine knappe Mehrheit der Abgeordneten des Europäischen Parlaments im Januar beschlossen hatte, den Vertragstext vor einer endgültigen Abstimmung vom EU-Gerichtshof überprüfen zu lassen.
2: Bei einer heftigen Explosion in Monaco ist laut Medienberichten einer der reichsten Unternehmer der Ukraine verletzt worden. Auch 2 weitere Menschen wurden verletzt. Die Explosion ereignete sich am Eingang eines Wohngebäudes. Kurz vor dem Vorfall soll eine Person beobachtet worden sein, die einen Rucksack abstellte und floh. Die verdächtige Person ist auf der Flucht. Das waren die Nachrichten. Das Wetter in Norddeutschland: heiter bis wolkig und zunächst trocken, am Nachmittag und Abend von Süden her stellenweise Schauer, vereinzelt Gewitter. Höchstwerte 21 Grad auf Norderney bis 28 Grad in Hannover. Morgen wechselnd bewölkt, örtlich Schauer und Gewitter, 21 bis 25 Grad. Es ist 6.05 Uhr.
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1: Um 7 Uhr mit Felix Sprung. Deutschland ist bei der Fußballweltmeisterschaft ausgeschieden. Das deutsche Team verlor sein 16. Finale gegen Paraguay mit 3:4 im Elfmeterschießen. Aus dem ARD-WM-Team Hendrik Lückhoff.
2: Im Elfmeterschießen vergaben drei deutsche Spieler vom Punkt. Havertz, Woltemade und Tah. In den 120 Minuten davor tat sich das deutsche Team gegen Außenseiter Paraguay schwer und ging zunächst in Rückstand. Kai Havertz besorgte den Ausgleich. In der Verlängerung nahm der Schiedsrichter einen deutschen Treffer zurück. Eine umstrittene Entscheidung. Bundestrainer Julian Nagelsmann schloss nach Spielende einen Rücktritt aus. DFB-Sportdirektor Rudi Völler stärkte ihm den Rücken. Eine Runde weiter ist Brasilien. Nach einem späten 2:1 gegen Japan.
1: Und auch die Niederlande sind ausgeschieden. Sie verloren gegen Marokko mit 2:3 im Elfmeterschießen. Nach den tödlichen Schüssen in einem Jugendhilfehaus im niedersächsischen Stade geht die Polizei von einem Sorgerechtsstreit als Tatmotiv aus. Der 45-jährige mutmaßliche Täter hatte gestern einen Termin wegen seiner 3 Monate alten Tochter in der Einrichtung. Aus Stade Jan-Bastian Buck.
3: Die Tochter sei mitsamt der Mutter dort untergebracht gewesen, teilte die Polizei auf einer Pressekonferenz mit. Weil der Vater als auffällig galt, sollte das Gespräch in großer Runde stattfinden. Dabei soll der 45-Jährige dann eine Waffe gezogen und auf die Mitarbeitenden der Einrichtung und des Jugendamtes geschossen haben. 5 der Opfer starben noch am Tatort, eine weitere Person später im Krankenhaus. Der Verdächtige und eine weitere Person wurden nach einem Fluchtversuch festgenommen. Der Mann ist nach Polizeiangaben in Deutschland geboren und hat türkische Wurzeln. Die Tat löste bundesweit Entsetzen aus. Bundeskanzler Friedrich Merz drückte am Abend auf der Plattform X sein Mitgefühl aus. Auch Bundespräsident Frank-Walter Steinmeier drückte seine Anteilnahme aus. Niedersachsens Ministerpräsident Olaf Lies bezeichnete das Geschehen als erschütternd.
1: Bundesinnenminister Dobrindt stellt heute den Verfassungsschutzbericht für das Jahr 2025 vor. Darin bewertet der Nachrichtendienst verfassungsfeindliche Entwicklungen und extremistische Gruppierungen. Aus Berlin Markus Sambale.
4: Eine zentrale Erkenntnis stützt sich auf Zahlen, die schon bekannt sind. Noch nie wurden so viele politisch motivierte Delikte registriert wie im vergangenen Jahr. Gewalttaten wurden dabei weiterhin am häufigsten dem rechtsextremistischen Bereich zugeordnet, nämlich fast 1400 Mal. Im linksextremistischen Bereich hat die Polizei rund 860 Gewalttaten erfasst. Bei der Vorstellung des Berichts werden sich Bundesinnenminister Dobrindt und Verfassungsschutzchef Seelen wohl auch zur Beobachtung der AfD äußern müssen. Das Bundesamt hatte die Partei im vergangenen Jahr als gesichert rechtsextremistisch eingestuft. Dagegen ging die AfD juristisch vor und bekam im Eilverfahren vorerst Recht. Der Bundesverfassungsschutz führt die AfD aber weiter als Verdachtsfall.
1: Nach 2 Monaten läuft heute der sogenannte Tankrabatt aus. Ab morgen wird der Preis für Benzin und Diesel dann vermutlich deutlich steigen, weil dann wieder die alte, höhere Steuer gilt. Inklusive Mehrwertsteuer macht das 16,7 Cent pro Liter aus. Der Tankstellenverband BFT erwartet, dass die Erhöhung erst ab dem Mittag sichtbar wird, weil die Preise nur um 12 Uhr angehoben werden dürfen. Außenminister Wadefuhl ist von den USA nach Südamerika weitergereist. In Paraguay nimmt Wadefuhl am Gipfel der Mercosur-Staaten teil. Aus Asunción, Anne Herberg.
5: Die Europäische Union und die Mercosur-Staaten bilden seit Anfang Mai eine riesige neue Freihandelszone. Diese bietet ein riesiges Wachstumspotenzial, so Wadefuhl im Vorfeld der Reise. Er wird dabei von einer großen Wirtschaftsdelegation begleitet mit Unternehmensvertretern aus den Bereichen Energiesicherheit und Verteidigung sowie Rohstoffe. Gerade bei seltenen Erden und kritischen Mineralien habe Deutschland die Chance, seine Lieferketten mit Südamerika zu diversifizieren und gleichzeitig für nachhaltige Wertschöpfung zu sorgen, so Wadefuhl. Der Mercosur-Deal war zu Jahresbeginn nach mehr als 25 Jahren Verhandlungen unterzeichnet worden. Er gilt auch als Kampfansage an die protektionistische Zollpolitik von US-Präsident Donald Trump. Das Abkommen kann allerdings nur vorläufig angewendet werden, da eine knappe Mehrheit der Abgeordneten des Europäischen Parlaments im Januar beschlossen hatte, den Vertragstext vor einer endgültigen Abstimmung vom EU-Gerichtshof überprüfen zu lassen.
1: Das waren die Nachrichten. Das Wetter in Norddeutschland. Heiter bis wolkig und zunächst trocken. Am Nachmittag und Abend von Süden her stellenweise Schauer, vereinzelt Gewitter. Höchstwerte 21 Grad auf Norderney bis 28 Grad in Hannover. Morgen wechselnd bewölkt, örtlich Schauer und Gewitter 21 bis 25 Grad. Und am Donnerstag anfangs heiter, später von der Nordsee her Regen und windig 20 bis 25 Grad. Es ist 7.05 Uhr.
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2: Um 8 Uhr mit Felix Sprung. Deutschland ist bei der Fußball-Weltmeisterschaft ausgeschieden. Das deutsche Team verlor sein 16. Finale gegen Paraguay mit 3:4 im Elfmeterschießen. Aus dem ARD-WM-Team Hendrik Lückhoff.
3: Im Elfmeterschießen vergaben 3 deutsche Spieler vom Punkt. Havertz, Woltemade und Tah. In den 120 Minuten davor tat sich das deutsche Team gegen Außenseiter Paraguay schwer und ging zunächst in Rückstand. Kai Havertz besorgte den Ausgleich. In der Verlängerung nahm der Schiedsrichter einen deutschen Treffer zurück. Eine umstrittene Entscheidung. Bundestrainer Julian Nagelsmann schloss nach Spielende einen Rücktritt aus. DFB-Sportdirektor Rudi Völler stärkte ihm den Rücken. Eine Runde weiter ist Brasilien. Nach einem späten 2:1 Sieg gegen Japan.
2: Und auch die Niederlande sind ausgeschieden. Sie verloren gegen Marokko mit 2:3 im Elfmeterschießen. Nach den tödlichen Schüssen in einem Jugendhilfehaus im niedersächsischen Stade geht die Polizei von einem Sorgerechtsstreit als Tatmotiv aus. Der 45-jährige mutmaßliche Täter hatte gestern einen Termin wegen seiner 3 Monate alten Tochter in der Einrichtung. Aus Stade Jan-Bastian Buck.
4: Die Tochter sei mitsamt der Mutter dort untergebracht gewesen, teilte die Polizei auf einer Pressekonferenz mit. Weil der Vater als auffällig galt, sollte das Gespräch in großer Runde stattfinden. Dabei soll der 45-Jährige dann eine Waffe gezogen und auf die Mitarbeitenden der Einrichtung und des Jugendamtes geschossen haben. 5 der Opfer starben noch am Tatort, eine weitere Person später im Krankenhaus. Der Verdächtige und eine weitere Person wurden nach einem Fluchtversuch festgenommen. Der Mann ist nach Polizeiangaben in Deutschland geboren und hat türkische Wurzeln. Die Tat löste bundesweit Entsetzen aus. Bundeskanzler Friedrich Merz drückte am Abend auf der Plattform X sein Mitgefühl aus. Auch Bundespräsident Frank-Walter Steinmeier drückte seine Anteilnahme aus. Niedersachsens Ministerpräsident Olaf Lies bezeichnete das Geschehen als erschütternd.
2: Bundesinnenminister Dobrindt stellt heute den Verfassungsschutzbericht für das Jahr 2025 vor. Darin bewertet der Nachrichtendienst verfassungsfeindliche Entwicklungen und extremistische Gruppierungen. Hauptstadtkorrespondent Markus Sambale erklärt, was vorab bereits bekannt ist.
5: Aus Zahlen, die schon bekannt sind, da lässt sich sagen, politisch motivierte Kriminalität, die ist auf einem Höchststand. Eine auffällige Zunahme wurde im vergangenen Jahr bei linksextremistischen Delikten registriert. Da wurde auch mehr Gewalt erfasst. Aber die mit deutlichem Abstand meisten Taten kamen aus dem rechtsextremistischen Bereich, sodass Innenminister Dobrindt wohl heute nochmal wiederholen wird, dass die größte Gefahr aktuell vom Rechtsextremismus ausgeht.
2: Nach 2 Monaten läuft heute der sogenannte Tankrabatt aus. Ab morgen wird der Preis für Benzin und Diesel dann vermutlich deutlich steigen, weil dann wieder die alte höhere Steuer gilt. Inklusive Mehrwertsteuer macht das 16,7 Cent pro Liter aus. Der Tankstellenverband BFT erwartet, dass die Erhöhung erst ab dem Mittag sichtbar wird, weil die Preise nur um 12 Uhr angehoben werden dürfen. Außenminister Wadefuhl nimmt heute in Paraguay an einem Gipfel der Mercosur-Staaten teil. In der Hauptstadt Asunción kommen die Präsidenten von Brasilien, Argentinien, Uruguay und Paraguay zu einer Arbeitssitzung zusammen. Für Wadefuhl ist es der Auftakt einer mehrtägigen Südamerika-Reise. Von Paraguay wird er weiter nach Argentinien und Brasilien reisen. Zu Beginn seiner Reise hatte Wadefuhl gestern Gespräche in Washington geführt. 9 Jahre ist der G20-Gipfel in Hamburg her. Die Stadt war damals tagelang geprägt von Ausschreitungen und Verwüstungen. Heute nun beginnt vor dem Amtsgericht der erste und einzige Prozess gegen Polizisten. Ihnen wird vorgeworfen, einen G20-Gegner misshandelt zu haben. Aus Hamburg Elke Spanner.
6: Hunderten G20-Gegnerinnen und Gegnern wurde längst der Prozess gemacht. Viele Protestierende, die damals beispielsweise Flaschen auf Polizisten geworfen hatten, wurden zu teils langen Haftstrafen verurteilt. Zeitgleich gab es aber auch Strafanzeigen gegen Polizistinnen und Polizisten, weil Demonstrierende bei Polizeieinsätzen verletzt worden waren, darunter Knochenbrüche und Platzwunden. Die Staatsanwaltschaft eröffnete 157 Ermittlungsverfahren und stellte sie nach und nach alle wieder ein. Übrig geblieben ist eine einzige Anklage. Die 3 angeklagten Polizisten sollen damals am Bismarck-Denkmal einen Mann verprügelt haben, mit Schlagstöcken und Fäusten.
2: Das waren die Nachrichten. Das Wetter in Norddeutschland: heiter bis wolkig und zunächst trocken, am Nachmittag und Abend von Süden her stellenweise Schauer, vereinzelt Gewitter, Höchstwerte 21 Grad auf Norderney bis 28 Grad in Hannover. Morgen wechselnd bewölkt, örtlich Schauer und Gewitter, 21 bis 25 Grad. Es ist 8.05 Uhr.
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1: Um 9 Uhr mit Astrid Fietz. Die Fußball-Weltmeisterschaft geht ohne Deutschland weiter. Die DFB-11 ist im 16. Finale überraschend an Paraguay gescheitert. Bundestrainer Nagelsmann sagte in der Pressekonferenz, er stehe weiter als Nationalcoach bereit, wenn der DFB das wolle. Michael Küster aus dem ARD-WM-Team sah den Trainer nach dem Spiel noch erschüttert.
2: Wie versteinert ist Julian Nagelsmann in den Trainersessel versunken, sein Gesicht tief in den Händen vergraben. Zuvor hatte seine Mannschaft das Elfmeterschießen gegen Außenseiter Paraguay verloren, auch weil Havertz, Woltemade und Tah ihre Elfmeter jeweils vergeben haben. Nach 120 Minuten stand es 1:1. Deutschland verpasst damit zum dritten Mal in Folge die Runde der letzten 16 und muss die Heimreise antreten. Ausgeschieden sind auch die Niederlande, die am frühen Morgen ebenfalls nach Elfmeterschießen gegen Marokko den Kürzeren gezogen haben. Schon am Abend hat Brasilien das Ticket fürs Achtelfinale gelöst, wenn auch sehr spät, mit 2:1 gegen Japan.
1: Bundesinnenminister Dobrindt stellt heute den Verfassungsschutzbericht für das Jahr 2025 vor. Darin bewertet der Nachrichtendienst verfassungsfeindliche Entwicklungen und extremistische Gruppierungen. Aus Berlin Markus Sambale.
3: Eine zentrale Erkenntnis stützt sich auf Zahlen, die schon bekannt sind. Noch nie wurden so viele politisch motivierte Delikte registriert wie im vergangenen Jahr. Gewalttaten wurden dabei weiterhin am häufigsten dem rechtsextremistischen Bereich zugeordnet, nämlich fast 1400 Mal. Im linksextremistischen Bereich hat die Polizei rund 860 Gewalttaten erfasst. Bei der Vorstellung des Berichts werden sich Bundesinnenminister Dobrindt und Verfassungsschutzchef Seelen wohl auch zur Beobachtung der AfD äußern müssen. Das Bundesamt hatte die Partei im vergangenen Jahr als gesichert rechtsextremistisch eingestuft. Dagegen ging die AfD juristisch vor und bekam im Eilverfahren vorerst Recht. Der Bundesverfassungsschutz führt die AfD aber weiter als Verdachtsfall.
1: Nach den Schüssen gestern in Stade vermuten die Ermittler einen Sorgerechtsstreit als Motiv. In einer Jugendhilfeeinrichtung wurden 5 Menschen getötet. Ein weiteres Opfer starb kurz danach im Krankenhaus. Der mutmaßliche Täter, ein 45-Jähriger, wurde festgenommen. Aus der NDR Nachrichtenredaktion Pascal Küpper.
4: In der Einrichtung werden junge Mütter und ihre Kinder betreut. Alle 6 Getöteten waren Mitarbeitende der Jugendhilfe und des Jugendamtes. Das hat die Polizei auf einer Pressekonferenz bekannt gegeben. Der Tatverdächtige hatte in Stade einen Termin, bei dem es ums Sorgerecht für die 3 Monate alte Tochter ging. Nach den tödlichen Schüssen flüchtete der Mann als Beifahrer in einem Auto. Den Fluchtwagen fuhr eine mutmaßliche Komplizin. Die Polizei konnte das Auto mit Schüssen in die Reifen stoppen und beide festnehmen.
1: Außenminister Wadefohl nimmt heute in Paraguay an einem Gipfel der Mercosur-Staaten teil. In der Hauptstadt Asunción kommen die Präsidenten von Brasilien, Argentinien, Uruguay und Paraguay zu einer Arbeitssitzung zusammen. Für Wadefohl ist es der Auftakt einer mehrtägigen Südamerika-Reise. Von Paraguay wird er weiter nach Argentinien und Brasilien reisen. Zu Beginn seiner Reise hatte Wadefohl gestern Gespräche in Washington geführt. Ab morgen wird Tanken wohl wieder teurer. Die Steuersenkung bei Benzin und Diesel, der sogenannte Tankrabatt, läuft aus. Aus der in der Nachrichtenredaktion Aline Braun.
5: Für Sprit gilt bald wieder die alte, höhere Steuer. Inklusive Mehrwertsteuer macht das 16,7 Cent pro Liter aus. Verbraucherschützer fordern, dass die Mineralölkonzerne die Preise wirklich nur um diesen Betrag anheben und nicht um mehr. Auch die Bundesregierung will die Preisentwicklung an den Zapfsäulen genau beobachten. Experten gehen nicht davon aus, dass Tanken sprunghaft teurer wird. Die zuletzt gesunkenen Ölpreise auf dem Weltmarkt könnten den Anstieg abmildern. Den Bund kostete der Tankrabatt nach Schätzungen des Finanzministeriums etwa 1,6 Milliarden Euro.
1: Im Rahmen der internationalen Nachhaltigkeitskonferenz in Hamburg nimmt heute die neue Nord-Süd-Kommission der Bundesregierung ihre Arbeit auf. Die Kommission wird von Altkanzler Scholz und der ehemaligen Präsidentin von Costa Rica, Chinchilla, geleitet. Die 20 Mitglieder sollen Vorschläge für eine engere Zusammenarbeit mit dem globalen Süden erarbeiten. Die 2-tägige Konferenz ist gestern von Bundespräsident Steinmeier eröffnet worden. Rund 1600 Teilnehmer aus mehr als 100 Ländern beraten in Hamburg über weltweite Herausforderungen wie Klimawandel, Migration und Fachkräftemangel. Das waren die Nachrichten. Das Wetter in Norddeutschland. Heiter bis wolkig und zunächst trocken. Am Nachmittag und Abend von Süden her stellenweise Schauer, vereinzelt Gewitter. Höchstwerte 21 Grad auf Norderney bis 28 Grad in Hannover. Morgen wechselnd bewölkt, örtlich Schauer und Gewitter bei 21 bis 25 Grad. Es ist 9.05 Uhr.
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1: Um 10 Uhr mit Astrid Fietz. In Berlin wird zur Stunde der neue Verfassungsschutzbericht vorgestellt. Bundesinnenminister Dobrindt und Verfassungsschutzchef Seelen erklären, wo der Inlandsnachrichtendienst Gefahren für Demokratie und Freiheit sieht, zum Beispiel durch extremistische Gruppen. Aus Berlin Markus Sambale.
2: Für Alexander Dobrindt, den Bundesinnenminister, ist klar, was die größte Bedrohung für unsere freiheitliche demokratische Grundordnung ist: der Rechtsextremismus. So formuliert es der CSU-Politiker im Vorwort des neuen Verfassungsschutzberichts. Besonders beunruhigend nennt Dobrindt den Trend, dass Rechtsextremisten immer öfter online um Kinder und Jugendliche werben. Das Bundesamt für Verfassungsschutz rechnet inzwischen fast 60.000 Menschen in Deutschland der rechtsextremistischen Szene zu, unter ihnen viele AfD-Mitglieder. Innenminister Dobrindt warnt aber auch vor wachsenden Gefahren durch Linksextremisten, beispielsweise durch Brandanschläge auf die Stromversorgung wie zuletzt in Berlin. Was Extremisten von rechts und links und Islamisten vielfach verbindet, das sind Hass und Angriffe auf Jüdinnen und Juden. Der Antisemitismus kenne keine ideologische Grenze, heißt es im Verfassungsschutzbericht.
1: Ab morgen wird Tanken wohl wieder teurer. Die Steuersenkung bei Benzin und Diesel, der sogenannte Tankrabatt, läuft aus. Aus der NDR-Nachrichtenredaktion Aline Braun.
3: Für Sprit gilt bald wieder die alte, höhere Steuer. Inklusive Mehrwertsteuer macht das 16,7 Cent pro Liter aus. Verbraucherschützer fordern, dass die Mineralölkonzerne die Preise wirklich nur um diesen Betrag anheben und nicht um mehr. Auch die Bundesregierung will die Preisentwicklung an den Zapfsäulen genau beobachten. Experten gehen nicht davon aus, dass Tanken sprunghaft teurer wird. Die zuletzt gesunkenen Ölpreise auf dem Weltmarkt könnten den Anstieg abmildern. Den Bund kostete der Tankrabatt nach Schätzungen des Finanzministeriums etwa 1,6 Milliarden Euro.
1: Die Arbeitslosenquote in Deutschland ist im Juni leicht auf 6,2% gesunken. Das hat die Bundesagentur für Arbeit mitgeteilt. Aus Nürnberg, Wolfram Welzer.
4: 2.936.000 Arbeitslose Mitte Juni. Das sind 15.000 weniger als im Mai, aber 22.000 mehr als vor einem Jahr. Es herrscht Flaute am deutschen Arbeitsmarkt oder, wie es die Bundesagentur für Arbeit in ihrer monatlichen Mitteilung ausdrückt, man habe im Juni einen verhaltenen Ausklang der Frühjahrsbelebung beobachtet. Diese Frühjahrsbelebung war in den vergangenen Monaten ohnehin schwach ausgefallen, die Arbeitslosigkeit weniger gesunken als jahreszeitlich üblich. Gleiches gilt für die Unterbeschäftigung, die auch diejenigen mitzählt, die vorübergehend krank waren oder an Fortbildungen und anderen Maßnahmen der Arbeitsagenturen und Jobcenter teilnahmen.
1: Am zweiten Tag der Hamburger Nachhaltigkeitskonferenz ist die neue sogenannte Nord-Süd-Kommission der Bundesregierung vorgestellt worden. Sie soll Vorschläge erarbeiten, wie Hunger und Armut weltweit besser bekämpft werden können. Aus Berlin Anne-Kathrin Mellmann.
5: Die Kommission soll auch Impulse geben für die Zeit nach dem Auslaufen der UN-Nachhaltigkeitsziele im Jahr 2030. Die 17 Ziele wollen zum Beispiel hochwertige Bildung erreichen und die Gleichstellung von Frauen und Mädchen fördern. Die Bundesregierung erwartet von der Kommission außerdem Orientierung für die eigene Ausrichtung ihrer Entwicklungspolitik. Das Gremium hat etwa 20 Mitglieder, überwiegend aus Ländern des globalen Südens. Den Vorsitz übernehmen der frühere SPD-Bundeskanzler Olaf Scholz und die ehemalige Präsidentin des mittelamerikanischen Costa Rica, Laura Chinchilla. Vorbild ist eine Nord-Süd-Kommission in den 1970er Jahren, die vom früheren SPD-Bundeskanzler Willy Brandt geleitet wurde.
1: Die deutsche Fußballnationalmannschaft ist bei der Weltmeisterschaft schon im 16. Finale ausgeschieden. Gegen Paraguay war nach dem 3:4 im Elfmeterschießen Endstation. Aus dem ARD-WM-Team Michael Küster.
6: Fassungslos und geschockt sind die deutschen Spieler nach dem verlorenen Elfmeterschießen gegen Paraguay vom Platz getrottet. Nach der Verlängerung stand es 1:1. Mehr als der Treffer von Kai Havertz wollte dem DFB-Team nicht gelingen. Bundestrainer Julian Nagelsmann hat gesagt, dass er gerne weitermachen möchte, wenn der DFB das auch wolle. Deutschland verpasst nach dem erneut frühen Turnier aus zum dritten Mal hintereinander das WM-Achtelfinale. Auch die Niederlande müssen die Koffer packen. Oranje verlor ebenfalls nach Elfmeterschießen gegen Marokko. Weitergekommen ist schon am frühen Abend Brasilien nach einem 2:1 über Japan.
1: Das waren die Nachrichten. Das Wetter in Norddeutschland. Heiter bis wolkig und zunächst trocken. Am Nachmittag und Abend von Süden her stellenweise Schauer, vereinzelt Gewitter. Höchstwerte 21 Grad auf Norderney bis 28 Grad in Hannover. Morgen wechselnd bewölkt, örtlich Schauer und Gewitter, 21 bis 25 Grad. Am Donnerstag anfangs heiter, später von der Nordsee her Regen und windig bei 20 bis 25 Grad. Es ist 10.05 Uhr.
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8: Und der erste Auftritt in Deutschland war im Onkel Pö im Februar 81. Und da waren gar nicht viele Leute. Und ja, das waren so ein paar dünne, kleine Typen, die da losrockten. Man merkte schon, da ist eine gewisse Power drin. Aber ich hätte nie im Leben gedacht, dass da sowas draus werden würde.

0: Es ist nicht zu leugnen, wir reden heute über U2 bei Urban Pop Musik Talk mit Peter Orban. Hi Peter.
1: Ja, hi Uke. Großes Thema, große Band, langes Thema.
0: Langes Thema, und deswegen machen wir auch zwei Podcast-Folgen daraus aus dieser Geschichte von U2. Ich möchte sagen, eine der größten Rockbands der Welt. Über das Wort groß kommt man irgendwie gar nicht hinweg. Ich habe nur überlegt, man könnte sagen, U2 ist eine der Bands, die nicht nur jetzt viel verkauft hat, viele Preise bekommen hat, darüber sprechen wir ja auch, oder die Stadien füllt, sondern auch U2 ist wirklich eine der Bands, der wenigen Bands, die wirklich ein ziemlich großes Feuer anzünden kann insgesamt, oder?
1: Ja, auf vielen Ebenen. Eben als Band, die auch eine Mission hat, eine Botschaft, die ganz viele ernste Themen berührt hat, aber die trotzdem entertaining ist, weil sonst würden sie ja nicht Stadien füllen. Millionen von Menschen haben sie live gesehen. Manchmal haben ja die Tourneen danach besser funktioniert als die Platten. Also insofern, sie haben irgendeinen Zauber, der manchen Bands eben fehlt. Und das ist auch ihr Geheimnis. Da gibt's nur wenige Bands, die diesen Status haben. Da sind nur Stones oder, naja, heutzutage vielleicht noch Coldplay, aber ehrlich gesagt, ganz viele gibt's nicht.
0: Genau, ich habe versucht, eine Liste hier zu machen, und in der Tat blieb ich dann auch, das ist ein bisschen Genrefrage auch so, also die Rolling Stones, Bruce Springsteen würde sicher dazugehören, ja. Vielleicht die Foo Fighters, jetzt ist tragischerweise ja gerade der Schlagzeuger verstorben, aber das ist auch so eine Band, die so eine Kraft hat, so eine elementare Metallica in ihrem eigenen Genre-Spektrum, würde ich sagen. Aber das ist dann schon, dann hört es schon fast auf, oder?
1: Ja, nun kommt in Zukunft dann Harry Styles, aber das wollen wir mal abwarten. Aber ich glaube, der Mann hat auch Zukunft. Gut, wir kommen aber wieder zurück zu U2.
0: U2 hat eine lange Bandgeschichte und eine Band, die sich schon kennt. Die Leute kennen sich, die kennen sich seit der Schule, seit sie 16 sind. Und da steigen wir gleich auch voll ein mit dieser langen Bandgeschichte, mit diesen Jungs aus Dublin. Bevor wir das machen, will ich eben sagen, das ist hier ein Podcast des Norddeutschen Rundfunks. Ich bin Uke Bann-Nixon aus der Kulturredaktion. Und danke sagen möchte ich für die vielen Mails, die uns erreicht haben im Hinblick auf U2, auf diese beiden Folgen. Auch wirklich tolle Anregungen dazu. Also haben uns Leute geschrieben, die gesagt haben, oh, redet doch mal über diesen einen Song oder guck doch mal, was war da los bei Live Aid mit U2 eigentlich, oder diese ersten Alben, an denen konnte man irgendwie nicht vorbeigehen. Wunderbare Anregungen, die nehmen wir gerne auf. Vielen Dank auch für die Anregungen, Kritik und Mails zu Kate Bush und an Mike Hunterite und auch noch zu Pink Floyd. Das ist offenbar, sind Folgen, die vielen Leuten immer noch Spaß machen und die sie gerne anhören können. Gibt's ja auch eine Menge noch in der ARD Audiothek.

0: Irland ein gläubiges Land, ein katholisches Land. Aber die Band war nicht rein katholisch, sondern die war, sagen wir mal, gemischt. Und die kannten sich von der Schule, obwohl einer von ihnen, nämlich Adam Clayton, der war vorher auf Privatschulen gewesen, weil sein Vater aus England kam, war Pilot und lebte auch oft im Ausland. Und der kam dann erst sehr spät auf diese Schule. Warum, weiß ich nicht. Vielleicht war er im Internat in der Privatschule ein bisschen aufsässig geworden. I don't know. Jedenfalls, da trafen sie sich und zusammengekommen sind sie durch ein schwarzes Brett. Und da hatte Larry Mullen, der spätere Schlagzeuger, hatte gefragt, ja, wer will mit mir Musik machen? Und da haben sich dann einige gemeldet, und zwar die Brüder Evans. Das ist dann Dave Adams, das ist Edge und sein Bruder und eben Adam Clayton und so ein junger Sänger, Paul Hewson hieß er, und hatte dann schon einen Spitznamen erhalten. Aber da gehen wir noch ein bisschen zurück, denn wir müssen ja auch mal rausfinden, wo die genau herkommen. Sie kommen aus einer Gegend in Nord-Dublin, und da waren sie Mitglieder einer Straßengang, aber einer sie sagten selbst nach einer surrealistischen Straßengang. Also ich glaube, sie haben nicht wirklich Gang-Wesen getrieben, sondern sind einfach so, haben so getan. Und da haben Freunde den Bono dann Bono Vox genannt. Gavin Friday, später auch ein bekannter Künstler, hat Bono so genannt. Er fand das erstmal gar nicht gut, fand das ein bisschen albern. Aber als ihm gesagt wurde, dass das lateinisch ist und das heißt irgendwie ein Mann mit guter Stimme, dann fand er es okay.
1: Ich habe gehört, dass es dieselbe Quelle, aber ich habe gehört, dass es offenbar darauf zurückgeht, dass an der Straße, vielleicht haben sie da rumgehangen, ein Hörgeräteakustiker diesen Namen trug.
0: Ach, das habe ich nicht gehört.
1: Doch, wirklich. Das finde ich auch lustig.
0: Auch nicht schlecht, ne? Logisch, ja. Aber jedenfalls fand er es gut, hat es dann abgekürzt auf Bono und hat den Namen Paul Hewson dann nicht mehr benutzt, aber nur am Pass wahrscheinlich, ja, bei der Passkontrolle.
1: Und warum zum Henke heißt The Edge? Das klingt auch wirklich so, als ob sich da jemand, ein Marketingchef, gedacht hat, wir brauchen irgendwie einen Gitarristen, der muss auch irgendwie eine Marke sein.
0: Oder ja, das ist so, The Edge war so ein ganz eigentümlicher Charakter. Er war Protestant und war auch aus England zugezogen, hatte walisische Eltern, und es war für ihn komisch, in einem katholischen Land zu leben als Protestant, und er fühlte sich eben einsam und isoliert und hat sich deswegen sehr, sehr viel um Gitarrenspielen gekümmert und auch viel rumgetüftelt. Und The Edge, so wie ich das interpretiere, wurde er dann genannt, weil er oft schüchtern am Rand stand, also an der Kante, und deswegen The Edge genannt wurde. Das ist eine Theorie. Andere sagen, die Form seines Gesichtes wäre irgendwie, also sehe ich nicht so, aber jedenfalls.
1: Das finde ich lustig.
0: Ne, jedenfalls ist das der Name, der hängen geblieben ist. Das heißt eigentlich Dave Larry Mullen, der das Ganze initiiert hatte, sagte, kaum war Paul Hewson, also Bono, im Raum, da wusste ich schon, ach, der wollte Sänger sein, und da konnte ich mich dann aufs Schlagzeugspielen konzentrieren, weil Larry dachte, er wäre eigentlich der Chef, aber das war ein Traum.
1: Weit gefehlt. Ich habe hier als große Quelle, als schweres Werk, habe ich hier, wie so ein Atlas ist das hier vor mir, U2 by U2, das ist ja meine große Quelle gewesen. Das ist was wie die Anthology für die Beatles, ist das eine, so quasi die O-Töne der Band bis zum Jahr, ich glaube 2014 oder 2010 oder so, wo sie eben diese Sachen auch so nacherzählen, wie es so mit Mini-Schritten wirklich von einer Schülerband dann irgendwie weitergegangen ist. Bevor wir auf diese weitere Geschichte eingehen, Peter, will ich einmal kurz springen. Du hast U2 in der Tat ganz früh gesehen, und zwar als sie im Onkel Pö aufgetreten sind. Was viele ja gar nicht wissen, dass sie in Hamburg im Onkel Pö das erste Mal aufgetreten sind.
0: Ja, ihr Album ist erschienen Ende 80, Boy, das erste Album für Island Records. Und dann machten sie eine kleine Europatournee, und der erste Auftritt in Deutschland war im Onkel Pö im Februar 81. Und da waren gar nicht viele Leute. Man kannte die Band ja auch nicht so richtig, und da ging man aus Neugier hin. Und ja, das waren so ein paar dünne, kleine Typen, die da losrockten, ein bisschen punkig, ne? Aber man merkte schon, da ist eine gewisse Power drin. Aber ich hätte nie im Leben gedacht, dass da was sowas draus werden würde. Also man weiß das ja nicht, wenn man sowas sieht, denkt man, ja, sind dann okay, ne? Aber nee, die waren nicht so überzeugend, aber sie waren punkig, ein bisschen rau, ein bisschen schrubbelig. Aber das waren eben diese Bands damals, ne? Und das war ihr erster Auftritt, ja.
1: Das hat was von dieser Punk-Power, finde ich. Aber es ist nicht wirklich Punk-Musik, oder?
0: Nee,
1: also Punk-Rock in dem Sinne.
0: Es wird ja auch so, und es gibt immer diese furchtbaren Schubladen. Und das wird dann eben immer Post-Punk oder Post-Punk genannt, was auch nicht so richtig stimmt. Aber ich finde es auch nicht so punkig. Eher auch ein bisschen was von Police, die ja schon ein, zwei Jahre vorher angefangen hatten. Und also insofern Dinge dazu kamen. Eben aber ein klarer Gegensatz zu der Synthie-Musik, die aufkam, dieser New Wave-Welle, die dann rüberschwappte. Da waren, das war so der klassische Gegensatz, aber sie waren irgendwie eine raue irische Rockband und hatten eine gewisse Power. Und ich wollte noch mal kurz zurückzukommen zu den Wurzeln, weil die Eltern sind auch sehr interessant. Bob Hewson, das ist der Vater, da wissen wir nicht genau, was der von Beruf war.
1: Also Bonusvater.
0: Bonusvater war also eine sehr starke Persönlichkeit, offensichtlich auch. Hat er offensichtlich auch Musik gemacht. Die Mutter Iris war Protestantin, der Vater Katholik, und die hatten sich so geeinigt, die Kinder sollten unterschiedlich erzogen werden, also religiös, das eine Kind protestantisch, das nächste katholisch und so weiter. Also Bono ging dann in die protestantische Seite, war sehr eng mit seiner Mutter, die aber schon verstarb, als er 14 war, und ganz, ganz tragisch bei der Beerdigung ihres Vaters brach sie zusammen mit einem Aneurysma und starb auf dem Friedhof. Also ein furchtbarer Schock auch für Bono, und der ihn lange, lange beschäftigt hat, so lange, dass er diverse Songs darüber geschrieben hat, über die Karriere hin bis so 2014. Da gibt's immer noch Songs über seine Mutter.
1: Ein Song, der Iris heißt, richtig?
0: Ein Song, Iris, richtig. Und viele Songs, auch I Will Follow, der erste Song gleich auf der ersten Platte, Boy, ist auch ein Song, der an den Tod der Mutter denkt. Also das hat ihn, glaube ich, sehr getroffen. The Edge, das war eine sehr, sehr nüchterne Familie. Der Vater war Engineer, also auch jemand, der technisch begabt war. Das hat auch auf den Sohn ein bisschen abgefärbt. Aber sonst kam sie so aus bürgerlichem, nicht unbedingt Arbeiterklassenmilieu. Adam Claytons Vater war sogar Pilot, und der andere, Larry Mullins Vater, war Beamter, städtischer Angestellter. Also Beamte gibt es ja in Irland und Großbritannien nicht. Und jedenfalls kommen sie, sagen wir mal, aus einer einfachen Gegend, waren also nicht akademisch, kamen auch nicht vom College, also sie hatten schon mit der Schule zu kämpfen, um da den Abschluss zu kriegen, und haben gedacht, ja, jetzt machen wir Musik, das ist wirklich unser Weg. Also sie waren schon jedenfalls determined. Also sie waren unheimlich sicher, dass sie was machen mussten, um irgendwie weiterzukommen. Also die Karriere lag nicht irgendwo in einem normalen Beruf. Insofern ist das ja auch wichtig für eine Band.
1: Das ist erstaunlich, finde ich, weil oft hat man ja diese Bandbiografien, wo man sagt, Musik war der Weg raus. Mhm. Auch aus diesem Milieu. Wobei es jetzt ja nicht sowas ist wie, weiß ich nicht, wie bei Black Sabbath oder so, wo es hieß, also entweder Rockband oder Fabrik. So war es jetzt ja dann auch wieder nicht, oder?
0: So nicht, nein. Aber trotzdem, es hieß zum Beispiel, Bono, der kriegte von seinem Vater gesagt, also du kannst jetzt hier noch ein Jahr wohnen nach der Schule. Die Schule ging schon so mit 16 zu Ende. Ein Jahr kannst du hier wohnen, aber danach musst du Geld zahlen. Also du musst irgendwas machen, du musst Geld verdienen. Also insofern gab es schon die Ansage hier, es muss was passieren.
1: Ja, dann haben die in der Tat gespielt und viel gespielt und haben es dann auch so weit gebracht, dass sie einen Plattenvertrag bekommen haben. Das sind jetzt ein paar Jahre vorgespult sozusagen, aber ja, natürlich ist das, was wir hören können von U2 in dieser Zeit.
0: Also Bono zum Beispiel, der war schon beeinflusst von Musik in seiner Zeit, also von Leonard Cohen, von Leuten, die Texte geschrieben haben, wie Dylan, wie Bowie oder auch für so einer spektakulären Figur wie Mark Bolan von T-Rex. Aber bei The Edge waren die Einflüsse nicht so klar. Also man denkt immer, ja, ein Gitarrist, der guckt auf die großen Gitarristen in der Zeit. Da sagt er, ich war zu jung, ich war 9 Jahre, als Woodstock stattfand. Also für mich waren Jimi Hendrix und Eric Clapton und diese Leute, die kannte ich gar nicht. Also die hat er auch nicht nachträglich in den 70er Jahren kennengelernt, was eigentümlich ist. Vielleicht liegt es auch an Irland oder so. Also jedenfalls, die ja sonst eine überragende Figuren waren, auch in den 70er Jahren noch im Nachhall. Nee, das waren keine Einflüsse für ihn. Eher dann so Leute wie Televisions-Gitarrist Tom Verlaine oder dann Leute wie die Talking Heads oder auch eben deutsche Einflüsse wie Neu oder Kraftwerk. Also solche Sounds waren für den jungen Edge wichtig, während die anderen beiden, die Rhythmus-Section, die war eher ganz traditionell drauf, die schätzten schon Led Zeppelin und die anderen. Pete Townsend war auch noch jemand, der einen Einfluss auf The Edge hatte. Und wir kommen ja sicherlich nachher noch auf seinen besonderen Gitarrenstil, ne? Aber das sind die Dinge, sie wurden dann wirklich früh gesigned. Man hat schon sehr, sehr schnell erkannt, hier, hör mal zu, das ist eine Band, die musst du unter Vertrag nehmen. Und das hat Island Records getan. Und das ist ja eine der dynamischen Firmen in Großbritannien und in Irland gewesen. Und ein Manager kam auch gleich, Paul McGuinness, der sie ganz früh unter Vertrag nahm und der ein fünftes Bandmitglied praktisch war. Also die haben durch fünf geteilt, jeder 20%, und sind alle gut gefahren damit. Insofern, die Band ist ja, das haben wir am Anfang vielleicht gar nicht betont, also mit die erfolgreichste überhaupt. 175 Millionen verkaufte Platten, CDs, was immer, Tonträger, 14 Studioalben und 12 riesige Tourneen, die wirklich zig Millionen Menschen gesehen haben. Und es gibt eine Schätzung, 98 wurde jedes Mitglied auf 90 Millionen Pfund geschätzt. Das war 98, das hat sich jetzt mittlerweile verdoppelt oder verdreifacht und Pfund war damals auch mehr wert. Insofern, also da kann man sagen, das ist gut gelaufen.
1: Das ist allerdings gut gelaufen. Wir hören mal ein bisschen, wie die Band geklungen hat um diese Zeit. Und zwar, du hattest es schon angesprochen, vielleicht hören wir mal I Will Follow.

0: das war echt ein origineller Stil, wo man auch überlegt hat, wo kommt denn das jetzt auch wirklich her? Und ich muss ganz ehrlich sagen, so viele Vorbilder kenne ich da nicht. Zur selben Zeit gab es in Schottland die Band Simple Minds, die einen ähnlichen Gitarrenstil pflegten, aber U2 wurden dann später oft kopiert. Also die ganzen Bands, die danach kamen, also Big Country oder in den 90ern, die ganzen Britpop-Bands, die fußten eigentlich auf diesem Gitarrenstil. Und das war schon komisch. Das Ironische ist ja, dass in den 90ern, als Britpop groß war, haben U2 was ganz anderes gemacht mit Sequenzern und Industrial Sounds und Synthesizern und Computern rumgespielt, wie im Spielkasten, im Sandkasten. Und aber das ist der Ursprung gewesen. Und man muss wirklich sich viele Songs anhören, die fangen immer an mit einer charakteristischen Phrase von The Edge, der ja hauptsächlich die Musik geschrieben hat. Das verkennt man immer. Man denkt immer, ja, die machen das. Da steht immer als Komponist U2. Aber die Musik stammt hauptsächlich eben von The Edge, die Texte von Bono.
1: Ich finde in der Tat, dass das unglaublich viel über diese Band sagt, wie die eben, also zum einen, dass sie sich zusammen als Autorin da aufschreiben, das ist das eine, das ist wirklich auch diese Band als Einheit ganz stark, aber dass dieser Gitarrensound so entstanden ist, das ist in der Tat irre, weil man bei ganz vielen Songs, jetzt auch in der Vorbereitung, habe ich natürlich nochmal alles gehört und vieles kennt man natürlich irgendwie auch und denkt trotzdem immer, das ist U2. Man kann es sofort erkennen, weil dieser Gitarrensound, er hat dann ja auch, oft schlägt er ja dann an und hat so eine Art, ich weiß auch nicht, wie ich das nenne, so, schlägt diesen Grundton an oder diese Grundphrase und klingelt irgendwie mit Obertönen da unten.
0: Genau.
1: Ich weiß nicht genau, wie er das macht. Aber
0: ja. Es ist auch ein bisschen eine irische Variante, Drone, also so einen irischen Ton, den irische Folkmusik auch hat. Und da bleibt ein Ton unten, der lange steht, und darüber werden dann klingelnde Töne gespielt. Und das könnte auch eine Quelle, eine Inspiration natürlich sein von ihm. Und er hat dann auch noch gesagt, The Edge, er hat am Anfang auch so gespielt, er hat ja immer so gespielt, die Achtel, dung, dung, dung, dung, dung, dung, oder Sechzehntel, wenn er dann Akkorde mal gegriffen hat, das kommt dann öfters. Dieses gerade Spielen hat er deswegen gemacht, weil der Bassist Adam Clayton eher ein bisschen freier dabei war, auch vielleicht aus fehlender Konsequenz oder er konnte es nicht so besser, sondern er hat immer frei so dagegen kontrapunktartig rauf und runter gespielt, dass der Schlagzeuger und der Rhythmus, der Gitarrist den Rhythmus halten mussten. Das war so der Ursprung, denn die waren ja nur zu viert oder zu dritt. Bono hat ja nur gesungen, ne, hat ein bisschen mal Gitarre gespielt, aber so gut konnte der das nicht. Der Schlagzeuger ist auch noch sehr, sehr spannend, der ja sehr treibend hier ist. Der war ein Schlagzeuger, der von einer Marschkapelle kam. Er hat in einer Marching Band gespielt und da spielst du ja nur eine Trommel, eine Snare, dum, dum, dum, oder mal eine Tom. Und er war überhaupt nicht trainiert, die Bassdrum zu spielen, also die Basstrommel, die du mit dem Fuß spielst. Und das Hi-Hat, das hatte er nicht gelernt. Das musste er sich drauf schaffen erst und hat dann, weil er die Bassdrum nicht so richtig hinbekam, die verschiedenen Betonungen, hat er dann oft eine Tom genommen, Tom, diese große Trommel, und dann draufgehauen und die Bassdrum ersetzt durch einen Tomschlag. Und das ist auch ein ganz charakteristischer Stil, der aber funktioniert hat, weil das ist richtig losgegangen. Also das hört man ja hier auch in den Aufnahmen.
1: Dann hören wir noch mal eine. Was würdest du vorschlagen? Mir ist eigentlich wurscht irgendwie. Wollen wir noch was von Boyen oder wollen wir gleich zu Oktober weitergehen?
0: Ja, lass uns gleich zu Oktober weitergehen, okay. Denn wir haben noch viel zu besprechen. Und bei Oktober ist Folgendes zu sagen. Sie waren ja dann gleich von der Plattenfirma nach Amerika geschickt worden, um auf Tournee zu gehen. Und in einem Club in Portland, Oregon ist dann Bono eine Tasche abhanden gekommen. Und da waren die ganzen Textideen und Sachen drin für die nächste Platte. So, die war weg. Und anscheinend hatte er sich die nicht gemerkt. Und er hatte nun keine Songs. Und nun mussten sie für die nächste Produktion, mussten sie ganz schnell Songs schreiben, weil da standen die Termine schon fest. Und Steve Lillywhite, der Produzent auch der ersten Platte, der drängte nun auch und er sagte, es war eine Katastrophe. Wir mussten also ganz schnell im Studio die Songs entwickeln. Und das haben U2 eigentlich beibehalten. Sie haben ständig im Studio erst geschrieben. Bono hat bis zum Schluss den Text immer noch umgeschrieben. Oder die Band hat erstmal wochenlang nur rum improvisiert und gefummelt und gesucht und die Songs entwickelt, was einige Produzenten wahnsinnig gemacht hat, weil also die wollen ein Ergebnis haben. Die wollen sich, ja, welchen Song machen wir denn jetzt und wie? Und die Band hat immer erstmal gefummelt, weil sie auch nicht so professionell waren im Songschreiben. Sie waren nicht so erfahren. Und bei Oktober hat sich dann also das wirklich so ausgezahlt, dass sie in Hetze dieses Album fertig machen mussten. Und trotzdem ist es ganz okay geworden. Also es ist nicht unbedingt überragend. Man merkt schon ein bisschen das ist vielleicht nicht so spektakulär wie das erste, aber gibt's ein paar Titel, Rejoice oder Tomorrow. Das sind tolle Titel.

0: Was auffällt ist, dass Bono viel besser singt auf einmal. Auf der ersten Platte hat er nur laut hoch geschrien, war sehr, oh, sehr hoch. Und jetzt mit jeder Platte entwickelt sich sein Gesang. Er wird tiefer, voller, variabler. Und das ist vielleicht auch ein Verdienst der Produzenten, aber auch einfach der Erfahrung.
1: Wir hören mal ein bisschen rein. In Oktober 1982 erschien von U2 unser Thema heute bei Urban Pop Musik Talk mit Peter Orban. Tomorrow wäre meine Wahl.
0: Gut.

0: Es ist ja traurig, düster und auch irgendwo feierlich, weil das Thema dieser Platte Oktober war ja sehr oft spirituell und religiös. Und da müssen wir auch noch drauf kommen.
1: Ja, offenbar haben ja zwei Mitglieder der Band, und zwar The Edge eben und Bono haben eine Zeit lang einer, ich weiß nicht genau, ob das der korrekte Begriff ist, aber einer christlichen, fundamentalistischen Sekte angehört.
0: Ja, also auch Larry Mullen, die drei waren also in dieser Gruppe und hatten echt überlegt, finden wir jetzt das richtig, dass wir das Leben eines Popmusikers mit all den Verlockungen und mit diesen Lastern, die da möglich sind, zu führen? Ist das okay als Christen?

0: Adam Clayton war, glaube ich, nie irgendwie nahe dem. Der war eher doch an anderen Dingen interessiert, hat auch später viele Affären mit vielen Topmodels gehabt. Ja. Insofern, er hat das Weltliche schon eher geschätzt.
1: Aber das ist natürlich jetzt in diesem Fall wirklich zu machen, aber diese Balance innerhalb dieser Band finde ich auch in der Tat sehr, sehr spannend, weil viele immer sagen, dass Larry Mullen zum Beispiel, also der Schlagzeuger, dass der eine ganz wichtige Persönlichkeit ist in dieser Band, weil der eben so ein straighter Typ ist.
0: Ja.
1: Das scheint ja ein sehr nüchterner Typ zu sein, im Gegensatz zu diesem hochfliegenden, oft euphorischen, oft vielleicht auch melancholischen Bono, oder?
0: Ja, den mussten sie oft dann mehr runterholen. Also der fliegt ja leicht ab oder so, ist auch so überzeugend. Der hat also so viele Leute überredet, immer Sachen zu machen, weil er einfach so viel, er redet schnell und sowas. Und die anderen, The Edge und auch Mullen und Clayton, sind dann eher down to earth und haben dann wirklich ihn eingeholt. Und das ist ja aber auch eine gute Chemie in der Band. Ich meine, und ist das Erstaunliche, es gab immer mal Zeiten, wo sie vielleicht gedacht haben, ja, sollen wir das jetzt nochmal weitermachen oder so, aber es gab nie Tendenzen, dass Bono irgendwie als Solist irgendwie sich verabschieden würde. Dazu war auch die Verbindung mit The Edge als Komponist viel zu eng.
1: Also in dem YouTuber-YouTube-Buch und auch in Interviews hat Bono immer gesagt, und da ist er doch, glaube ich, ein sehr reflektierter Mann mit, ich glaube jetzt, ja, Anfang 60, der sagte, also ich brauchte diese Band immer auch als Stabilität in meinem Leben, weil er eben so familiär auch ja schwer geschlagen war mit dem Verlust der Mutter und sich immer klar war, das ist so eine Art wie so eine zweite Familie oder so eine Basis im Leben, die man eben dann auch nicht verlassen darf. So, ne?
0: Sie haben ja auch in den ersten Jahren oder Jahrzehnten beinahe immer in Dublin, in Irland aufgenommen. Nicht nur in Dublin, aber in Irland, sind zu Hause geblieben. Und die andere Basis, die Bono hatte, war zum Beispiel seine Frau, Ellie, die er schon auf der Schule kennengelernt hat. Und die sind immer noch zusammen. Das ist auch, sagen wir mal, ein Weltwunder. Und eine ganz, ganz starke Stütze für ihn war und immer noch ist. Und vier Kinder haben sie. Und die anderen hatten auch längere Beziehungen. The Edges erst Ehe ist aber kaputt gegangen und so. Er hat jetzt eine zweite Ehe mit fünf Kindern insgesamt. Aber Bonos Partnerin, also Ellie, ist also ganz, ganz wichtig für ihn auch gewesen als Basis.
1: Das nächste Album zeigt, viele wissen, kennen ja dieses Cover von Boy 1980, dieser Junge. Und da gibt es das wie eine Fortschreibung, ist das 1983 das Album War. Dieser Junge, dieser selbe Junge mit, ich glaube, einer Schramme im Gesicht und einem Stahlhelm auf dem Kopf. Ein schräges, ein verstörendes Bild zu dieser Zeit, oder? Wie hast du das damals wahrgenommen?
0: Ja, man merkte schon, hier kommen jetzt ernstere Themen und so. Also der Junge, der dann aber jetzt böse guckt auf diesem Cover von War, zeigte schon, also die Band meint es ernst. Ich glaube, es war auch wirklich so ehrlich gemeint. Es war nicht nur plakativ. Und man merkt ja an den Songs und worum es jetzt hier ging in dem nächsten Album. Es ging um Krieg, um Gewalt, um Anschläge, Tote in Irland, bei den Anschlägen der IRA oder bei der UDA und bei dem großen Krieg, Bürgerkrieg, der in Irland stattfand, aber eben auch um andere Bewegungen. Wir werden gleich schon hören. Also da gibt es so diverse Themen, die wirklich ernsthaft behandelt wurden auf diesem Album und mit einer Musik, die große Power und Dynamik hatte. Also die auch sehr erfolgreich gehabt war, denn dieses Album ist auch der große Durchbruch gewesen, war also im UK gleich Nummer 1 und hat irgendwie Thriller von Nummer 1 runtergekegelt, was ja auch schon eine Leistung ist und auch in Europa schon, also große Ausstrahlung
1: hatte.
0: Und
1: in den USA auch schon? Waren die da auch schon erfolgreich?
0: Auch schon, damit fängt es also deutlich an jetzt. Also das war so der Anfang der Riesenkarriere und das spielte schon eine Rolle, dass die Musik hier auch so passte zu der Aussage, zum Inhalt der Songs, zur Mission der Songs.
1: New Year's Day von War, 1983 von U2.

0: eine kleine Änderung. Es groovt noch besser, weil Larry Mullen wurde überredet, inständig vom Produzenten Stevie Lillywhite, ein Click-Track zu benutzen. Das ist ein kleiner Taktgeber, den er im Kopfhörer hat, der ihn gerade, aber wirklich knallgerade spielen lässt, weil auf den Aufnahmen davor gab es immer mal wieder kleine Schwankungen, das ist normal bei Schlagzeugern, aber hier war wirklich die Dynamik auch noch erreicht, dadurch, dass er jetzt wirklich auf die Eins gerade gespielt hat. Er wurde überredet, auch durch andere Schlagzeuger das zu machen, weil das war gang und gäbe, das zu tun. Und es hat der Musik auch wirklich gut getan.
1: Okay, ja, das ist natürlich klar zu hören gewesen. Das ist in der Tat hier schleppte gar nichts mehr. Nee. Das ist ganz konzentriert auch, finde ich. Und man hatte das Gefühl, diese Band hat nicht nur irgendwie, sagen wir mal, vor, gute Musik zu machen, sondern die haben was vor irgendwie. Die haben vielleicht sogar eine Mission, die haben irgendwie eine Botschaft.
0: Ja,
1: oder?
0: Auch das Thema gleich vom ersten Song, New Year's Day, ist ein Lied über die Solidarność-Bewegung in Polen. Also auf den Aufbruch in Polen. Reagieren auf solche Dinge, die nicht nur mit Irland und dem UK zu tun hatten, sondern eben auch mit anderen Dingen. Sie haben die Welt aufgenommen, aber immer noch mit sehr europäischen Themen. Also das war hier ganz klar zu sehen. Und natürlich der andere berühmte Song, ne, das ist Sunday Bloody Sunday, der von dem grauenhaften Anschlag am Sonntag in Irland dann handelte, mit vielen, vielen Toten. Also das war ein Song, den aber The Edge hauptsächlich allein geschrieben hat. Hat genutzt, dass Bono mit seiner Frau auf Honeymoon war und hat dann diesen Song entwickelt und hat dann einfach auch die Idee dazu entwickelt. Der Text ist dann nachher von Bono verändert worden. Ein richtig ernstes Thema, das denen aber sehr zu Herzen ging, weil also jedem Irren hat das Herz geschmerzt von diesen furchtbaren, brutalen Anschlägen damals.
1: Und davon gibt es eine Live-Aufnahme, die auch auf der Platte erschienen ist, auf einer LP, die heißt Under a Blood Red Sky, liegt hier vor mir, schon ein bisschen eingerissen, ein bisschen angeditscht, die Platte, weil ich die auch oft gehört habe früher. Und mit diese Live-Aufnahme, würde ich sagen, ist fast sogar noch bekannter gewesen eine Zeit lang, weil sie auch diesen Konflikt und diese große, sagen wir mal, Debatte oder das Gerede über diesen Song aufgenommen hat in dem Anfang. Wir hören da mal rein, was Bono sagt.
2: There's been a lot of talk about this next song. Maybe too much talk. This song is not a rebel song. This song is Sunday, bloody Sunday.

0: Man muss sich ja vorstellen, die Anschläge von Derry oder Londonderry, die eben dieser Bloody Sunday gewesen sind mit so vielen Toten, das war natürlich sowas wie eine offene Wunde in diesem Nordirland-Konflikt. Ja. Und wir leben aber auch ja, oder wenn wir darüber diese Zeit reden, ist es ja die Zeit, wo diese Anschläge quasi zur Tagesordnung gehört haben, also der IAA-Anschläge.
1: Ja, aber und da wurde eben auch im südlichen Irland, wurde also oft die IRA, sagen wir mal, verklärt. Und hier wurde auch deutlich gesagt, so geht das nicht. Also egal auf welcher Seite, die Gewalt darf nicht sein. Und das ist wirklich einer der besten Protestsongs, würde man wirklich sagen. Es ist kein Rebel-Song, sagt er richtig. Es geht hier nicht um Revolution und Rebellion, aber es geht um politische klare Aussage. Hier nach dem Motto, die Gewalt, das Töten muss ein Ende haben.
0: Genau, und es sollte eben nicht verstanden werden als ein Pro-IRA-Song. Das
1: überhaupt
0: war mir, das
1: nicht.
0: Ist jetzt wichtig, finde ich, nochmal zu betonen.
1: Genau.
0: Dabei. So was nie, und so wurde es ja aber auch ein bisschen, guck mal, da macht eine Band aus Irland macht einen Song über den Bloody Sunday und das sollte aber eben nicht falsch verstanden werden. Das war die Aussage von Bono.
1: Genau. Ja. Und übrigens die Aufnahme, die du gerade gespielt hast, Under Blood Red Sky, das Album, das wurde zum großen Teil in Deutschland aufgenommen. Das war auf der Lorelei. Das war Rockpalast. Rockpalast hat damals das Festival auf der Lorelei übertragen mit vielen anderen Künstlern, Steve Miller, Joe Cocker und anderen, aber der Höhepunkt war eindeutig der Auftritt von U2 mit grandiosen Aufnahmen und Under a Blood Red Sky gibt es also I Will Follow, Sunday Bloody Sunday, New Year's Day und 40 sind alle von der Lorelei und gelten mit als die besten Live-Aufnahmen einer Rockband überhaupt.

Und das war schon wirklich toll. Und produziert übrigens von Jimmy Iovine, der auch mit Springsteen gearbeitet hatte. Amerikaner, der hier aber einen tollen Job gemacht hat, indem der diese Live-Aufnahmen so gut produziert.

0: Tolle ist und das Neue eigentlich, das waren ja auch Songs vom Album War, vom Studioalbum, die aber live so eine andere Dimension bekamen. Auch 40, ein Lied textlich über den Psalm 40.
1: Das muss man auch erstmal machen, ne? Also
0: ein religiöser Inhalt. Und der wird hier zu einem fast religiösen, einer Feierstunde mit dem Publikum zusammen, dass man schon Gänsehaut bekam, aber nicht negativ. Also manche haben dann gesagt, oh ja, die sind ja zu religiös oder sowas. Nein, es war eine Gemeinschaft von Band und Publikum hier erreicht mit einer positiven Ausstrahlung, fand ich damals. Also das hat mich voll beeindruckt. Gerade das Album War hat einem also richtig Tiefe gegeben, die dann durch die Live-Auftritte und dieses Live-Album nochmal verstärkt wurden. Und da hat der Rockpalast auch eine ganz, ganz große Rolle gespielt, in dem das übertragen wurde. Und damals hat in Deutschland, haben ganz viele Leute das geschaut. Und das waren andere Zeiten und waren auch wichtig für die Entwicklung von Rockmusik. Denn dadurch hat die Band einen Status erreicht, der einfach unglaublich war. Aber dann kam Folgendes. Die Band sagte, nee, jetzt muss ich was ändern. Also wir wollen jetzt nicht weiter immer diese Songs wie so eine Power-Rock-Band immer wieder spielen. Wir haben großen Erfolg, aber irgendwie sind wir nicht glücklich damit. Wir wollen was verändern. Und deswegen sind wir drauf gekommen für das nächste Album dann, The Unforgettable Fire, heißt es dann später, neue Produzenten zu suchen, eine neue Richtung zu suchen. Und da waren erst Leute im Gespräch wie Conny Plank, der deutsche Produzent, der ja mit Can gearbeitet hatte und in England einen großen Ruf hatte. Und andere waren also auch in der Kandidatenliste. Aber The Edge, der liebte die sehr, sehr spannende und experimentelle Art von Brian Eno. Früher Roxy Music und dann Produzent von David Bowie und eben auch Künstler, der Ambient

0: elektronische Sachen produzierte mit verschiedenen Ethno-Grooves. Und nun haben sie den angefragt. Und die Plattenfirma war entsetzt. Chris Blackwell, der Chef von Island Records, hat gesagt, bitte verhinder das, dass die Band da zu diesen Tüftlern geht. Nachher sitzen die monatelang im Studio und kommen raus und mit was, was keiner hören will und keiner kaufen wird. Und, weil das war ihm zu künstlerisch, das war ihm zu abgedreht, zu experimentell. Er wollte jetzt wirklich, wo sie das Geheimnis des Rockerfolgs gehabt hatten. Sie sollten so weitermachen. So denken Plattenfirmen. Aber hätten sie geahnt, dass der Erfolg noch viel größer würde, dann hätten sie wohl nicht Nein gesagt. Aber das zeigt, man muss nicht immer glauben, was die Menschen in Büros oder höheren Sphären einem sagen. Man muss auch selbst einfach tun, was man denkt.
1: Ich finde, es ist eine erstaunliche Bewegung von U2, die eben ja wirklich auf dem besten Weg waren, sowas wie die europäische Rockhoffnung zu sein oder sowas Komisches. Genau. Und dann zu sagen, wisst ihr was, Leute, wir müssen das jetzt mal ein bisschen anders machen. Und dann, ich meine, dann wird es natürlich auch nochmal, die Stärken, die sie hatten, die werden ja noch stärker. Das ist ja schon so. Die Songs bekommen diese, na sagen wir mal, so eine Art Rockmission, diese Botschaften, die Tiefe der Songs, die gewinnt ja total durch diese Produktion mit Brian Eno.
0: Also Eno hat sich mehr um die Songs gekümmert, die so ein bisschen experimenteller waren. Er hat andere Klänge eingeführt. Er hat ihnen immer am Synthesizer was vorgespielt.

um sie in Stimmung zu bekommen. Mit seinem DX7, diesem kleinen, den es damals gab, ein Yamaha-Synthesizer, hat er Melodien gespielt und sowas. Und da sollte die Band inspiriert werden. Und die haben dann dazu gespielt und experimentiert und Sachen ausprobiert. Und das fand Ino gut.

0: Für die Rocknummern, da war jemand anders zuständig, denn Ino kam nicht alleine. Er kam mit seinem Toningenieur Daniel Lenoir. Und der ein ganz, ganz wichtiger Mann wurde und den die Band gar nicht kannte. Die dachten noch, da kommt der, bringt seinen Techniker mit als Seiteneinsteiger. Aber der Lenoir, der hatte auch schon eine Vergangenheit. Er hatte also in Kanada eine Avantgarde-Rockband produziert, Martha and the Muffins, schon 81, 82. Dann hat er mit Brian Eno gearbeitet. Und U2 war also für ihn auch eine große Chance, weiterzukommen. Und er fand die Ausstrahlung der Band einfach toll und hat dann einen großen Einfluss gemacht. Erst später ist er dann ein berühmter Produzent auch von Peter Gabriel geworden. So, das Album hat er produziert. Robbie Robertson, Bob Dylan. Er ist dann 89, hat eine eigene Musikkarriere auch gemacht. Ganz, ganz großartig. Und damals also dafür gesorgt, dass besonders die Rhythmen interessanter wurden. Also er hat viel mit Larry Mullen gearbeitet, der immer sehr gerade gespielt hat und hat ihm gezeigt, dass man auch pulsierender spielen kann. Also mit anderen Betonungen hat ihm gezeigt, mal Timbales zu benutzen, kleine Trommeln oder auf den Toms andere Rhythmen anzuspielen als nur 1, 2, 3, 4. Und das hat der Band sehr, sehr gut getan. Und das findet man sehr, sehr deutlich. Oft haben sie dann das notiert und aufgeschrieben und haben bei schwierigen Passagen, wo ein Taktwechsel kam, haben sie denen das praktisch wie dirigiert, geleitet. Daniel Lenoir sagte später, ich habe dann da gestanden und habe gesagt, so, jetzt kommt der mitgezählt, jetzt kommt der Teil und sowas, ne? Weil das hatte die Band nicht selbst drauf, weil sie nicht diese Erfahrung hatten. Aber sie haben es sehr, sehr gut gelernt.
1: Gut, das Ergebnis ist ja dann das, was dafür spricht. Wir hören mal ein bisschen rein. Was würdest du vorschlagen? Wollen wir schon über Pride in the Name of Love sprechen?
0: Ja, das ist der Song, der, also zum Beispiel Brian Eno hat sich um den überhaupt nicht gekümmert, weil der war ihm zu sehr wie die alten Songs. So eine große Hymne, aber er ist praktisch der klare Song, der große Song. Pride in the Name of Love über Martin Luther King. Ein Song über den großen amerikanischen Prediger.

0: Es war auch eine neue Atmosphäre. Bisher hatten sie in Dublin in den Windmill Studios, einem engen Studio, gearbeitet. Jetzt dachten sie, wir müssen raus. Wir müssen irgendwie einen Raum finden. Das war nämlich auch das Geheimnis von Eno und Lenoir. Ihr müsst gemeinsam spielen. Ihr müsst nicht jeder einzeln aufnehmen und dann nacheinander oder so. Ihr müsst gemeinsam spielen. Und dazu braucht man auch Räume. Und da sind sie zu einem berühmten Schloss gekommen, Slane Castle. Der Besitzer hat sie eingeladen, beziehungsweise hat sich ja Miete bekommen und die haben sie auch da gewohnt. Und das ist eine wunderbare Atmosphäre gewesen. Sie haben erst im großen Ballsaal aufgenommen. Das hallte ihnen dann zu viel. Dann gingen sie in die Bibliothek, wo Tausende von Büchern standen. Und das ist ein sehr, sehr guter Soundgeber, wenn das gedämmt ist durch die Bücher. Und da haben sie aufgenommen. Und das kam auch zu so einer wunderbaren gemeinschaftlichen Atmosphäre da, weil sie eben alle zusammen wohnten und gemeinsam arbeiteten. Und irgendwie spürt man das. Dieses Album, auch mit einem ernsten Thema, The Unforgettable Fire, handelt ja von den Atombomben in Japan.
1: In Hiroshima, Nagasaki.
0: Ja. Und insofern, aber trotzdem haben sie eine leichtere Atmosphäre dadurch auch hinbekommen, die ich also wirklich sehr, sehr beeindruckend fand, auch schon damals. Dachte, das ist ja ein wunderbares neues Album mit dem eindeutigen, sagen wir mal, Signalstück Pride in the Name of Love. Aber auch das Titelsong Unforgettable Fire ist wunderbar und MLK ein Song oder der erste Sort of Homecoming ist also auch gleich wunderbar.

dann gab es eine sehr ernste Nummer, die später live zu einer ihrer wichtigsten Stücke wurde mit Bad. Ein Song über einen Freund, der heroinsüchtig geworden ist. Andy Rohn, eine ganz tragische Geschichte, der als 14-Jähriger miterleben musste, wie in Dublin ein Bombenanschlag stattfand und der total verstört und psychisch krank dadurch wurde und später eben auf die Droge kam. Und die Legende sagt, also Bono hat es auch erzählt, er wäre auch diesen Weg gegangen und wäre sonst in diese Bombe reingekommen, aber er hatte an dem Tag sein Fahrrad mit zur Schule genommen und fuhr einen anderen Weg zurück mit dem Fahrrad an dem Tag. Also da waren die Verbindungen und wirklich ein Anlass, der wirklich auch der Band zu Herzen ging, hier darüber zu schreiben.

0: Da war die Band immer noch ziemlich jung. Das waren immer noch ziemlich junge Männer. Die waren ja Anfang 20 damals, so 22, 23, sowas in der Art. Man merkte, die hat Kraft, die hat einen Anspruch, sie hat auch die Kraft, diese Botschaftssongs, wenn du so willst, zu transportieren. Sie waren also nie in Geruch oder so, sowas wie eine Teenie-Band zu sein, oder?
1: Überhaupt nicht. Ganz komisch, obwohl sie ja jung waren, ne? Also, als die erste Platte rauskam, war The Edge noch 19 und Bono war 20. Aber trotzdem ernstzunehmende Künstler, Acts, die wirklich einen riesen Massenerfolg hatten und schon einen Status erreicht hatten. Es war schon wirklich erstaunlich, ja. In der Tat.
0: Und dann kam es noch zu einem wirklich, wirklich großen Wurf in den 80er Jahren. Das ist The Joshua Tree. 1987, nachdem es nochmal eine Live-EP gab, es dann auch nochmal zwischendurch. Und ich finde, ikonisch geworden und auch vorher ja schon, ich glaube, der hat schon die Fotos von The Unforgettable Fire gemacht, ist die Zusammenarbeit mit Anton Corbijn.
1: Ja.
0: Einem niederländischen Fotografen, der eigentlich, glaube ich, ja, auch vorher schon als Fotograf viele Stars abgelichtet hatte.
1: Ja, sehr erfolgreicher Fotograf, hat so diesen speziellen Stil, oft schwarz-weiß, ne? So mit sehr viel Kontrast. Ein großartiger Designer auch, der also auch wirklich Filmemacher auch, hat ja auch Spielfilme später gedreht und also war für die Band wirklich auch sehr, sehr wichtig, auch als Freund und Ratgeber. Eine ganz bedeutende Rolle hat er gespielt.
0: Also Anton Corbijn hat ja später, wenn man sich das dann so klar macht, es gab hier vor einiger Zeit eine Ausstellung im Bucerius Kunstforum in Hamburg und ja, da waren viele von diesen Fotos, wo man dachte, ach ja, die Platte habe ich auch zu Hause. The Joshua Tree, diese Band so zusammen an der Seite in schwarz-weiß, die sehen aus wie so lebendige Mount Rushmore-Figuren oder so ähnlich. Ja, also ganz karge Landschaft, was also quasi wie so eine Bebilderung der Songs wirkt, ja, ganz schräg. Irgendwie.
1: Er hat sie in diese Wüste, in Death Valley geführt und da hat er die Fotos, das war seine Idee, diese Fotos zu machen. Und dann sahen sie auf der Fahrt dahin auch einen dieser komischen Bäume, diesen Joshua Tree heißen die diese seltsame Figur haben und die werfen auch so einen Schatten. Und das war also auch dann, das Bild hat die Band fasziniert und prompt wurde die Platte so genannt. Und also insofern spielt hier Design, Foto also auch eine große Rolle. Aber die Musik ist hier auch wieder das Wesentliche.

das Album Joshua Tree, das wieder von Eno und Lenoir produziert wurde, wieder in einem Haus, diesmal nicht in einem Schloss, sondern in einem wunderbar großen Haus, wo sie zusammen spielen konnten und auch wohnen konnten. Und die Atmosphäre war wohl auch ganz fantastisch. Und da gab es also auch der Wille, dass nicht so viel experimentiert werden sollte, wie auf dem Album davor durch Eno und Lenoir, sondern dass eher Songs geschrieben werden sollten und die arrangiert und aufgenommen wurden. Und das merkt man in dem Album an. Das sind klare, wirklich wunderbare Songs, die ganz spannend, fast schwebend interpretiert wurden. Also da sind so viele verschiedene Rhythmen, Grooves und Klänge, denn besonders soundtechnisch hat sich viel verändert. The Edge wurde dann also auch sehr, sehr erfindungsreicher in seinem Gitarrenspiel, hat dann Effektgeräte benutzt, die also praktisch Synthesizer-Effekte erzeugt haben. Oder es gab ein Gerät, das hieß The Infinite Guitar. Da konntest du einen Ton greifen und der hörte nicht auf. Der dröhnte immer weiter und immer weiter. Und bei With or Without You, da hört man diesen deutlich.

die hatten den Song abgehört im Nebenraum und der Ton kam rüber, passte aber wie die Faust aufs Auge und ist also drin geblieben dann, also wurde benutzt. Und all diese Effekte, Harmonizer und so weiter, wurden genutzt, auch durch den Einfluss von Brian Eno, und hat der Platte unglaublich wohl getan. Das ist eindeutig ihr bestes und erfolgreichstes Werk geworden.

0: Diesen Song könnte man ganz schlecht covern. Von einem anderen gibt es ein paar, nämlich I Still Haven't Found What I'm Looking For. Aber in der Tat ist das einer der Gründe dafür, dass es nicht so viele Coverversionen gibt, weil das so ein U2-Ding ist eben, oder was?
1: Ja, die Atmosphäre, die Ambience, die Arrangements sind immer ganz wichtig bei U2. Die Klänge, die Sounds. Und gerade bei diesem Album sind auch die Melodien stark. Aber bei vielen Alben waren dann die Melodien nicht so konkret, dass einfach ein anderer Künstler dahin geht und sagt, das will ich auch aufnehmen oder so. Also Beatles Songs, die wurden von Frank Sinatra aufgenommen, kann man sich bei U2 nicht vorstellen. Und das sind so die Unterschiede hier. Wurde auch später kritisiert von Rick Rubin, einem Mann, mit dem sie auch mal produzieren wollten. Das funktionierte aber nicht, denn der sagte, komm, ich mach das nicht, wie ihr wollt. Ich mach es nicht so, dass ihr Stunden und Monate lang da rumsitzt und improvisiert und was entwickeln wollt. Ihr sollt vorher die Songs schreiben, dann kommt ihr ins Studio, dann nehmen wir sie auf und arrangieren sie und dann ist das Ding fertig. Damit kamen sie nicht so richtig klar, aber die Kritik ist schon berechtigt. Also da hakt's bei denen dran.
0: Das hat ja auch gesagt, ihr habt nur Sound, ihr habt keinen Song oder so ähnlich.
1: Genau.
0: Das ist schon irgendwie harte
1: das
0: Kritik.
1: Das stimmt schon, für manches stimmt das schon. Es hat sich aber auch ganz viel Spannendes entwickelt durch dieses Suchen. Suchen und suchen und suchen und irgendwann mal finden. Aber es hat gedauert, die Band konnte sich's leisten, weil erstens hatten sie genug Geld, um die Studiozeiten zu bezahlen, haben dann ihre eigenen Studios gebaut oder in Häusern aufgenommen, wo es auch kein Geld kostete, in Südfrankreich oder irgendwo. Also insofern, die Band konnte es sich erlauben, als erfolgreichste Band der Welt, die sie damals waren. Aber sie mussten sich immer wieder neu erfinden. Das ist ja auch das Geheimnis von U2.
0: Ich finde, wir haben vorhin schon gesprochen über diese klingelnden Gitarrensounds. Bei Where the Streets Have No Name lässt sich das sehr gut nachvollziehen, was The Edge da machen kann. Das ist so, da kommen sozusagen diese alten Qualitäten und dieser neue Sound zusammen, finde ich, bei The Joshua Tree.
1: Richtig.

0: Aber auffällig ist bei dem Album auch noch Folgendes. Bono hatte viel Zeit verbracht in Amerika auch mit Bob Dylan, mit den Stones. Er hatte andere Musiken kennengelernt, Folkmusik. Er hatte mehr irische Musik kennengelernt, weil Dylan gesagt hat, Mensch, für mich war der wichtigste Einfluss irische Folkmusik. Das war es für mich. Und die Stones haben ihm erzählt, hier Blues, hör dir das mal an. Hör dir mal die schwarzen Bluesänger an. Und Bono musste gestehen, er kannte das alles nicht. Er liebte es aber auf einmal, Soul, Blues zu hören. Und er musste nun losgehen und die anderen drei Mitglieder der Band überzeugen, dass das auch in die neue Platte, in Joshua Tree, einfließen sollte. Denn zuvor waren sie eine rein europäische Band. Und The Edge war erst sehr zögerlich, aber hörte dann auch Blueskünstler und andere und merkte, Mann, und das hat der Band sehr, sehr gut getan. Und da gibt's nun diverse Songs auf dem Album, die also auch eindeutig amerikanischen schwarzen Einfluss haben. In God's Country oder Trip Through Your Wires oder eben Running to Stand Still, auch ein Lied über Heroinsucht. Also man merkt deutlich, dass diese Erweiterung des Horizonts, eben auch des musikalischen Horizonts, der Band sehr, sehr gut getan hat.
1: Viel zu erzählen noch für den zweiten Teil von U2. Dieses war der erste Teil. Herzlichen Dank für heute schon mal. Danke, Peter.
0: Danke, Uke.
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3: Um 11 Uhr mit Astrid Fietz. In Berlin wird zur Stunde der neue Verfassungsschutzbericht vorgestellt. Bundesinnenminister Dobrindt und Verfassungsschutzchef Seelen erklären, wo der Inlandsnachrichtendienst Gefahren für Demokratie und Freiheit sieht, zum Beispiel durch extremistische Gruppen. Aus Berlin Markus Sambale.
4: Für Alexander Dobrindt, den Bundesinnenminister, ist klar, was die größte Bedrohung für unsere freiheitliche demokratische Grundordnung ist: der Rechtsextremismus. So formuliert es der CSU-Politiker im Vorwort des neuen Verfassungsschutzberichtes. Besonders beunruhigend nennt Dobrindt den Trend, dass Rechtsextremisten immer öfter online um Kinder und Jugendliche werben. Das Bundesamt für Verfassungsschutz rechnet inzwischen fast 60.000 Menschen in Deutschland der rechtsextremistischen Szene zu, unter ihnen viele AfD-Mitglieder. Innenminister Dobrindt warnt aber auch vor wachsenden Gefahren durch Linksextremisten, beispielsweise durch Brandanschläge auf die Stromversorgung wie zuletzt in Berlin. Was Extremisten von rechts und links und Islamisten vielfach verbindet, das sind Hass und Angriffe auf Jüdinnen und Juden. Der Antisemitismus kenne keine ideologische Grenze, heißt es im Verfassungsschutzbericht.
3: Ab morgen wird Tanken wohl wieder teurer. Die Steuersenkung bei Benzin und Diesel, der sogenannte Tankrabatt, läuft aus. Aus der NDR Nachrichtenredaktion Aline Braun.
5: Für Sprit gilt bald wieder die alte, höhere Steuer. Inklusive Mehrwertsteuer macht das 16,7 Cent pro Liter aus. Verbraucherschützer fordern, dass die Mineralölkonzerne die Preise wirklich nur um diesen Betrag anheben und nicht um mehr. Auch die Bundesregierung will die Preisentwicklung an den Zapfsäulen genau beobachten. Experten gehen nicht davon aus, dass Tanken sprunghaft teurer wird. Die zuletzt gesunkenen Ölpreise auf dem Weltmarkt könnten den Anstieg abmildern. Den Bund kostete der Tankrabatt nach Schätzungen des Finanzministeriums etwa 1,6 Milliarden Euro.
3: Die Arbeitslosenzahl in Deutschland ist im Juni leicht gesunken. Im Vergleich zum Vormonat um 15.000 auf 2.936.000. Das teilte die Bundesagentur für Arbeit mit. Die Arbeitslosenquote sank um 0,1% auf 6,2%. Aus Nürnberg, Wolfram Welzer.
6: Es herrscht Flaute am deutschen Arbeitsmarkt oder, wie es die Bundesagentur für Arbeit in ihrer monatlichen Mitteilung ausdrückt, man habe im Juni einen verhaltenen Ausklang der Frühjahrsbelebung beobachtet. Diese Frühjahrsbelebung war in den vergangenen Monaten ohnehin schwach ausgefallen, die Arbeitslosigkeit weniger gesunken als jahreszeitlich üblich. Gleiches gilt für die Unterbeschäftigung, die auch diejenigen mitzählt, die vorübergehend krank waren oder an Fortbildungen und anderen Maßnahmen der Arbeitsagenturen und Jobcenter teilnahmen. Die Zahl der Unterbeschäftigten liegt jetzt bei rund 3,6 Millionen. Im Vergleich der Bundesländer steht der Arbeitsmarkt in Bayern mit einer Arbeitslosenquote von 4,0% am besten da, während Bremen den höchsten Wert mit 11,1% registriert.
3: Am zweiten Tag der Hamburger Nachhaltigkeitskonferenz hat die neue sogenannte Nord-Süd-Kommission der Bundesregierung ihre Arbeit aufgenommen. Den Vorsitz übernehmen der frühere SPD-Bundeskanzler Olaf Scholz und die ehemalige Präsidentin Costa Ricas Chinchilla. Aus Berlin Anne-Kathrin Mellmann.
7: Die Kommission soll unter anderem Vorschläge erarbeiten, wie Hunger und Armut weltweit wirksamer bekämpft werden können. Sie soll auch Impulse geben für die Zeit nach dem Auslaufen der UN-Nachhaltigkeitsziele im Jahr 2030. Die 17 Ziele wollen zum Beispiel hochwertige Bildung erreichen und die Gleichstellung von Frauen und Mädchen fördern. Das Gremium hat etwa 20 Mitglieder, überwiegend aus Ländern des globalen Südens. Vorbild ist eine Nord-Süd-Kommission in den 1970er Jahren, die vom früheren SPD-Bundeskanzler Willy Brandt geleitet wurde.
3: Die deutsche Fußballnationalmannschaft ist bei der Weltmeisterschaft schon im 16. Finale ausgeschieden. Gegen Paraguay war nach dem 3:4 im Elfmeterschießen Endstation. Aus dem ARD-WM-Team Michael Küste.
8: Fassungslos und geschockt sind die deutschen Spieler nach dem verlorenen Elfmeterschießen gegen Paraguay vom Platz getrottet. Nach der Verlängerung stand es 1:1. Mehr als der Treffer von Kai Havertz wollte dem DFB-Team nicht gelingen. Bundestrainer Julian Nagelsmann hat gesagt, dass er gerne weitermachen möchte, wenn der DFB das auch wolle. Deutschland verpasst nach dem erneut frühen Turnier aus zum dritten Mal hintereinander das WM-Achtelfinale. Auch die Niederlande müssen die Koffer packen. Oranje verlor ebenfalls nach Elfmeterschießen gegen Marokko. Weitergekommen ist schon am frühen Abend Brasilien nach einem 2:1 über Japan.
3: Das waren die Nachrichten. Das Wetter in Norddeutschland. Heiter bis wolkig und zunächst trocken. Am Nachmittag und Abend von Süden her stellenweise Schauer, vereinzelt Gewitter. Höchstwerte 21 Grad auf Norderney bis 28 in Hannover. Morgen wechselnd bewölkt, örtlich Schauer und Gewitter, 21 bis 25 Grad. Es ist 11.05 Uhr.
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10: So, das war die größte 80er-Party der Welt heute bei NDR 2. Was für ein Spaß wir hatten. Damit der Sprung in die harte Realität jetzt nicht zu hart wird, gönnen wir uns jetzt gleich Blaue Augen. Das ist ja auch eigentlich ein 80er. Wir nehmen aber die 2026er-Version hier im Soundcheck Neue Musik. Oki Blue. Vorher noch WM-Stimmung von Shakira. Das Wochenende, das läuten wir jetzt zusammen ein. Ich bin Katrin Hammer. Wünsche einen schönen Freitagabend.

0: aus Kanada, Alex Samson, gehört bei NDR 2 Soundcheck neue Musik. Berühmt geworden ist er vor allem über TikTok und hat es jetzt bis hier zu uns in den Norden geschafft. Haltet durch, der Freitagabend ist da, die Hitze hat uns im Griff. Ein kleines Cooldown gibt's gleich von Lady Gaga. Die hat einen neuen Song gemacht für Der Teufel trägt Prada 2. Hören wir uns an. Shape of a Woman gibt's in 90 Sekunden hier für euch.
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2: Mit einem Beitrag von Pastorin Anja Niehoff, Seelsorgerin im Klinikum Wolfsburg.
3: Die Kirche hatte Irene sich schon angeschaut, direkt nach dem Umzug in den neuen Ort. Nach ihrem Burnout vor einem Jahr will sie neu anfangen. Sie hat sich vorgenommen, weniger zu arbeiten, besser auf sich zu achten und auch Gott soll noch mal eine Chance bekommen in ihrem Leben. Deshalb geht sie am Sonntagmorgen in den Gottesdienst. Sie hört eine Geschichte, wie Jesus mit seinen Jüngern in einem Boot über den See fährt. Ein gewaltiger Sturm kommt auf, die Wellen schwappen ins Boot. Jesus schläft währenddessen hinten im Boot auf einem Kissen. Irene hätte an der Stelle fast angefangen zu lachen, ziemlich unrealistisch, denkt sie. Die Jünger wecken Jesus, anscheinend sind sie sauer. Macht es dir nichts aus, dass wir untergehen, fragen sie ihn. Jesus steht auf. Er bedroht den Wind, beruhigt den See und es wird ganz still. Irene hängt nach der Geschichte ihren eigenen Gedanken nach. Sie sehnt sich auch nach Stille. Zu laut und zu hektisch war ihr Leben. Vielleicht kann die Kirche hier mit ihrer Stille ein Ort für sie werden, überlegt sie. Ihr gefällt der Gedanke, Gott sorgt für Ruhe. Nach dem Gottesdienst geht sie nach Hause. Als sie sich nach dem Mittagessen hinlegt, denkt sie an den schlafenden Jesus auf dem Kissen und muss schmunzeln. Sie ist dankbar für den Schlaf, mitten in stürmischen Zeiten. Danach wird sie sich den Wellen des Lebens wieder mutig stellen.
2: Das war ein Beitrag von Pastorin Anja Niehoff, Seelsorgerin im Klinikum Wolfsburg.

Einen schönen Freitagabend, schönen Feierabend. Habt ihr euch das Datum heute schon mal angeschaut? Und habt ihr euch darüber genauso wie ich gefreut? 26.06.26, superschön, ich liebe sowas. Bestimmt einige Hochzeiten heute, also prädestiniertes Datum dafür. Oder perfektes Datum, um ein Album rauszubringen. Das haben sich bestimmt auch Fury in the Slaughterhouse gedacht, als sie ihr Release-Datum festgelegt haben. Heute ist es soweit. Happy Release Day, Grüße an euch, schicken wir nach Hannover. Wir haben die Woche ja schon hier im Soundcheck neue Musik mit Fury in the Slaughterhouse gefeiert. Heute das Album dann offiziell für uns alle draußen. Hören wir direkt mal rein. Fix This Crack gibt's jetzt von Fury in the Slaughterhouse bei NDR 2. Einen schönen Start ins Wochenende.

wer ist gedanklich auch gerade direkt auf der Tanzfläche im Club am Freitagabend gelandet? Danke Bilderbuch, neuer Song Push Reality, gehört bei NDR 2 Soundcheck Neue Musik. Bilderbuch aus Wien, also ganz im Osten Österreichs, ganz im Westen von Österreich, ist Janka zu Hause. Das ist eine ganz frische Kombo in der Musikwelt. Janka aus Innsbruck, ein Trio, das einen Song geschrieben hat, den sie als Boxkampf zwischen Kopf und Herz beschreiben. Lassen Sie die Truppe einfach mal zusammen kennenlernen. Mein Kopf will allein sein. So heißt der Song. Janka heißt die Truppe. Gibt's jetzt für euch bei NDR 2 Soundcheck Neue Musik.

Die Nummer hat er am ersten sonnigen Tag des Jahres geschrieben und passt ja wohl perfekt zu dem Wetter jetzt gerade. Roy Byrne aus Irland war das bei NDR2 Soundtrack Neue Musik. Und den können wir unbedingt im Hinterkopf behalten. Roy Byrne, 21 Jahre jung und bei dem passiert gerade sehr, sehr viel musikalisch. Schönen Freitag euch. Woche ist geschafft. Lisa hat sich gerade gemeldet, kommt aus Bremen, schreibt über unsere NDR2 App. Das war eine richtig anstrengende Woche. Gott sei Dank ist jetzt Wochenende. Das läuten wir zusammen ein. Schön, dass du dabei bist, Lisa. Schön auch, dass ihr dabei seid. Gerne mal melden über die NDR2 App, was bei euch so ansteht, wie ihr die Hitze erträglich macht. Wir schwenken jetzt direkt zur schönsten Seite des Sommers, zu neuen Sommersongs. Und da darf einer nicht fehlen. Also gut genug, der Ohrwurm, der wird uns diesen Sommer nicht mehr verlassen. Gut genug kennt ihr, ne? Kitschkrieg, Blumengarten.

Den Ohrwurm werden wir immer mit dem Sommer 26 in Verbindung bringen. Aber es gibt noch mehr Kandidaten für den Sommersong des Jahres. Kennt ihr zum Beispiel schon DJ Goya zusammen mit Jason Derulo? Schreit nach Beachbar und Füße im Sand. Mi Chico. Auch ein großer Kandidat in Sachen Sommersong 2026. Lasst uns den jetzt mal zusammen hören. DJ Goya und Jason Derulo. Melody ist auch noch mit dabei. Hier ist Mi Chico bei NDR 2. 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
1: Um 12 Uhr mit Tarek Yusbashi. Bundesinnenminister Dobrindt hat vor einem Erstarken des Extremismus in Deutschland gewarnt. Die Gegner der Bundesrepublik kämen von allen Seiten und bedrohten unsere freiheitliche Grundordnung in vielfältiger Weise, sagte Dobrindt bei der Vorstellung des Verfassungsschutzberichts 2025.
2: Deutschland steht unter Druck. Die Gegner unserer freiheitlich-demokratischen Grundordnung, sie kommen von außen und von innen. Sie agieren analog und digital. Die größte Bedrohung, die geht dabei von Russland aktuell aus. Wir stellen fest, dass russische Dienste Sabotageakte oder Spionageaktivitäten durchführen. In Anbetracht der Situation sind wir der Überzeugung, dass wir weiter aufrüsten müssen, um unsere Fähigkeiten zu stärken, sowohl in der Technik als auch im Bereich der Ermittlungsbefugnisse.
1: Innenminister Dobrindt. Die tödlichen Schüsse in einer Jugendhilfeeinrichtung im niedersächsischen Stade gehen offenbar auf einen Sorgerechtsstreit zurück. Der 45-jährige Tatverdächtige, ein Deutscher mit türkischen Wurzeln, soll bei einem Termin bezüglich des Sorgerechts seiner 3 Monate alten Tochter 6 Mitarbeitende der Einrichtung und des Jugendamts erschossen haben. Jan-Bastian Buck aus Stade mit weiteren Einzelheiten zum Täter.
3: Nach Informationen von NDR und WDR soll er zu einem größeren Clan gehören. Einen Zusammenhang der Tat mit Clankriminalität hat Niedersachsens Innenministerin Behrens aber klar verneint. Der Mann gilt als gewaltbereit. Das war laut Polizei auch der Grund, warum das Gespräch in der Jugendhilfeeinrichtung gestern in großer Runde stattfinden sollte. Zentrale Frage heute wird jetzt sein, wie es mit dem Tatverdächtigen weitergeht. Heute soll über den Haftbefehl für den Verdächtigen entschieden werden. Offen ist noch, welche Rolle weitere Personen spielen. Eine 65-jährige Frau, die das Fluchtauto gefahren hatte, wurde ebenfalls festgenommen. Auch die Mutter des Kindes, die wie das Kind unverletzt ist, wurde gestern schon vernommen. Außerdem steht auch noch nicht die Identität aller Opfer fest.
1: Die Zahl der Arbeitslosen in Deutschland ist im Juni leicht gesunken. Sie lag bei 2,93 Millionen. Im Vergleich zum Mai war das ein Rückgang um 15.000. Die Chefin der Bundesagentur für Arbeit Nahles sagte, vor allem das verarbeitende Gewerbe und der Handel litten unter der derzeitigen Konjunkturschwäche. Sie hofft, dass die Bundesregierung gegensteuert. Morgen wollen die Spitzen von Union und SPD über ein Reformpaket verhandeln, das auch der Konjunktur Schub verleihen soll. Dabei geht es um Steuern, Arbeitszeiten, stabile Sozialbeiträge und Bürokratieabbau. Bundesbauministerin Huberts hat das Förderprogramm Gewerbe zu Wohnen vorgestellt. Sie will damit erreichen, dass Vermieter von leerstehenden Gewerbeimmobilien diese in Wohnungen umwandeln. Der Bund stellt dafür 300 Millionen Euro bereit. Bauherren können von morgen an bis zu 30.000 Euro Fördergeld pro neuer Wohneinheit in bislang leerstehenden Gewerbeimmobilien beantragen. Die Förderung fließt als Zuschuss, maximal 300.000 Euro je Investor. Laut Huberts werde mit dem Programm zum einen dringend benötigter Wohnraum geschaffen, zum anderen werde die klimagerechte Sanierung und Weiterentwicklung der Städte vorangetrieben, weil bestehende Gebäude nur um- und nicht neu gebaut werden müssen. Die Fußball-Weltmeisterschaft geht ohne Deutschland weiter. Die DFB-Elf ist im 16-Finale überraschend an Paraguay gescheitert. Nur kurze Zeit nach dem Debakel haben auch einige Spieler ihre Entscheidungen getroffen, was die DFB-Auswahl betrifft, wie Michael Küster aus dem ARD-WM-Team berichtet.
4: Der erste war Torwart Manuel Neuer. Er hat direkt nach dem Schlusspfiff gesagt, das war's jetzt endgültig in der DFB-Auswahl. Das 128. Länderspiel war gleichzeitig auch sein letztes. Im Elfmeterschießen hat er zumindest nochmal einen Schuss halten können. Weitermachen will definitiv Joshua Kimmich. Für den Kapitän komme ein Rücktritt überhaupt nicht in Frage. Der Bayern-Spieler hat gesagt, aufgeben werde er niemals. Ja, und wie es mit Trainer Julian Nagelsmann weitergeht, das muss man wirklich sehen. Er selber würde gerne bleiben. Er hat ja ohnehin noch 2 Jahre Vertrag. Aber darin gibt's offenbar eine Ausstiegsklausel. Für 7 bis 8 Millionen Euro könnte er dem Vernehmen nach den DFB verlassen, wenn er wieder zum Beispiel als Vereinstrainer arbeiten wolle.
1: Das waren die Nachrichten. Das Wetter in Norddeutschland, gebietsweise freundlich, oft trocken, ein paar Schauer und Gewitter bei 21 bis 28 Grad. Morgen trockene Phasen, teils kräftige Schauer und Gewitter, Höchstwerte 21 bis 25 Grad. Am Donnerstag anfangs heiter, später Regen 20 bis 25 Grad und am Freitag einzelne Schauer bei 19 bis 24 Grad. Es ist 12.05 Uhr.
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6: Mit Katrin Hammer, schön, dass ihr dabei seid. Woche ist geschafft, gönnen wir uns erstmal schöne neue Musik zum Start ins Wochenende. In dieser halben Stunde schauen wir auf die Musikszene Deutschland. Den Anfang, den macht er hier, Philipp Forsell. Den kennt ihr, ne? Damit hat er sehr viele Herzen gebrochen. Das ist schon ein paar Jährchen her. Inzwischen hat er ein Architekturstudium hinter sich. Und neue Musik hat er auch gemacht. Ganz niedlich übrigens, hat er gerade geschrieben. Er ist immer noch jedes Mal so aufgeregt, wenn ein Song von ihm im Radio läuft. Also, lieber Philipp Forsell, nur für dich, damit du ein bisschen aufgeregt sein kannst. Neuer Song heißt Schön. Den gibt's jetzt. Einen schönen Start ins Wochenende.

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0: Freitags, Wochenende, 14 Minuten nach 7. Schönen Freitagabend, NDR 2 Soundcheck, neue Musik. Wir stecken mittendrin in der Musikszene Deutschlands. Und die Band, die wir jetzt hören, prägt die Szene ähnlich stark wie die Toten Hosen, die wir gerade gehört haben. Seit 30 Jahren sind die Sportfreunde Stiller unterwegs. Jahre sportlich, und mit dem Song ging es für sie so richtig, richtig steil. Ein Kompliment bis heute. Einer der besondersten Songs der Jungs für uns Fans, aber auch für sie selbst.
1: Dieses Lied ist so krass einfach, wie was das mit den Menschen macht. So kriegen wir ja auch diese Rückmeldung, so, dass es für die Liebe der Leute steht. Und wenn das ein Lied machen kann, das ist ja Wahnsinn. Das Lied ist ja auch immer mehr gewachsen. Das war ja am Anfang gar nicht so ein großer Hit. So. Das war halt so ein kleiner Indie-Hit. Und das Tollste ist, es macht halt immer noch riesigen Spaß, das zu spielen, weil es gibt ja auch so Bands mit Hits, die die Hits dann nicht mehr spielen wollen, weil es irgendwie ausgenudelt ist oder so. Und dieses Kompliment, das ist einfach immer am Start so. Und das ist einfach toll.
0: Ja, und weil sie eben einfach so gut Komplimente machen können und Liebeslieder schreiben können, kommt jetzt noch ein Liebeslied. Und auch, wenn ihr es jetzt zum ersten Mal hört, vielleicht geht's euch wie mir. Man kann den Refrain irgendwie sofort mitgrölen. Und es ist typischer Sporty-Sound. Ohne dich gehe ich kaputt, gehst du mit. So heißt der neue Song. Von den Sportfreunden Stiller gibt's jetzt hier bei NDR 2.

0: jeder hat seine Hobbys. Salo streichelt halt gerne Tauben. So heißt zumindest der Song, den wir gerade gehört haben. Ich streichle Tauben. NDR 2 Soundcheck Neue Musik. Das ist die Musikszene Deutschland. So, und einige Dinge kann man sich nicht ausmalen. Vom Taubenstreicheln kommen wir jetzt zu einem Musiker, der nennt sich Streichelt. Und da haben die 80er auf jeden Fall Spuren hinterlassen bei Streichelt. Wir haben die heute den ganzen Tag hier gefeiert und natürlich auch die neue deutsche Welle. So, und jetzt sind wir bei der neuen deutschen Welle. Kein Scherz, es gibt sie wirklich, die neue deutsche Welle, NNDW. Da ist ganz vorne eben Streichelt aus Nürnberg. Der hat einen Song rausgebracht, allein der Titel, der ist schon mal eine Eins, heißt nämlich einfach nur Einwohnermeldeamt. Ich hätte nicht gedacht, dass es einen Song mit diesem Titel hier in die Sendung schafft, aber auch da kann man sich verlieben im Einwohnermeldeamt und auch darüber kann man dann einen Song schreiben.
1: Ja, der Song ist tatsächlich autobiografisch inspiriert, wie meistens, und dann ab einem gewissen Punkt einfach so ein bisschen, ja, in diesem Fall ad absurdum geführt. Aber auf jeden Fall passiert Instant Crush im Einwohnermeldeamt gehabt und dann irgendwie die Geschichte etwas weiter gesponnen.
0: So, dann alle einmal eine Nummer ziehen. Wir gehen zusammen ins Einwohnermeldeamt mit Streichelt bei NDR 2. Soundcheck, neue Musik.

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Danger Dan habt ihr gehört bei NDR 2 in der Musikszene Deutschland. Einen schönen Start ins Wochenende.

Gerade hatten wir noch die deutsche Musikszene im Blick. Jetzt weiten wir unseren Radius und schauen nach Europa. NDR 2 ist hier Soundcheck. Neue Musik, gerade gehört aus Schweden. Robin mit Into the Sun. Und lass uns mal genau da bleiben, also in Schweden. Da kommt nämlich auch Tove Lo her, Sängerin. Und wir nehmen noch Belgien dazu. Machen wir Europa noch ein bisschen bunter. Stromae, die beiden haben einen Song zusammen rausgebracht. Der ist so, so gut. Sie, also Tove Lo, ist schon seit über 10 Jahren riesiger Fan von Stromae. Hat ihn damals auf dem Coachella-Festival gesehen, war hin und weg. So, und dann kam er irgendwann mit einer Rohversion seines neuen Songs um die Ecke. Hat gesagt, Tove Lo, kannst du dir vorstellen, da mitzuarbeiten? Ich brauche noch eine Sängerin, ich brauche auch noch einen Text. Und sie war natürlich völlig aus dem Häuschen, dass er sie fragt. Es ist ein richtig starker Song geworden. Gibt's jetzt für euch. Hören wir uns an. Heißt Les Fleurs bei NDR 2. Das ist die Musikszene Europa.

ein guter Song, hat sie alles in Eigenregie gemacht. Richtig, richtig gut. Luisa kommt aus Hamburg. Song heißt Summer in the Woods. Ist wie gemacht für ein Hitzewochenende, wie das aktuelle. Schönen Freitagabend euch. NDR 2 ist hier. Es ist 8:11. Und falls ihr noch am Arbeiten seid, so wie Lutz aus Göttingen, haltet durch. Lutz schrieb nämlich gerade über die NDR 2 App. Er arbeitet bei der Autobahnpolizei. Stündchen hat er noch, dann ist auch für ihn Wochenende. Lutz, dann lass uns das Stündchen nochmal ganz einfach hier perfekt machen. Mit der richtigen Musik. Wir haben jetzt den besten neuen Song der Welt. Das sagt nicht ich, sondern mein Musikredakteur Kulle. Der hat mir das genauso zum neuen Song von Benson Boone gesagt. Wir fangen mal von vorne an. Benson Boone kennt ihr zum Beispiel durch diesen Song. Richtig großer Song. So, und der hat jetzt was Neues. Neuer Song heißt The Time of My Life, die Zeit meines Lebens. Als ich den Titel vorhin gelesen habe, dachte ich, ja, ich war so in meiner sommerguten Laune auf dem Balkon. Ehrlich gesagt dachte ich, genau in die Richtung geht der Song auch, ne? Alles easy, Time of My Life, mir geht's gut, mein Leben ist toll. Gute Laune, das Leben ist schön, aber bei Benson Boone ist das Ganze doch eine etwas andere Richtung. Er überrascht natürlich, es ist ein Trennungssong. Ich habe die Zeit meines Lebens, ich habe Partys überall, aber du fehlst. Gebt gerne mal euer Feedback zur neuen Nummer von Benson Boone, das würde mich sehr interessieren, über die NDR 2 App, der ist heute frisch rausgekommen. Wir haben ihn direkt mal mit reingenommen. Für euch, für euren Freitagabend, The Time of My Life von Benson Boone, gibt's jetzt NDR 2 Soundcheck Neue Musik.

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1: Um 13 Uhr mit Tarek Yusbaşı. In Berlin wird zur Stunde der neue Verfassungsschutzbericht vorgestellt. Bundesinnenminister Dobrindt und Verfassungsschutzchef Seelen erklären, wo der Inlandsnachrichtendienst Gefahren für Demokratie und Freiheit sieht, zum Beispiel durch extremistische Gruppen. Aus Berlin Markus Sambale.
2: Für Alexander Dobrindt, den Bundesinnenminister, ist klar, was die größte Bedrohung für unsere freiheitliche demokratische Grundordnung ist: der Rechtsextremismus. So formuliert es der CSU-Politiker im Vorwort des neuen Verfassungsschutzberichtes. Das Bundesamt für Verfassungsschutz rechnet inzwischen fast 60.000 Menschen in Deutschland der rechtsextremistischen Szene zu, unter ihnen viele AfD-Mitglieder. Innenminister Dobrindt warnt aber auch vor wachsenden Gefahren durch Linksextremisten, beispielsweise durch Brandanschläge auf die Stromversorgung, wie zuletzt in Berlin.
1: Nach den tödlichen Schüssen in einer Jugendhilfeeinrichtung im niedersächsischen Stade ermittelt die Polizei. Ob Haftbefehl gegen den mutmaßlichen Täter beantragt wird, entscheidet sich im Laufe des Tages. Aus Lüneburg, Albrecht Breitschuh.
3: Die Dankersstraße ist immer noch weiträumig abgesperrt. Einige Menschen haben Blumen in die Nähe des Tatorts gelegt. Auch ein paar Kerzen leuchten dort, wo gestern 6 Menschen starben. Nach bisherigen Erkenntnissen, kaltblütig erschossen von einem 45-Jährigen, der nach der Tat von der Polizei auf seiner kurzen Flucht gestoppt wurde. Die Angehörigen der 6 Opfer seien inzwischen alle benachrichtigt worden, so eine Polizeisprecherin. 3 kommen aus Hannover, waren extra wegen der offensichtlich als schwierig erwarteten Gespräche nach Stade in die Kinder- und Jugendeinrichtung gekommen. Es ging vermutlich um einen Sorgerechtsstreit. Das 3 Monate alte Kind durfte dem Vernehmen nach zurück zur Mutter, aber nicht zum Vater. Eine vorherige Kontaktaufnahme der Einrichtung mit der Polizei gab es nicht. Heute Abend lädt die evangelische Kirche St. Wilhadi in Stade um 18 Uhr zu einer Andacht.
1: Einen Tag vor dem Ende des Tankrabatts hat das Bundeskartellamt seinen Jahresbericht vorgestellt. Die Behörde kritisiert in dem Bericht unter anderem, dass offenbar nicht die komplette Vergünstigung von knapp 17 Cent pro Liter bei den Verbrauchern angekommen ist. Aus Bonn, Jörg Sauerwein.
4: Kartellamtschef Andreas Mund bezeichnete eine Studie des Wirtschaftsinstitutes IFO als gar nicht schlecht. In der wurde errechnet, dass beim Diesel beispielsweise eher nur 12 Cent Steuerrabatt an die Verbraucher weitergegeben worden sein sollen. Positiv sehen die Wettbewerbshüter dagegen die neue 12-Uhr-Regel für Tankstellen. Die dürfen die Spritpreise seit April nur noch einmal am Tag anheben. Das habe zwar nicht zu niedrigeren Preisen geführt, aber das dutzendfache Auf und Ab sei beendet, denn im Durchschnitt gäbe es nur noch 5 Preisanpassungen am Tag.
1: Die Zahl der Arbeitslosen in Deutschland ist im Juni leicht gesunken. Sie lag bei 2,93 Millionen. Im Vergleich zum Mai war das ein Rückgang um 15.000. Die Chefin der Bundesagentur für Arbeit, Nahles, sagte, vor allem das verarbeitende Gewerbe und der Handel litten unter der derzeitigen Konjunkturschwäche. Sie hofft, dass die Bundesregierung gegensteuert. Morgen wollen die Spitzen von Union und SPD über ein Reformpaket verhandeln, das auch der Konjunktur Schub verleihen soll. Dabei geht es um Steuern, Arbeitszeiten, stabile Sozialbeiträge und Bürokratieabbau. In Neumünster kämpft die Feuerwehr gegen einen Großbrand in einer Lagerhalle. Bis zu 300 Kräfte sind an den Löscharbeiten beteiligt. 4 Menschen mussten nach Angaben der Feuerwehr mit Rauchgasvergiftungen ins Krankenhaus gebracht werden. Die Halle ist 200 mal 200 Meter groß. In dem Gebäude wurden laut Polizei Akkus für E-Scooter gelagert. Die Ursache ist noch unklar. Aufgrund des Einsatzes ist die Bahnstrecke zwischen Hamburg und Neumünster derzeit gesperrt. Die deutsche Fußballnationalmannschaft ist bei der Weltmeisterschaft schon im 16. Finale ausgeschieden. Gegen Paraguay war nach dem 3:4 im Elfmeterschießen Endstation. Aus dem ARD-WM-Team Michael Küster.
5: Fassungslos und geschockt sind die deutschen Spieler nach dem verlorenen Elfmeterschießen gegen Paraguay vom Platz getrottet. Nach der Verlängerung stand es 1:1. Mehr als der Treffer von Kai Havertz wollte dem DFB-Team nicht gelingen. Bundestrainer Julian Nagelsmann hat gesagt, dass er gerne weitermachen möchte, wenn der DFB das auch wolle. Deutschland verpasst nach dem erneut frühen Turnier aus zum 3. Mal hintereinander das WM-Achtelfinale. Auch die Niederlande müssen die Koffer packen. Oranje verlor ebenfalls nach Elfmeterschießen gegen Marokko. Weitergekommen ist schon am frühen Abend Brasilien nach einem 2:1 über Japan.
1: Das waren die Nachrichten. Das Wetter in Norddeutschland, gebietsweise freundlich, oft trocken, ein paar Schauer und Gewitter, 21 bis 28 Grad. Morgen trockene Phasen, teils kräftige Schauer und Gewitter, 21 bis 25 Grad. Und am Donnerstag anfangs heiter, später Regen, dann bei 20 bis 25 Grad. Es ist 13.05 Uhr.
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8: Mit Katrin Hammer und Kalle hat sich gerade gemeldet über unsere NDR2-App. Kalle hat Sommerlaune. Kalle braucht die passende Musik. Kein Problem, Kalle. Ich habe jetzt einen Song, da sehe ich dich direkt mit Hüftschwung und Hula-Hula-Kette. Sommerlaune auf 300%. Geht zumindest mir so. Die Gonada von Hard-Fi gibt's jetzt für euren Start ins Wochenende.

0: Das ist Georgia Claire Flippo. Besser bekannt als G-Flip. Ja, wenn man sich, wenn man Flippo mit Nachnamen heißt, muss man auch irgendwas daraus als Künstlername nehmen. G-Flip aus Australien habt ihr gehört bei NDR 2. Soundcheck, neue Musik. Und wenn G-Flip eine Superkraft hätte, man wird ja mal träumen dürfen, dann würde sie gerne in Rekordgeschwindigkeit neue Dinge lernen.
1: I would love if I could learn things in like 10 minutes flat. So like a classical piano piece. I can learn things really quickly in languages. In like 10 minutes, like that would be my superpower.
0: Also innerhalb von 10 Minuten jedes schwere Klavierstück spielen oder eine neue Sprache lernen, das wäre wirklich ganz cool. Also könnte ich mir auch sehr gut vorstellen. Schönen Freitagabend, jetzt wollen wir erstmal gar nichts lernen, sondern einfach faulenzen. Und wir gönnen uns zum Feierabend, zum Start ins Wochenende und gegen die Hitze Diggy Daniel. Diggy Daniel kennt ihr vielleicht noch nicht, der ist ganz frisch bei uns in der Playlist. Der steht total auf 80er, inspiriert unter anderem von Depeche Mode oder auch The Cure und macht sein ganz eigenes Ding daraus. Gibt es jetzt für euch, wenn es Liebe noch gibt, von Diggy Daniel bei NDR.

Almost Monday. Na gut, über den Namen müssen wir noch mal ein bisschen streiten. Zum Glück fast Montag. So heißen sie. Kommen aus Kalifornien, gehört bei NDR 2 Soundtrack. Neue Musik, ein schönes Wochenende euch. Wir gönnen uns jetzt mal direkt noch ein bisschen Geschwisterpower hier bei NDR 2. Vazia Project. Dahinter stecken Olivia und William, die machen Indie-Pop, die kommen aus England. Und die gibt's jetzt für euren Freitagabend. Hier ist Bleeding Gold bei NDR 2.

Das ist Marielle, Think That I've Lost You, gehört bei NDR 2 Soundcheck Neue Musik. Einen schönen Freitagabend, schönes Wochenende, falls ihr schon drin seid. Es gibt jetzt neue Musik von Miles Smith. Kennt ihr den? Ich finde, das ist so ein Kandidat, den Namen hat man nicht so auf dem Zettel. Aber wenn man dann einen Song von ihm hört, dann denkt man, ach, der ist das. Hier, der ist das. Hat er zum Beispiel gesungen. Ich finde es besonders schön, wie er seinen allerersten Song gesungen hat. Das war noch eine ganze Weile vor Stargazing. Sein erster Song, den hat er geschrieben, da war er 11 Jahre jung. Es ging um ein Mädchen in seiner Klasse. Er war schrecklich verliebt. Der Song war ganz

Schönen Freitagabend, Dotan mit Let You Go gehört bei NDR 2. Soundcheck, neue Musik. Geht euch das auch so? Es gibt Künstler, da lest ihr den Namen und es beamt euch sofort in die beste Sommerlaune. Mir geht es bei Gentlemen so. Wenn ich den Namen lese, habe ich sofort ein Grinsen auf dem Gesicht und denke, okay, das wird jetzt richtig sommerlich entspannt. So, dieser Gentleman hat einen neuen Song, der bringt auch bald ein neues Album raus. Jetzt hat er den Song nicht ganz alleine gemacht. Er hat sich Michael Patrick Kelly an die Seite genommen und das ist eine Kombi, mit der ich wirklich nicht gerechnet hätte. Also, Gentlemen und Michael Patrick Kelly, die haben sich bei Sing Meinen Song kennengelernt, haben sich richtig gut angefreundet. Also auch das kann diese Sendung schaffen. Die sind super eng geworden und haben im Studio auf Mallorca einen gemeinsamen Song geschrieben. Es war für die beiden eine ganz besondere Zeit und wir dürfen jetzt profitieren vom Ergebnis. Wildfire, so heißt die Nummer. Hören wir uns mal an zusammen.

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1: Um 14 Uhr mit Tarek Yusbaşı. Bundesinnenminister Dobrindt hat vor einem Erstarken des Extremismus in Deutschland gewarnt. Die Gegner der Bundesrepublik kämen von allen Seiten und bedrohten unsere freiheitliche Grundordnung in vielfältiger Weise, sagte Dobrindt bei der Vorstellung des Verfassungsschutzberichts 2025.
2: Deutschland steht unter Druck. Die Gegner unserer freiheitlich-demokratischen Grundordnung, sie kommen von außen und von innen. Sie agieren analog und digital. Die größte Bedrohung, die geht dabei von Russland aktuell aus. Wir stellen fest, dass russische Dienste Sabotageakte oder Spionageaktivitäten durchführen. In Anbetracht der Situation sind wir der Überzeugung, dass wir weiter aufrüsten müssen, um unsere Fähigkeiten zu stärken, sowohl in der Technik als auch im Bereich der Ermittlungsbefugnisse.
1: Innenminister Dobrindt. Nach den tödlichen Schüssen auf 6 Menschen in Stade laufen die Ermittlungen. 4 Frauen und 2 Männer wurden gestern in einer Jugendhilfeeinrichtung erschossen. Die Polizei hat den mutmaßlichen Täter festgenommen. Zum Stand der Ermittlungen Inken Henkel aus der NDR-Nachrichtenredaktion.
3: Auslöser für die Tat war möglicherweise ein Sorgerechtsstreit. Der 45-jährige Tatverdächtige hatte einen Termin in der Mutter-Kind-Einrichtung wegen des Sorgerechts für seine 3 Monate alte Tochter. Ob ein Haftbefehl gegen ihn beantragt wird, entscheidet sich im Laufe des Tages, je nachdem, was die Ermittlungen der Polizei für Erkenntnisse bringen. Nach Angaben der Behörden ist der Mann in Deutschland geboren und hat türkische Wurzeln. Fragen wirft auch die Tatwaffe auf. Aus ermittlungstaktischen Gründen hat die Polizei noch nicht gesagt, um welche Art von Waffe es sich handelte und wie der mutmaßliche Täter an sie herankam. Eine Erlaubnis zum Besitz von Waffen hatte er nach Angaben der Behörden nicht. Heute Abend findet in Stade eine Andacht zur Erinnerung an die Opfer statt.
1: Nach 2 Monaten läuft heute der sogenannte Tankrabatt aus. Ab morgen wird der Preis für Benzin und Diesel dann vermutlich deutlich steigen, weil wieder die alte höhere Steuer gilt. Inklusive Mehrwertsteuer macht das knapp 17 Cent pro Liter aus. Der Tankstellenverband BFT erwartet, dass die höheren Preise erst ab morgen Mittag sichtbar werden. Bundesbauministerin Huberts hat das neue Förderprogramm Gewerbe zu Wohnen vorgestellt. Das Ziel ist, Wohnraum in ungenutzten Gewerbeimmobilien zu schaffen. Start ist morgen. Aus Berlin, Oliver Neuroth.
4: Wer eine Gewerbeimmobilie besitzt, die nicht genutzt wird, kann Geld vom Staat bekommen, wenn in dem Gebäude Wohnungen entstehen. Der Staat übernimmt bis zu 30% der Umbaukosten, maximal 30.000 Euro pro neuer Wohneinheit. Eine Bedingung, es muss energetisch umgebaut werden, bestimmte Effizienzstandards gelten. Die Bundesregierung will mit dem Programm erreichen, dass zusätzlicher Wohnraum entsteht, ohne dass neu gebaut werden muss. Bestehende Gebäude umzubauen spart CO2. Außerdem ist das Ganze ein Schritt gegen den Leerstand in vielen Innenstädten.
1: Die Bundesnetzagentur lässt mehr Konkurrenz im deutschen Bahnfernverkehr zu. Sie erleichtert damit auch den Einstieg des italienischen Betreibers Italo in der Bundesrepublik. Der Präsident der Behörde Müller sagte, für Bahnkunden bedeutet Wettbewerb bessere Qualität und niedrigere Preise. Bahnrivalen wie Italo oder Flixtrain müssten viel Geld in neue Fahrzeuge investieren, hätten bisher aber nicht verlässlich abschätzen können, ob sie auf der Schiene genug Nutzungsrechte bekämen. Die Netzagentur wolle mehr Sicherheit für massive Investitionen in neue Züge und Angebote schaffen, so Müller. Fußball-Bundestrainer Nagelsmann stehe trotz des deutschen Scheiterns bei der WM weiter als Nationalcoach bereit. Das sagte Nagelsmann auf einer Pressekonferenz nach der Niederlage im 16. Finale gegen Paraguay. Aus dem ARD-WM-Team Michael Küster.
5: Wie versteinert ist Julian Nagelsmann in den Trainersessel versunken, sein Gesicht tief in den Händen vergraben. Zuvor hatte seine Mannschaft das Elfmeterschießen gegen Außenseiter Paraguay verloren, auch weil Havertz, Woltemade und Tah ihre Elfmeter jeweils vergeben haben. Nach 120 Minuten stand es 1:1. Deutschland verpasst damit zum 3. Mal in Folge die Runde der letzten 16 und muss die Heimreise antreten. Ausgeschieden sind auch die Niederlande, die am frühen Morgen ebenfalls nach Elfmeterschießen gegen Marokko den Kürzeren gezogen haben. Schon am Abend hat Brasilien das Ticket fürs Achtelfinale gelöst, wenn auch sehr spät, mit 2:1 gegen Japan.
1: Das waren die Nachrichten. Das Wetter in Norddeutschland, gebietsweise freundlich, oft trocken, ein paar Schauer und Gewitter, 21 bis 28 Grad. Und morgen trockene Phasen, teils kräftige Schauer und Gewitter bei Höchstwerten von 21 bis 25 Grad. Es ist 14.05 Uhr.
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8: Die besten neuen Tracks in einer Show, aber jetzt 3 Stunden lang. Und es sind wirklich so gute Songs rausgekommen. Hamburger DJ Bund, wirklich komplett loco, released gerade gefühlt wöchentlich einen neuen Song. Dann hat Samba einen neuen Track gedroppt und eins der krassesten Releases kommt von Raven Linnae. Gehen wir gleich rein nach Gracie Abrams, Stormzy und Bebe Rexha. Macht euch einen cuten Abend.

0: Kann man jetzt noch Sommerhit droppen?
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0: Weil, den würde ich schon noch gern mit in den Ring werfen. Ende Juni, fast bisschen spät, aber am Freitag sind einige krasse neue Songs rausgekommen und Raven Lanay aus Chicago hat mit den weibigsten Track Release 2024 hatte sie ihren Hype mit Love Me Now. Ist damals krass viral gegangen bei Spotify, einfach über 1 Milliarde Streams. Ihr neuer Song, ganz anders vom Sound, heißt A Saturday Night, geht auch so doll in den 80s Vibe. Und dafür, dass der gar nicht mal so hyper aufregend ist, vibet der trotzdem auf einem deeperem Level. Trust me. Ich hoffe, ihr checkt, was ich meine. Neu bei Enjoy Play.

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0: Holly Humberstone, To Love Somebody.
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0: Ihr hört jetzt einen Beitrag von Klaus Böllert für die katholische Kirche.
2: Wenn 75 Messdiener und Leiter so zwischen 9 und 20 Jahre alt für ein Wochenende zusammenkommen, kann ein Gebet auch mal so klingen. Normalerweise sind Messdiener sonntags in den katholischen Kirchen und begleiten die Bibel mit Kerzen oder bringen Brot und Wein zum Altar. Dass sie jetzt ein ganzes Wochenende in Wismar zusammen waren, ist ganz wichtig, sagt Agnes Saul von der katholischen Jugend Mecklenburg.
3: Es ist wichtig, gerade hier in unserem ländlichen Raum, dass wir die Minis zusammenbringen, dass wir zeigen, ihr seid viele, dass ihr sehen könnt, was für eine Kraft ihr auch zusammen habt. Besonders wertvoll für uns, weil gerade Mecklenburger sich ja auch untereinander vernetzen können. Und dafür ist dieses Treffen einfach großartig, dass die Jugend einfach sich untereinander kennenlernen darf.
2: Drei, die dabei waren, sind Jonas aus Graal-Müritz und Rebecca und Elisa aus Rostock.
4: In der Kirche hat man die Möglichkeit, das Gespräch mit Gott zu suchen, zu beten für Leute, die man mag, für die Welt, für den Frieden.
5: Nein, also ich gehe auf jeden Fall freiwillig. Manchmal ist es ein bisschen früh, so am Sonntag dann schon sehr früh aufzustehen. Aber ich mache es auf jeden Fall freiwillig und mir macht es auch sehr Spaß.
6: Ich finde das einfach schön, in der Kirche nicht einfach nur in der Bank zu sitzen, sondern auch einfach was zu machen.
2: Und jetzt in Wismar eben ein ganzes Wochenende mit vielen anderen Messdienern zu verbringen. Mit Workshops, Spielen und viel Eis.
0: Das war ein Beitrag von Klaus Böllert für die katholische Kirche.
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Wir lieben neue

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0: Noah Kraus, nur ein Wort hier bei Enjoy Play. Also gefühlt wirklich alle bei Bruno, ne? Mein ganzer Algo war voll von Bruno Mars, der gerade im Berliner Olympiastadion alles abreißt und abgerissen hat am Wochenende. Also wirklich, Digga, bei der Hitze auch einfach nochmal anderes Level, ne? Zwei ausverkaufte Konzerte bei 35 Grad hat er schon gespielt. Heute Abend gibt's Show Nummer 3. Unser Musikchef Marc, der war am Wochenende in Berlin beim Konzert und ich sag mal so, er ist auch in den Orbit auf jeden Fall aufgestiegen.
1: Was mich an Bruno Mars eigentlich am meisten beeindruckt, ist, dass er einer der allerbesten Musiker im Pop ist, muss man echt so sagen. Der kann quasi jedes Instrument spielen, ist ein riesengroßer Entertainer und wenn er dann am Klavier alleine sitzt und Grenade performt und 70.000 Leute singen das mit im Berliner Olympiastadion, dann ist das wow, einfach nur Gänsehaut. Seine Band, auch absolut krass, super viele lateinamerikanische Vibes auch, hat perfekt zum Wetter gepasst. Und für mich als Musiknerd das Highlight, der Silk Sonic Block in der Mitte. Das ist das Side-Project zusammen mit seinem Buddy Anderson .Paak, der war auch dabei. Und die haben dann ein paar von ihren Retro-Funk-Songs von Silk Sonic performt. Fand ich auch richtig nice.
0: Also Bruno Mars zu sehen, ist glaube ich wirklich nochmal anderes Level. Also falls ein paar von euch gerade auf dem Weg nach Berlin zu Konzert Nummer 3 sind, ihr könnt auf jeden Fall richtig hyped sein. Und vor allem heute Abend wahrscheinlich einfach am allergeilsten, ne? Weil Wetter ist jetzt einfach ein bisschen aushaltbarer. Yeah.

Samba mit Homewrecker. Ihr hört Enjoy Play. Und es ist Ende Juni, Sommer on its peak und schon einige Banger als potenzieller Sommerhit 26. Also das ist ja schon mein persönlicher Favorite, ne? Talk to You von Another, zwei Producer aus Amsterdam. Oder vielleicht wird's ja auch What If von Hamburger DJ Neptunica.

Geht auch sehr gut rein. In zwei Monaten wissen wir es. Immer so Ende August wird announced, welcher Track offizieller Sommerhit des Jahres geworden ist. Letztes Jahr war es ja echt Golden von Huntrix. Und vielleicht wird es ja auch dieses Jahr der hier, Sake. Und DJ Snake mit Worship bekommt ihr jetzt hier bei Enjoy Play.

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2: Um 15 Uhr. Mit Martin Wilhelmi. Nach den tödlichen Schüssen auf 6 Menschen in Stade laufen die Ermittlungen. 4 Frauen und 2 Männer wurden gestern in einer Jugendhilfeeinrichtung erschossen. Die Polizei hat den mutmaßlichen Täter festgenommen. Zum Stand der Ermittlungen Inken Henkel aus der NDR-Nachrichtenredaktion.
3: Auslöser für die Tat war möglicherweise ein Sorgerechtsstreit. Der 45-jährige Tatverdächtige hatte einen Termin in der Mutter-Kind-Einrichtung wegen des Sorgerechts für seine 3 Monate alte Tochter. Ob ein Haftbefehl gegen ihn beantragt wird, entscheidet sich im Laufe des Tages, je nachdem, was die Ermittlungen der Polizei für Erkenntnisse bringen. Nach Angaben der Behörden ist der Mann in Deutschland geboren und hat türkische Wurzeln. Fragen wirft auch die Tatwaffe auf. Aus ermittlungstaktischen Gründen hat die Polizei noch nicht gesagt, um welche Art von Waffe es sich handelte und wie der mutmaßliche Täter an sie herankam. Eine Erlaubnis zum Besitz von Waffen hatte er nach Angaben der Behörden nicht. Heute Abend findet in Stade eine Andacht zur Erinnerung an die Opfer statt.
2: In Deutschland steigt die Zahl politischer Extremisten. Das geht aus dem Verfassungsschutzbericht 2025 hervor, den Innenminister Dobrindt heute vorgestellt hat. Das größte Problem ist nach wie vor Gewalt von rechts, wie unser Hauptstadtkorrespondent Philipp Eckstein berichtet.
4: Der Bundesinnenminister Alexander Dobrindt widmet sich dem auch extra im Vorwort zu diesem Bericht nochmal und sagt, die größte Bedrohung für unsere freiheitliche demokratische Grundordnung bleibt der Rechtsextremismus. Und wenn man einmal auf das rechtsextreme Personenpotenzial schaut, so nennt es der Verfassungsschutz immer, dann ist das angestiegen von rund 50.000 auf jetzt knapp 59.000, gut 15.500 davon gewaltorientiert und gewaltbereit. Und das ist auf jeden Fall einer der Schwerpunkte auch dieses Jahr wieder im Bericht.
2: Bundesbauministerin Huberts hat das Förderprogramm Gewerbe zu Wohnen vorgestellt. Ihr Ministerium stellt 300 Millionen Euro bereit, um Anreize zu schaffen, damit Vermieter von leerstehenden Gewerbeimmobilien diese in Wohnungen umwandeln. Aus Berlin Dagmar Pepping.
5: Pro Wohneinheit ist ein Zuschuss von 30.000 Euro möglich. Das Förderprogramm des Bundes könnte rechnerisch also für mindestens 10.000 zusätzliche Wohnungen in Deutschland sorgen. Die Anträge auf den Zuschuss können Interessierte ab dem 1. Juli auf der Internetseite der KfW, der Kreditanstalt für Wiederaufbau, stellen. Mit dem nötigen Bescheid soll es dann möglichst schnell gehen, kündigt die Bauministerin an. Wichtig dabei, der Zuschuss ist daran geknüpft, dass die sanierten Gebäude energetisch weiterentwickelt werden. Beispielsweise bei der Heizung oder Wärmedämmung. Das Geld für das Förderprogramm Gewerbe zu Wohnen stammt aus dem Sondervermögen Infrastruktur und Klimaneutralität.
2: Tourismusunternehmen in Norddeutschland rechnen mit schlechteren Geschäften in der Sommersaison. Das geht aus dem Konjunkturreport Tourismuswirtschaft der IHK Nord aus Hamburg hervor. Befragt wurden mehr als 320 Unternehmen aus dem Gastgewerbe und der Reisebranche. Unter den norddeutschen Reisebüros und Reiseveranstaltern erwartet mehr als jedes zweite Unternehmen, dass sich die Geschäfte ungünstig entwickeln. Vor einem Jahr äußerte dagegen weniger als ein Viertel der Unternehmen diese Sorge. Als Risiko wurden am häufigsten die Energie- und Rohstoffpreise genannt. Befürchtet wird offenbar, dass Urlauber lange Fahrten an die Nord- und Ostsee scheuen, wenn Benzin- und Dieselpreise hoch sind. Die Fußball-Weltmeisterschaft geht ohne Deutschland weiter. Die DFB-11 ist im 16. Finale überraschend an Paraguay gescheitert. Nur kurze Zeit nach dem Debakel haben auch einige Spieler ihre Entscheidungen getroffen, was die DFB-Auswahl betrifft, wie Michael Küster aus dem ARD-WM-Team berichtet.
6: Der erste war Torwart Manuel Neuer. Er hat direkt nach dem Schlusspfiff gesagt, das war's jetzt endgültig in der DFB-Auswahl. Das 128. Länderspiel war gleichzeitig auch sein letztes. Im Elfmeterschießen hat er zumindest nochmal einen Schuss halten können. Weitermachen will definitiv Joshua Kimmich. Für den Kapitän komme ein Rücktritt überhaupt nicht in Frage. Der Bayern-Spieler hat gesagt, aufgeben werde er niemals. Ja, und wie es mit Trainer Julian Nagelsmann weitergeht, das muss man wirklich sehen. Er selber würde gerne bleiben. Er hat ja ohnehin noch 2 Jahre Vertrag. Aber darin gibt's offenbar eine Ausstiegsklausel. Für 7 bis 8 Millionen Euro könnte er dem Vernehmen nach den DFB verlassen, wenn er wieder zum Beispiel als Vereinstrainer arbeiten wolle.
2: Das waren die Nachrichten. Das Wetter in Norddeutschland, gebietsweise freundlich, häufig trocken, einige Schauer und Gewitter möglich, die Temperaturen 21 bis 28 Grad. Nachts einige Schauer und Gewitter, häufiger auch trocken, Tiefstwerte 17 bis 13 Grad. Morgen dann trockene Phasen, teils kräftige Schauer und Gewitter, Höchstwerte 21 bis 25 Grad. Am Donnerstag anfangs heiter, später Regen 20 bis 25, am Freitag 19 bis 24 Grad. Die Zeit, es ist 15.05 Uhr.
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10: Nicht mal mehr ein Monat, dann kommt das neue Charlie XCX Album raus. Es wird heißen Music Fashion Film und ich glaube, vom Sound wird es auf jeden Fall krass anders als das Brad Album aus 2024. Ihr bekommt sie jetzt mit SS26, das Charlie XCX. Macht's euch mal.

Ihr hört Enjoy Play, eure Show für neue Musik. Und was geht eigentlich bei Bund gerade ab? Die letzten Wochen released er nur neue Tracks. Die ganze Zeit haut er irgendwie kleine Banger raus. Vor allem auch so mit spannenden Features. Zum Beispiel mit Über-DJ Cascade oder auch mit Singer-Songwriter JBS Anfang Juni erst zusammen mit ihm den Song Nie allein gedroppt. Und wenn

Hat auch so ein bisschen WM-Vibe, ne, dieser Track irgendwie. Und anscheinend haben die beiden sich so gut verstanden, dass sie gleich mehrere Tracks gemacht haben. Jetzt am Freitag schon wieder einen neuen Song gemacht. Der geht ein bisschen mehr auf die Fresse, ballert ein bisschen mehr. Ich bin gespannt, ob ihr den fühlt. Neu bei Enjoy Play sind Bund und JBS mit Liebe.

Sieht so ein bisschen aus wie 13, aber macht einfach krasse Songs. Produziert das selber da so in seiner kleinen Stube, macht ganz schön viel auf Social Media. Und ist mit diesem Track Engelsblick im Frühjahr schon krass viral gegangen. Es geht um Joshua Pepe, ist einfach auch schon so ein stabiler Name. Und einige dachten schon so bei diesem Track Engelsblick so, ah ja, das wird der Track für den Sommer. Kleinen Hype hat er auf jeden Fall damit. Jetzt liefert er nach mit seinem neuen Song Bei mir sein. Auch wieder on point produziert von ihm, bekommt er jetzt hier neu per Enjoy Play.

0: Fischer droppt seinen neuen Track What a Life und Leandro da Silva liefert den Remix der Woche zu Joe's End of Beginning. Da geht was.
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Ihr Enjoy Play und es gibt manche Songs, die du hörst und direkt denkst so, oh mein Gott, wie krass ist dieser Track? Wie intim, wie roh kann ein Text sein? Und genau das Gefühl hatte ich jetzt am Wochenende mit dem neuen Song von Hamburger Singer

0: 30 Euro heißt der Song. Ihr werdet gleich wissen, warum. Heftiger Text. Bei Instagram schreibt sie, für mich fühlt sich dieses Lied so selbstermächtigend und befreiend an. Dieser Song ist das Ergebnis von Therapie und einem jahrelangen Umlernen. Ey, das ist ganz, ganz mutig, was sie da gemacht hat. Und krass, wirklich. Also einer der schönsten Songs, die seit Freitag draußen sind, bekommt ihr jetzt neu bei Enjoy Play. Antje Schumacher, 30 Euro.
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1: Es gibt so Artists, die immer den gleichen Drink nehmen oder irgendwie was Spezielles essen, bevor sie auf die Bühne gehen, so als Ritual. Und die deutsche Nationalmannschaft, die zieht sich einen ganz besonderen Drink rein, um easy durchs 16-Finale zu kommen, hat unsere WM-Reporterin Tabea verraten.
2: Rote-Bete-Saft. Habe ich noch nie getrunken, soll aber angeblich die Energieleistung ein bisschen nach oben pushen. Soll gut sein und sollen auch einige Spieler trinken tatsächlich.
1: Soll ja auch mega gesund sein. Rote Beete, ach nee, für mich wirklich Cockblocker. Aber Rote Beete-Saft führt uns nachher hoffentlich zum Sieg. Ab 22.30 Uhr muss Deutschland gegen Paraguay ran. Gespielt wird in Foxborough bei Boston. Und wir wissen auch schon, in welchem Trikot das Team an den Start gehen wird. Und wer das eigentlich entscheidet, das hat uns Tabea nämlich auch verraten.
2: Also ich kann sagen, dass wir heute komplett in Weiß spielen werden. Weiße Trikots, weiße Hosen, weiße Stutzen. Und das liegt einfach daran, dass Deutschland heute das Heimteam ist. Also diese Ansetzungen werden ja nach dem Spielplan zusammengebastelt. Und da ist Deutschland eben heute das Heimteam und darf dann sozusagen im Heimtrikot spielen. Und das ist das Weiße, deswegen heute nicht in Dunkelblau.
1: Also mit weißem Trikot maybe ins Achtelfinale. Deutschland gegen Paraguay zieht ihr euch rein. Heute Abend ab 22.30 Uhr live im ZDF. Und Materia habe ich jetzt für euch mit 9 Leben 1 übrig hier bei Enjoy Play.
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1: Um 16 Uhr mit Martin Wilhelmi. Nach den tödlichen Schüssen auf 6 Menschen in Stade laufen die Ermittlungen. 4 Frauen und 2 Männer wurden gestern in einer Jugendhilfeeinrichtung erschossen. Die Polizei hat den mutmaßlichen Täter festgenommen. Zum Stand der Ermittlungen Inken Henkel aus der NDR Nachrichtenredaktion.
2: Auslöser für die Tat war möglicherweise ein Sorgerechtsstreit. Der 45-jährige Tatverdächtige hatte einen Termin in der Mutter-Kind-Einrichtung wegen des Sorgerechts für seine 3 Monate alte Tochter. Ob ein Haftbefehl gegen ihn beantragt wird, entscheidet sich im Laufe des Tages, je nachdem, was die Ermittlungen der Polizei für Erkenntnisse bringen. Nach Angaben der Behörden ist der Mann in Deutschland geboren und hat türkische Wurzeln. Fragen wirft auch die Tatwaffe auf. Aus ermittlungstaktischen Gründen hat die Polizei noch nicht gesagt, um welche Art von Waffe es sich handelte und wie der mutmaßliche Täter an sie herankam. Eine Erlaubnis zum Besitz von Waffen hatte er nach Angaben der Behörden nicht. Heute Abend findet in Stade eine Andacht zur Erinnerung an die Opfer statt.
1: Die Zahl der politischen Extremisten in Deutschland steigt. Das Bundesamt für Verfassungsschutz zählte im vergangenen Jahr knapp 60.000 Menschen, die zur rechten Szene gehören, etwa 8.500 Personen mehr als noch 2024. Rechtsextremisten nehmen laut aktuellem Verfassungsschutzbericht den größten Anteil der politischen Extremisten ein. Wie sich dadurch der Antisemitismus in Deutschland entwickelt hat, fasst aus Berlin Markus Sambale zusammen.
3: Der Hass auf Jüdinnen und Juden, Drohungen und Gewalt, das ist was Extremisten von rechts und links und auch Islamisten vielfach verbindet. Der Antisemitismus kennt keine ideologische Grenze, so steht's wörtlich im Verfassungsschutzbericht. Antisemitische Hetze habe in sozialen Medien und in extremistischen Netzwerken erschreckende Ausmaße angenommen, sagt Innenminister Dobrindt. Aber auch auf den Straßen spüre man das, sagt der Innenminister. Er verweist da auf die Messeattacke am Berliner Holocaust-Mahnmal im vergangenen Jahr, aber auch auf Festnahmen mutmaßlicher Hamas-Mitglieder, die Terroranschläge geplant haben sollen.
1: Einen Tag vor dem Ende des Tankrabatts hat das Bundeskartellamt seinen Jahresbericht vorgestellt. Die Behörde kritisiert in dem Bericht unter anderem, dass offenbar nicht die komplette Vergünstigung von knapp 17 Cent pro Liter bei den Verbrauchern angekommen ist. Aus Bonn, Jörg Sauerwein.
4: Kartellamtschef Andreas Mundt bezeichnete eine Studie des Wirtschaftsinstitutes IFO als gar nicht schlecht. In der wurde errechnet, dass beim Diesel beispielsweise eher nur 12 Cent Steuerrabatt an die Verbraucher weitergegeben worden sein sollen. Positiv sehen die Wettbewerbshüter dagegen die neue 12-Uhr-Regel für Tankstellen. Die dürfen die Spritpreise seit April nur noch einmal am Tag anheben. Das habe zwar nicht zu niedrigeren Preisen geführt, aber das dutzendfache Auf und Ab sei beendet. Denn im Durchschnitt gäbe es nur noch 5 Preisanpassungen am Tag. Damit könnten die Verbraucher jetzt auch Spritpreis-Apps zum Vergleich verlässlicher nutzen, heißt es vom Bundeskartellamt. Große Hoffnung setzt man in der Bonner Behörde auf das neue Kartellrecht, nachdem Raffinerien und Großhändler jetzt dazu verpflichtet sind, ihre Kostenstrukturen offenzulegen.
1: Das Land Schleswig-Holstein will weniger von seinen Flüchtlingsunterkünften nutzen, weil nicht mehr so viele Menschen ins Land kommen. Laut Kabinettsbeschluss sollen Erstaufnahmen ab dem kommenden Jahr nur noch in Neumünster, Bad Segeberg und Seeth möglich sein. Das sind zusammen 3.470 Plätze. Die Standorte Bostedt und Rendsburg mit mehr als 2.300 Plätzen stehen demnach dann nur noch als Reserve zur Verfügung. Die Landesunterkunft in Kiel wird nach Angaben des Integrationsministeriums zum Ende des Jahres geschlossen. Nach dem Ausscheiden bei der Fußball-Weltmeisterschaft gibt es viel Kritik an der deutschen Mannschaft und ihrem Trainer. Die Frage ist nun, wie es mit dem DFB-Team weitergeht. Aus dem ARD-WM-Team Desiree Krause.
5: Manuel Neuer hat bereits bestätigt, dass seine Karriere im DFB-Trikot vorbei ist. Kapitän Joshua Kimmich hat einen Rücktritt ausgeschlossen. Über die Zukunft von Julian Nagelsmann gibt es noch keine Klarheit. Er stehe zur Verfügung, so der Nationaltrainer, direkt nach dem WM aus. DFB-Sportdirektor Rudi Völler ist weiterhin überzeugt, dass Nagelsmann der Richtige sei, aber er allein habe es nicht zu entscheiden. Nach dem Einzug Paraguays ins Achtelfinale hat Präsident Santiago Peña einen nationalen Feiertag ausgerufen. Der Tag nach dem Sieg über die deutsche Mannschaft sei arbeitsfrei, teilte die Regierung per Dekret mit.
1: Das waren die Nachrichten. Das Wetter in Norddeutschland, gebietsweise freundlich, häufig trocken, ein paar Schauer und Gewitter bei 21 bis 28 Grad. Nacht einige Schauer und Gewitter, häufiger aber auch trocken, bei dann 17 bis 13 Grad als Tiefstwerte. Morgen trockene Phasen, teils kräftige Schauer und Gewitter, Höchstwerte 21 bis 25. Am Donnerstag anfangs heiter, später Regen bei 20 bis 25 Grad. Die Zeit 16.05 Uhr.
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9: Ich hatte am Wochenende meine Freundin zu Besuch und dann lieben wir das, wenn wir dann da so ein bisschen mit den Vinyls da rumdudeln und Platten auflegen. Und dann musste ich sie natürlich wieder daran erinnern, dass sie sich unbedingt das Album von Ray anhören muss und sich damit beschäftigen muss, weil es einfach das Album des Jahrtausends ist. Ohne Scheiß, ich würde es so krass finden, wenn Ray nächstes Jahr im Februar dafür keinen Grammy kriegt, weil sie muss einfach einen Grammy bekommen für das beste Album des Jahres. Das beste Album des Jahres, das klingt eigentlich für dieses Album viel zu underrated. Aber naja, Ray bekommt ihr gleich mit Where is My Husband, davor noch Baum Monkey und das ist Zartmann. Macht's euch muckelig, Leute.

Mann, seine Shows, die sind nochmal wirklich in einem ganz anderen Orbit. Ihr hört NJ Play und es geht um Hamburger DJ Bund. Er lebt gerade so den absoluten Peak seiner Karriere, hat vor ein paar Wochen die größte Show seines Lebens gespielt in München. Über 30.000 Menschen waren da und es war einfach kompletter Abriss. Ey, und sein Instagram, ne, ist wirklich so wohlig, wie er da so immer in der Masse dann so steht und sich freut und dann lacht er wie so ein warmer Golden Retriever und denkt so, oh mein Gott. Also er kann das selber einfach gar nicht fassen, er meinte auch so, Leben fühlt sich nicht mehr realistisch an. Ihr bekommt ihn jetzt mit Love Tonight, das ist Bund, hier bei Enjoy Play.

With the MC, Bees and Honey, Take My Mind, hier bei Enjoy Play. Ich bin echt nicht der größte Loredana-Fan, ne? Aber ihr neuer Track House am See ist einfach so krass geworden. Anfang Juni hat sie ihre neue EP gedroppt. 7 Songs sind drauf. Und das hier ist einfach der heftigste. Ich hoffe wirklich von Herzen, ihr fühlt den genauso. Neu bei Enjoy Play, Loredana House.

0: Doja Cat, Jealous Type, die Frau, die einfach vor einer Woche Hamburg komplett zerlegt hat beim Konzert.
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0: Hat Tyler wohl von Rihanna kopiert?
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0: South African Star Tyler droppt in einem Monat ihr neues Album A-Pop. Auf jeden Fall schon einige Banger released, zum Beispiel auch zusammen mit Sarah Larsson. Und ihr neuer Track, der ist seit Freitag draußen und alleine das Intro, das kickt einfach nochmal anders. Und bei der E-Gitarre, da horchen so manche Fans auf, vor allem bei TikTok, in den Kommentarspalten und denken so, jo, das kennen wir aber von einem ganz bestimmten Track.

von Rihanna, von ihrem Song Kiss It Better. Und vielleicht hat sie sich schon so ein bisschen inspirieren lassen. Es ist ein bisschen ähnlich, aber to be honest, wenn man den Song in voller Länge hört, dann ist es schon auf jeden Fall ein Tyler-Song. Das Album, das kommt am 24.07. Und ihr kriegt sie jetzt neu bei Enjoy Play. Das ist Tyler mit Is It Love?

Samba mit Potential hier bei Enjoy Play am Montagabend. Ich bin Insa und jetzt raus. Wir hören uns, wenn ihr Lust habt, morgen Abend wieder mit ganz vielen neuen Tracks bei Enjoy Play ab 18 Uhr. Macht euch noch einen cuten Abend. Crystal Serenity habe ich jetzt für euch mit Good Old Days. Bye-bye.

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1: Um 17 Uhr mit Martin Wilhelmi. Nach den tödlichen Schüssen in einer Mutter-Kind-Einrichtung in Stade bereitet die Polizei die Einrichtung einer Mordkommission vor. Sie soll die Ermittlungen übernehmen. Zudem gibt es Erkenntnisse über den mutmaßlichen Täter. Der Mann soll gestern 6 Mitarbeitende der Jugendhilfeeinrichtung bzw. des Jugendamtes getötet haben. Albrecht Breitschuh fasst zusammen, was zu dem Tatverdächtigen bekannt ist.
2: Es soll sich um einen 45-jährigen türkischen Staatsbürger handeln, der aus Garbsen bei Hannover kommt. Und nach Spiegelrecherchen soll der sein 3 Monate altes Kind geschüttelt haben. Das hätte ein Arzt festgestellt, als er das Kind behandelt hat. Und dann ist es zu Verhandlungen gekommen vor dem Amtsgericht Neustadt am Rübenberge. Das hat 2-mal in diesem Sorgerechtsstreit entschieden. Und deswegen ist es dann gestern auch zu diesem geplanten Termin in der Jugendhilfeeinrichtung in Stade gekommen.
1: Laut neuem Verfassungsschutzbericht bleibt der Rechtsextremismus weiterhin die größte Gefahr für die deutsche Demokratie. Weitere erhebliche Gefahren für die Demokratie sind neben Islamismus auch die Spionage, Sabotage und Desinformation durch Staaten wie Russland. Wie Moskau dabei in Deutschland agiert, hat Verfassungsschutzpräsident Seelen bei der Vorstellung des Verfassungsschutzberichts in Berlin erklärt.
3: Russland betrachtet Deutschland als einen zentralen Gegner in Europa und setzt im Rahmen hybrider Operationen in Europa die volle Bandbreite von Instrumenten ein. Diese reichen von Cyberangriffen und Ausspähaktionen über Informationsmanipulation und Einflussnahme bis hin zu Sabotageaktionen und die Ausspähung von Opfern im Zusammenhang mit mutmaßlichen Attentatsplänen. Die Instrumente sind vielschichtig, sie werden miteinander kombiniert und an unsere Abwehrmaßnahmen angepasst.
1: Verfassungsschutzpräsident Seelen. Kinder, die in den USA zur Welt kommen, haben auch weiterhin automatisch die US-Staatsbürgerschaft. Das hat der Supreme Court, das oberste Gericht des Landes, entschieden. Präsident Trump wollte das Recht auf Staatsbürgerschaft einschränken. Eine entsprechende Anordnung erklärte das Gericht aber für unrechtmäßig. Es ist bereits die 2. große Niederlage für den Präsidenten vor dem Supreme Court. Im Februar hatten die Richter entschieden, dass die meisten von Trump verhängten Zölle zurückgenommen werden müssen. 9 Jahre nach dem G20-Gipfel in Hamburg hat der Prozess gegen 3 Polizisten begonnen. Vor dem Amtsgericht räumten die Beamten ein, bei Protesten gegen das Gipfeltreffen einen Demonstranten mit Schlagstöcken geschlagen und verletzt zu haben. Einer der Angeklagten sprach vom belastendsten Einsatz seines Lebens. Wegen möglicher Polizeigewalt im Zusammenhang mit dem G20-Treffen hatte die Staatsanwaltschaft zunächst fast 160 Ermittlungsverfahren gegen Beamte eröffnet. Alle wurden eingestellt. Im Falle des heute begonnenen Prozesses wurde die Entscheidung aber zurückgenommen und Anklage erhoben. Das Land Schleswig-Holstein will weniger von seinen Flüchtlingsunterkünften nutzen, weil nicht mehr so viele Menschen ins Land kommen. Laut Kabinettsbeschluss sollen Erstaufnahmen ab dem kommenden Jahr nur noch in Neumünster, Bad Segeberg und Seeth möglich sein. Das sind zusammen 3.470 Plätze. Die Standorte Bostedt und Rendsburg mit mehr als 2.300 Plätzen stehen demnach dann nur noch als Reserve zur Verfügung. Die Landesunterkunft in Kiel wird nach Angaben des Integrationsministeriums zum Ende des Jahres geschlossen. Die Privatvermögen sind im vergangenen Jahr deutlich gestiegen, weltweit fast 11%, berichtet die Schweizer Großbank UBS. In den beiden Jahren davor lag der Anstieg bei 4-5%. Aus Genf, Katrin Hondl.
4: Besonders stark wuchsen die Vermögen vergangenes Jahr in Europa, im Nahen Osten und in Afrika. In diesen Regionen gab es einen Anstieg um 17,5%. Vor allem die starken Finanzmärkte sowie Sachwerte, also zum Beispiel Immobilien und andere Besitzgüter, haben laut UBS zu dem starken Wachstum geführt. Der Reichtum ist aber ungleich verteilt. Der Bericht zeigt auch, dass die Kluft zwischen den Reichsten und dem Rest der Bevölkerung größer geworden ist. Auch seien Vermögen von über 5 Millionen US-Dollar am stärksten gewachsen.
1: Das waren die Nachrichten. Das Wetter in Norddeutschland. Abends unbeständig mit Wolken und einigen Schauern und einzelnen kräftigen Gewittern mit Schlagregen bei zum Teil noch heiter 19-27 Grad. In der Nacht gebietsweise Schauer und Gewitter, auch trockene Phasen bei Tiefsttemperaturen von 17 bis 13 Grad. Morgen teils kräftige Schauer und Gewitter, teils auch heiter bei Höchsttemperaturen von 21 bis 25 Grad. Am Donnerstag anfangs freundlich, später Regen bei dann 20 bis 25 Grad. Es ist 17.05 Uhr.
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1: Um 18 Uhr mit Constanze Semidey. Nach den tödlichen Schüssen auf 6 Menschen in Stade wird eine Mordkommission vorbereitet, die die Ermittlungen übernehmen soll. 4 Frauen und 2 Männer wurden gestern in einer Jugendhilfeeinrichtung erschossen. Die Polizei hat den mutmaßlichen Täter festgenommen. Zum Stand der Ermittlungen Inken Henkel aus der NDR Nachrichtenredaktion.
2: Auslöser für die Tat war möglicherweise ein Sorgerechtsstreit. Der 45-jährige Tatverdächtige hatte einen Termin in der Mutter-Kind-Einrichtung wegen des Sorgerechts für seine 3 Monate alte Tochter. Ob ein Haftbefehl gegen ihn beantragt wird, entscheidet sich im Laufe des Tages, je nachdem, was die Ermittlungen der Polizei für Erkenntnisse bringen. Nach Angaben der Behörden ist der Mann in Deutschland geboren und hat türkische Wurzeln. Fragen wirft auch die Tatwaffe auf. Aus ermittlungstaktischen Gründen hat die Polizei noch nicht gesagt, um welche Art von Waffe es sich handelte und wie der mutmaßliche Täter an sie herankam. Eine Erlaubnis zum Besitz von Waffen hatte er nach Angaben der Behörden nicht. Heute Abend findet in Stade eine Andacht zur Erinnerung an die Opfer statt.
1: Die Zahl der politischen Extremisten in Deutschland steigt. Das Bundesamt für Verfassungsschutz zählte im vergangenen Jahr knapp 60.000 Menschen, die zur rechten Szene gehören. Etwa 8.500 Personen mehr als noch 2024. Rechtsextremisten nehmen laut aktuellem Verfassungsschutzbericht den größten Anteil der politischen Extremisten ein. Wie sich dadurch der Antisemitismus in Deutschland entwickelt hat, fasst aus Berlin Markus Sambale zusammen.
3: Der Hass auf Jüdinnen und Juden, Drohungen und Gewalt, das ist was, was Extremisten von rechts und links und auch Islamisten vielfach verbindet. Der Antisemitismus kennt keine ideologische Grenze, so steht's wörtlich im Verfassungsschutzbericht. Antisemitische Hetze habe in sozialen Medien und in extremistischen Netzwerken erschreckende Ausmaße angenommen, sagt Innenminister Dobrindt. Aber auch auf den Straßen spüre man das, sagt der Innenminister. Er verweist da auf die Messeattacke am Berliner Holocaust-Mahnmal im vergangenen Jahr, aber auch auf Festnahmen mutmaßlicher Hamas-Mitglieder, die Terroranschläge geplant haben sollen.
1: Kinder, die in den USA zur Welt kommen, haben auch weiterhin automatisch die US-Staatsbürgerschaft. Das hat der Supreme Court, das oberste Gericht des Landes, entschieden. Präsident Trump wollte das Recht auf Staatsbürgerschaft einschränken. Eine entsprechende Anordnung erklärte das Gericht aber für unrechtmäßig. Es ist bereits die 2. große Niederlage für den Präsidenten vor dem Supreme Court. Im Februar hatten die Richter entschieden, dass die meisten von Trump verhängten Zölle zurückgenommen werden müssen. Durch die schweren Erdbeben in Venezuela sind dort vermutlich fast 60.000 Gebäude beschädigt oder zerstört worden. Das zeigen Satellitenaufnahmen, die die US-Raumfahrtbehörde NASA veröffentlicht hat. Bei den beiden Beben am vergangenen Mittwoch waren mindestens 1.700 Menschen ums Leben gekommen. Die Zahl wird aber vermutlich weiter steigen. Zehntausende Menschen gelten noch als vermisst. Internationale Rettungsteams sind weiter in Venezuela im Einsatz. Das Land Schleswig-Holstein will weniger von seinen Flüchtlingsunterkünften nutzen, weil nicht mehr so viele Menschen ins Land kommen. Laut Kabinettsbeschluss sollen Erstaufnahmen ab dem kommenden Jahr nur noch in Neumünster, Bad Segeberg und Seeth möglich sein. Das sind zusammen 3.470 Plätze. Die Standorte Bostedt und Rendsburg mit mehr als 2.300 Plätzen stehen demnach dann nur noch als Reserve zur Verfügung. Die Landesunterkunft Kiel wird nach Angaben des Integrationsministeriums zum Ende des Jahres geschlossen. Der Deutsche Fußballbund will sich noch nicht zur Zukunft von Bundestrainer Nagelsmann äußern. Weitere Analysen soll es erst nach der Rückkehr des Teams aus den USA geben. Das sagte DFB-Präsident Neuendorf. Deutschland war gestern im 16. Finale an Paraguay gescheitert. Aus dem ARD-WM-Team Desiree Krause.
4: Man könne nach diesem Turnier nicht einfach zur Tagesordnung übergehen, sagte der DFB-Präsident, der in der Nacht noch lange mit Julian Nagelsmann und der sportlichen Führung des DFB gesprochen hatte. In den nächsten Tagen, so Neuendorf weiter, werde es weitere Gespräche und Analysen dieser WM geben, um die Gründe für das schlechte Abschneiden der deutschen Mannschaft herauszufinden. Eine Entscheidung rund um die Personalie Julian Nagelsmann gibt es demnach also noch nicht. Neuendorf bedankte sich außerdem für die Unterstützung der deutschen Fans vor Ort und in der Heimat und brachte nochmals zum Ausdruck, wie enttäuscht auch der DFB sei.
1: Das waren die Nachrichten. Das Wetter in Norddeutschland. In der Nacht gebietsweise Schauer und Gewitter, aber es gibt auch trockene Phasen bei Tiefstwerten von 17 bis 13 Grad. Morgen teils kräftige Schauer und Gewitter, teils aber auch heiter bei Höchstwerten von 21 bis 25 Grad. Am Donnerstag anfangs noch freundlich, später kommt Regen bei 20 bis 25 Grad. Und am Freitag einzelne Schauer bei 19 bis 24 Grad. Es ist 18:05 Uhr.
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1: Um 19 Uhr mit Constanze Semidey. Im Fall der tödlichen Schüsse in einem Mutter-Kind-Heim in Stade sind neue Details bekannt geworden. Nach Informationen von NDR, WDR und Süddeutscher Zeitung gab es zuvor juristische Auseinandersetzungen der Eltern mit der Behörde und mit einer Klinik. Aus Hamburg Stella Peters.
2: Das Jugendamt hatte das wenige Wochen alte Baby nach einem Klinikaufenthalt in Obhut genommen. Vorausgegangen war der Verdacht auf ein Schütteltrauma. Die Eltern bestritten, das Kind geschüttelt zu haben. Es kam zu Auseinandersetzungen mit Ärzten und dem Jugendamt. Nachdem ein Familiengericht das Kind wieder zur Mutter zurückgeführt hatte, wohnten Mutter und Kind gemeinsam in der Einrichtung in Stade. Am Montag sollte dort ein sogenanntes Hilfeplangespräch stattfinden. Dabei eröffnete der Vater des Kindes offenbar das Feuer und tötete insgesamt 6 Mitarbeitende der Einrichtung bzw. des Jugendamtes.
1: Immer mehr Menschen in Deutschland zählen laut aktuellem Verfassungsschutzbericht zu politischen Extremisten. Den größten Anteil machen weiterhin Rechtsextremisten aus. Zur rechten Szene zählte das Bundesamt für Verfassungsschutz im vergangenen Jahr fast 60.000 Personen, 8.500 mehr als im Vorjahr. Die Zahl der gewaltorientierten Linksextremisten stieg leicht um 400 auf 11.600. 9 Jahre nach dem G20-Gipfel in Hamburg hat der Prozess gegen 3 Polizisten begonnen. Vor dem Amtsgericht räumten die Beamten ein, bei Protesten gegen das Gipfeltreffen einen Demonstranten mit Schlagstöcken geschlagen und verletzt zu haben. Einer der Angeklagten sprach vom belastendsten Einsatz seines Lebens. Wegen möglicher Polizeigewalt im Zusammenhang mit dem G20-Treffen hatte die Staatsanwaltschaft zunächst fast 160 Ermittlungsverfahren gegen Beamte eröffnet. Alle wurden eingestellt. Im Falle des heute begonnenen Prozesses wurde die Entscheidung aber zurückgenommen. Der Deutsche Fußballbund will sich noch nicht zur Zukunft von Bundestrainer Nagelsmann äußern. Das sagte DFB-Präsident Neuendorf. Deutschland war gestern im 16. Finale an Paraguay gescheitert. Aus dem ARD-WM-Team Desiree Krause.
3: Man könne nach diesem Turnier nicht einfach zur Tagesordnung übergehen, sagte der DFB-Präsident, der in der Nacht noch lange mit Julian Nagelsmann und der sportlichen Führung des DFB gesprochen hatte. In den nächsten Tagen, so Neuendorf weiter, werde es weitere Gespräche und Analysen dieser WM geben, um die Gründe für das schlechte Abschneiden der deutschen Mannschaft herauszufinden. Eine Entscheidung rund um die Personalie Julian Nagelsmann gibt es demnach also noch nicht. Neuendorf bedankte sich außerdem für die Unterstützung der deutschen Fans vor Ort und in der Heimat und brachte nochmals zum Ausdruck, wie enttäuscht auch der DFB sei.
1: Das waren die Nachrichten. Das Wetter in Norddeutschland. Nachts gebietsweise Schauer und Gewitter, aber auch trockene Phasen bei 17 bis 13 Grad. Morgen teils kräftige Schauer und Gewitter, teils heiter, 21 bis 25 Grad. Und am Donnerstag anfangs noch freundlich, später kommt Regen dazu, bei 20 bis 25 Grad. Es ist 19.03 Uhr.
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1: Um 20 Uhr mit Constanze Semidey. Im Fall der tödlichen Schüsse in einem Mutter-Kind-Heim hat das Amtsgericht Stade Haftbefehl gegen den mutmaßlichen Schützen erlassen. Nach Informationen von NDR, WDR und Süddeutscher Zeitung gab es vor der Tat juristische Auseinandersetzungen der Eltern mit der Behörde und mit einer Klinik. Aus Hamburg, Stella Peters.
2: Das Jugendamt hatte das wenige Wochen alte Baby nach einem Klinikaufenthalt in Obhut genommen. Vorausgegangen war der Verdacht auf ein Schütteltrauma. Die Eltern bestritten, das Kind geschüttelt zu haben. Es kam zu Auseinandersetzungen mit Ärzten und dem Jugendamt. Nachdem ein Familiengericht das Kind wieder zur Mutter zurückgeführt hatte, wohnten Mutter und Kind gemeinsam in der Einrichtung in Stade. Am Montag sollte dort ein sogenanntes Hilfeplangespräch stattfinden. Dabei eröffnete der Vater des Kindes offenbar das Feuer und tötete insgesamt 6 Mitarbeitende der Einrichtung bzw. des Jugendamtes.
1: Immer mehr Menschen in Deutschland zählen laut aktuellem Verfassungsschutzbericht zu politischen Extremisten. Den größten Anteil machen weiterhin Rechtsextremisten aus. Zur rechten Szene zählte das Bundesamt für Verfassungsschutz im vergangenen Jahr fast 60.000 Personen, 8.500 mehr als im Vorjahr. Die Zahl der gewaltorientierten Linksextremisten stieg leicht um 400 auf 11.600. 9 Jahre nach dem G20-Gipfel in Hamburg hat der Prozess gegen 3 Polizisten begonnen. Vor dem Amtsgericht räumten die Beamten ein, bei Protesten gegen das Gipfeltreffen einen Demonstranten mit Schlagstöcken geschlagen und verletzt zu haben. Einer der Angeklagten sprach vom belastendsten Einsatz seines Lebens. Wegen möglicher Polizeigewalt im Zusammenhang mit dem G20-Treffen hatte die Staatsanwaltschaft zunächst fast 160 Ermittlungsverfahren gegen Beamte eröffnet. Alle wurden eingestellt. Im Falle des heute begonnenen Prozesses wurde die Entscheidung aber zurückgenommen. Der Deutsche Fußballbund hat die Entscheidung über die Zukunft von Bundestrainer Nagelsmann vertagt. Laut DFB-Präsident Neuendorf sollen weitere Gespräche in den kommenden Tagen folgen. Aus dem ARD-WM-Team Desiree Krause.
3: Präsident Bernd Neuendorf kündigte in einem Statement weitere Gespräche an, sagte aber auch, dass man nicht einfach zur Tagesordnung übergehen könne. Am Mannschaftshotel in Winston-Salem herrschte am Vormittag Ortszeit reges Treiben. Die deutschen Nationalspieler können heute individuell abreisen. Nach der aktuell laufenden Partie zwischen der Elfenbeinküste und Norwegen treffen am Abend noch Frankreich und Schweden aufeinander. Der Sieger spielt im Achtelfinale gegen Paraguay. Heute Nacht dann noch die Partie von Co-Gastgeber Mexiko gegen Ecuador.
1: Das waren die Nachrichten. Das Wetter in Norddeutschland. Nachts gebietsweise Schauer und Gewitter bei 17 bis 13 Grad. Morgen teils kräftige Schauer und Gewitter, teils aber auch heiter bei 21 bis 25 Grad. Am Donnerstag anfangs freundlich, später Regen bei 20 bis 25 Grad. Und am Freitag einzelne Schauer bei 19 bis 24 Grad. Es ist 20.03 Uhr.
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4: Heute geht es um ein Album, das zu Recht als ein Meilenstein der Rockgeschichte betrachtet wird. Machine Head von Deep Purple. Am Mikrofon ist Uli Kniep. Hallo.

0: Vom 6. bis 21. Dezember 1971, also vor genau 50 Jahren, entstand das 6. Album von Deep Purple. Und es ist bis zum heutigen Tage das wahrscheinlich beliebteste und vielleicht auch erfolgreichste der Band überhaupt, Machine Head. In dieser Stunde mit NDR Blue Nachtclub Classics gibt es dieses ganze Album zu hören, alle 7 respektive 8 Titel. Außerdem einige Statements, die ich im Laufe vieler Jahre von der Band selber eingeholt habe und einige sogenannte O-Töne aus einer hervorragenden Videodokumentation, die bei Eagle erschienen ist und auch im Netz überall zu finden ist, zu diesem Classic Deep Purple Album Machine Head. Und genau dort erklärt auch der inzwischen leider verstorbene Organist John Lord, was er beispielsweise zu dem gerade gehörten ersten Titel Highway Star beitragen konnte.
1: I thought a quasi Bach-like sequence. And so on.
0: Ich habe zunächst ein Bach-ähnliches Intro vorgeschlagen und nachdem die anderen einverstanden waren, habe ich den Sound meiner Hammond verfremdet und das Beast herausgelassen.
1: And introduced the Beast. What we ended up with was

0: Schon an diesem kleinen Beispiel wird klar, dass Deep Purple weit mehr sind als irgendeine Rock- oder gar Heavy-Metal-Band. Diesen Ausdruck mochte Ian Gillan nie.
1: Purple was never just, I used to get so angry when we were described as a Heavy-Metal-Band.
2: Ich habe es immer gehasst, wenn uns jemand eine Heavy-Metal-Band genannt hat. Das wurde und wird unserer Musik und unseren Fähigkeiten nicht gerecht.

0: Aus heutiger Sicht ist es kaum zu glauben, dass sich bereits zu den Aufnahmen zu Machine Head der später immer heftiger werdende Konflikt, insbesondere zwischen Ian Gillan und Ritchie Blackmore, einstellte. In einem späteren Interview räumte der Gitarrist mir gegenüber ein:
1: I'm very moody and I can be difficult. But Betty Davis once said, you're nobody until you're difficult. But I find...
2: Ich glaube, dass ich sehr launisch sein kann, aber wenn man auf Tour und im Stress ist, bleibt das nicht aus. Und ich habe die Angewohnheit zu sagen, was ich von meinem Gegenüber halte. Das ist nicht eben diplomatisch und im Showbusiness, wo viele Leute unehrlich sind, ist eine solche Offenheit auch eher hinderlich. Aber wie sagte schon Bette Davis, du bist ein Niemand, wenn du nicht auch ein bisschen schwierig bist.
1: I have a bad habit of just telling people what I think of them to their face, which doesn't help me.
0: Und Ian Gillan zu dem Streit, der letztlich zu seinem Ausstieg führte.
3: I mean, Richie tried to hijack the band basically and turn it into his own backing group. That was the problem. And I think probably I've got no problems with Richie's playing. He's a phenomenal guitar player.
2: Richie hat immer versucht, die Band zu einem Ein-Mann-Unternehmen zu degradieren. Wir aber sind eine echte demokratische Gruppe. Keiner ist der Anführer, keiner will auch ein Underdog sein. Damit sage ich nichts gegen sein Gitarrenspiel. Er ist grandios, aber als Person eben etwas schwierig.
3: That has its problems, because sometimes if one person says I don't want to do that, then the whole band has to say okay, we don't do it. And when one person is saying, I don't want to do this, I don't want to do that, I'm not doing that, I'm not going there, I'm not playing here, it becomes really a pain, you know. So nobody wants to be the leader of the band, but at the same time, nobody wants to get pushed around, you know. So that was the basic problem.

0: NDR Blue, die Nachtclub Classics, heute zum legendären Album Machine Head von Deep Purple, das vor genau 50 Jahren entstand. Auch Schlagzeuger Ian Paice hat so seine eigene Ansicht zu Ritchie Blackmore aus heutiger Sicht.
1: I have to separate Ritchie into two people. I have to separate the Ritchie I know from the Ritchie that I am a fan of. And I am a fan of Ritchie as a rock and roll guitarist.
2: Ich muss Ritchie in zwei Personen teilen. Die eine ist der Mensch Ritchie, den ich kenne, die andere der Rock and Roll Gitarrist, dessen Fan ich bin.
3: The big crime to me was that the ballad wasn't put on it. Blind Man.
0: When a Blind Man Cries hätte nach Paices Meinung also unbedingt Teil des Albums sein müssen. Aber wieder war es Blackmore, der durchsetzte, dass der Blues lediglich auf der Rückseite der zuvor gehörten Single Never Before erschien.

0: When a Blind Man Cries. Und damit kommen wir zu der wahrscheinlich populärsten Nummer von Deep Purple überhaupt und zu der durchaus immer noch interessanten Geschichte von Smoke on the Water. Bekanntlich brannte am 4. Dezember 1971, also vor ziemlich genau 50 Jahren, das Montreux Casino ab. Und ich habe mir von Ian Gillan noch einmal die eigentlich bekannte Geschichte des Songs und des Textes erzählen lassen.
1: Smoke on the Water was a fascinating story. Strangely enough, it was a last-minute decision to put it on the record, Machine Head. We were short of material.
0: Unser Bassist Roger Glover hatte die Idee zu dem Song. Wir suchten noch ein Stück für das Album Machine Head und hatten nur eine Jam-Session mit dem Gitarrenthema, aber noch keinen Text. Roger schlug also vor, unser Erlebnis zu erzählen. Wir waren nämlich damals in Montreux am Genfer See, um dort mit dem fahrbaren Studio der Rolling Stones aufzunehmen.
1: Using the concert hall at the casino, which was a wooden building, an old wooden building, beautiful.
0: In dem aus Holz gebauten Casino sollte vor der Winterpause noch ein letztes Konzert, und zwar mit Frank Zappa, stattfinden. Wir sahen es uns an, doch während dieser Show schoss irgendein Verrückter eine Leuchtrakete ab. Er traf die Elektrik und sofort ging der ganze Saal in Flammen auf.
1: Halfway through the show, some guy came in with a flare gun and shot it into the ceiling, and it hit the electricity trunking, and pretty soon a big fire took place.
0: Claude Knobs, der Veranstalter, half mit, einige Kids zu retten. Zum Glück kam niemand ums Leben. Aber wir werden diesen Anblick nie vergessen. Riesige Flammen schlugen in den Abendhimmel und der Fallwind von den Bergen trieb den Rauch über den ganzen See.
1: The flames were hundreds of feet in the sky and the downdraft was blowing the smoke all across the water, Lake Geneva. And there was this pall of smoke. It was incredible. And at some stage, Roger Glover wrote on a napkin, Smoke on the Water. And that was his idea to tell the story in a song.

0: Smoke on the Water, eine Hymne der Rockmusik, die zunächst aber gar nicht als solche erkannt worden war, weder von der Band noch von der Plattenfirma. Aber Claude Nobs, Organisator des legendären Montreux Jazz Festivals, setzte sich persönlich dafür ein, dass dieses Stück überhaupt auf dem Album erschien, wie er meinem Kollegen Stefan Fritsche einst sagte.
1: Das Titel Smoke on the Water würde vom Deep Purple an mir als Geschenk gegeben auf eine kleine Kassette. Sie sagten, ja, wir haben das heute als Plausch für dich gemacht. Aber das kommt nicht auf die Platte. Dann habe ich das angehört und ich glaube, das sollte irgendwo auf die Platte sein, weil das ist ein sehr interessantes Stück, besonders als Anfang. Bum, bum, bum. Das ist eine echte Welt-Gitarristenlinie. Dann kam die Platte raus und dann die Purple sind seitdem mehrmals am Montreux gekommen.
0: Und die Purple haben dieses Stück dann auch später immer wieder bei den Auftritten in Montreux gespielt, natürlich. Das Feuer allerdings hatte alle Pläne zerstört, im Casino selber diese Platte Machine Head aufzunehmen. Doch wieder war es Claude Nobs, der einen Umzug zunächst in den Pavilion und dann später in das Grand Hotel bewerkstelligte.
2: Claude is great. I mean, the very next day he sorted out place called the Pavilion.
0: In der erwähnten Videodokumentation erinnert sich die ganze Band daran, dass schon bald nach Beginn der Aufnahme die Polizei anklopfte und beinahe verhindert hätte, dass Smoke on the Water fertig aufgenommen werden konnte.
3: Within seconds there were complaints.
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0: Lazy, ein Stück, das aus einer Session entstanden war und schon vor den Aufnahmen zu Machine Head zum Live-Repertoire von Deep Purple gehört hatte. Das Originalalbum enthielt noch eine weitere Nummer, Space Trucking. Die Textidee stammte von Sänger Ian Gillan.
1: At that particular time, it was the cutting edge of science. We thought it was so modern to be living in the space age. So the idea of being a space trucker as opposed to a road trucker was interesting. So you could bring in.
0: Wir lebten damals im sogenannten Weltraumzeitalter und so kam ich auf die Idee, durch das All zu fliegen.
1: Borealis, Boron, they rocked around the Milky Way. They got music in their solar system. Had a lot of fun on Venus. We always had a time on Mars.

Space Trucking, das letzte Stück auf dem Originalalbum. Ich habe übrigens die 1997er Remixe in dieser Sendung verwendet. Insgesamt ist nämlich das Album dadurch 3,5 Minuten länger. So, wir kommen zum Ende der NDR Blue Nachtclub Classics, zum 50. Jubiläum der Aufnahmen zu Deep Purple's Machine Head in der Schweiz, wohin man aus Kostengründen ausgewichen war. Das Album wurde ein sensationeller Verkaufserfolg. Am 13. Oktober 1986 erlangte es den Doppel-Platin-Status. 2001 noch listete die Zeitschrift Q das Album unter den 50 Heaviest Albums of All Time. In die Läden war es ja 1972 schon gekommen und es zählt laut Wikipedia neben Led Zeppelins viertem Album und Paranoid von Black Sabbath zur Holy Trinity, also Dreifaltigkeit des Hard Rock. Vor knapp 10 Jahren kam ein Album namens Remachined, a Tribute to Deep Purple's Machine Head, mit Coverversionen von zum Beispiel Metallica, Iron Maiden, Carlos Santana und anderen heraus. Tja, und Smoke on the Water ist und bleibt das bekannteste Stück, aber als Single war es bemerkenswerterweise gar nicht so hoch in den Charts notiert seinerzeit. 1989 gab es eine Neuauflage des Titels, und zwar von der All-Star-Band Rock Aid for Armenia für die Opfer des dortigen Erdbebens. Und inzwischen wurde es von vielen Künstlern als Coverversion aufgenommen oder live gespielt, unter anderem von Spaßvogel Weird Al Yankovic, vom Crooner Pat Boone und den deutschen Bands Jazzkantine und JBO und dem Techno-Musiker Uwe Schmidt alias Senior Coconut. Und mit einem Ausschnitt aus seiner Version verabschiede ich mich für heute. Am Mikrofon war Uli Knie. Tschüss.

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1: Um 21 Uhr mit Constanze Semidey. Das Amtsgericht Stade hat Haftbefehl gegen den Mann erlassen, der gestern in einer Jugendhilfeeinrichtung 6 Menschen getötet haben soll. Der 45-Jährige wurde in eine Justizvollzugsanstalt gebracht. Aus Hannover, Janis Gulde.
2: Hintergrund der Tat soll laut NDR-Informationen ein Sorgerechtsstreit gewesen sein. Der mutmaßliche Täter hatte am Montag einen Termin, um über das Sorgerecht für seine 3 Monate alte Tochter zu sprechen. Die Situation eskalierte. Der Mann soll mit einer Pistole auf die Mitarbeitenden geschossen haben. Bei der Trauerfeier einen Tag nach der Tat zeigte sich Ministerpräsident Olaf Lies erschüttert. Er sagte in seiner Rede, dass so etwas mitten am Tag in einer Jugendhilfeeinrichtung passiere, wo es um die ganz persönlichen Belange von Menschen gehe, sei unerträglich.
1: 9 Jahre nach dem G20-Gipfel in Hamburg hat der Prozess gegen 3 Polizisten begonnen. Vor dem Amtsgericht räumten die Beamten ein, bei Protesten gegen das Gipfeltreffen einen Demonstranten mit Schlagstöcken geschlagen und verletzt zu haben. Einer der Angeklagten sprach vom belastendsten Einsatz seines Lebens. Wegen möglicher Polizeigewalt im Zusammenhang mit dem G20-Treffen hatte die Staatsanwaltschaft zunächst fast 160 Ermittlungsverfahren gegen Beamte eröffnet. Alle wurden eingestellt. Im Fall des heute begonnenen Prozesses wurde die Entscheidung aber zurückgenommen. Immer mehr Menschen in Deutschland zählen laut aktuellem Verfassungsschutzbericht zu politischen Extremisten. Den größten Anteil machen weiterhin Rechtsextremisten aus. Zur rechten Szene zählte das Bundesamt für Verfassungsschutz im vergangenen Jahr fast 60.000 Personen, 8.500 mehr als im Vorjahr. Bundesinnenminister Dobrindt betonte, die extremistische Szene verjünge sich ständig und sei, so wörtlich, aktionsorientierter. Die Zahl der gewaltorientierten Linksextremisten stieg leicht um 400 auf 11.600. Norwegen steht im Achtelfinale der Fußball-WM. Das Team um Superstar Erling Haaland hat sein 16. Finale gegen die Elfenbeinküste mit 2:1 gewonnen. Aus dem ARD-WM-Team Desiree Krause.
3: Bereits in der ersten Hälfte hatte Antonio Nusa mit seinem Treffer zur 1:0-Führung Norwegens Geschichte geschrieben. Der Linksaußen von RB Leipzig ist mit seinen gerade einmal 21 Jahren nun der jüngste norwegische WM-Torschütze. Englands Trainer Thomas Tuchel muss im Spiel gegen die Demokratische Republik Kongo wohl auf Reece James und Jarrell Kwanzaa verzichten. Das Außenverteidiger-Duo konnte verletzungsbedingt nicht am Abschlusstraining teilnehmen und droht für die Partie morgen auszufallen. Bei der deutschen Mannschaft gab es nach dem Aus in der Nacht heute eine Abschlussbesprechung. Danach reisten die Spieler individuell aus dem Teamquartier in North Carolina ab.
1: Das waren die Nachrichten. Das Wetter in Norddeutschland, nachts gebietsweise Schauer und Gewitter, aber auch trockene Phasen bei 17 bis 13 Grad. Morgen teils kräftige Schauer und Gewitter, teils aber auch heiter bei 21 bis 25 Grad. Und am Donnerstag anfangs freundlich, später Regen bei 20 bis 25 Grad. Es ist 21:03 Uhr.
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4: Sie klingen wie eine Rockband. Sie sehen auch aus wie eine Rockband. Doch eigentlich waren Boston immer nur das Vehikel eines manischen Klangbastlers. Tom Scholz, der tüftelt weitgehend im Alleingang diese Mini-Dramen aus und schichtet in jahrelanger Frickelarbeit Gitarrensounds übereinander. Vor 50 Jahren, da kam Boston zusammen und wir blicken heute im Nachtclub zurück. Mein Name ist Ralf Dorschel.

Rock'n'Roll Band, das ist Musik vom Debüt von Boston. Es hieß Boston, also wie die Band, diese Rock'n'Roll Band, die nie wirklich eine war. 17 Millionen verkaufte Alben, nur ganz wenige Debüts haben in der Popgeschichte jemals solche Zahlen erreicht. Wobei die Anfänge von Boston, die waren noch, nun ja, fast konventionell. Tom Scholz, der studierte am edlen MIT in Boston, er spielte um 1970 Orgel in College Bands und er lernte dabei den Sänger Brad Delp kennen und auch den Gitarristen Barry Goodrow. Scholz stellte aber auch schnell fest, dass er eigentlich viel besser ohne lästige Mitmusiker auskam. Erst mit 21 hatte er zur Gitarre gegriffen. Damals saß Scholz bereits auf 11 Patenten für Elektronik rund um den Klang und um seine Manipulation. Das waren Sachen wie ein Hyperspace Pedal, das Scholz später auf allen Boston-Alben benutzt hat und von dem er vermutet, dass diese Töne selbst die NASA beunruhigen könnten. Jahrelang bastelte Scholz in einem Keller im Alleingang an den Demobändern und schickte die dann an Plattenfirmen. Für den Gesang, da bat er Brad Delp hinzu, und Schlagzeuger brauchte er auch, sonst aber nichts und vor allem niemanden. Und 1975, da biss CBS an, weil die dachten, sie hören da eine Band und nicht ein störrisches Kellerkind mit Hang zum Klangwahn. Und zum Vorspielen, da liefen Scholz und Delp dann auch als Band auf, mit dem alten Kumpel Barry Goodrow, mit dem Bassisten Fran Sheeran, den man noch ganz schnell irgendwo aufgelesen hatte, und mit dem Studio-Drummer Sebastian. CBS, die waren begeistert und sie schickten alle 5 ins Studio. So dachte man. Doch praktisch alles auf dem fertigen Debüt Boston, das hat Scholz dann wieder ganz allein eingespielt mit Brad Delp als Sänger. Nur bei CBS, da dachte man, ich sei brav mit den anderen ins Studio gegangen, so Scholz im Rückblick. More Than a Feeling, dieser unglaubliche Hit und der ewige Ohrwurm, der war eine endlose Bastelei. Scholz, der erinnert sich, ein paar Wochen lang habe ich nur an den Gitarrenharmonien gearbeitet und danach hat Brad Delp das gleiche mit den Gesangsspuren getan. Diese Songs, die waren Knüller und sie klangen umwerfend, mächtig aufgeraute Gitarrenriffs, dazu Delps unglaubliche Stimme und sein Harmoniegesang. Scholz, der sagt, er habe niemals wieder einen Sänger kennengelernt, der mit seiner Stimme solche Wunder wirken kann. Das war dann kein Hard Rock, das war kein West Coast Rock, aber es war von allem etwas und vor allem, es war eine Sensation. Nur halt keine Band. Den Vertrag mit CBS, den hatten nur Scholz und Delp unterschrieben.

Diese Songs, das sei doch alles nur Eintagsfliegen, damit Boston endlich mal loslegen könne. Im Jahr drauf, da würde niemand mehr drüber reden. Das war die Annahme von Tom Scholz, nachdem das Album Boston 1976 auf den Markt kam. Womit er bekanntlich total falsch lag. Paar Wochen später, da spielte jeder US-Radiosender seine Musik und CBS, die waren ganz hingerissen. Nun sollte rasch ein zweites Album her. Nur war rasch nie eine Kategorie, in der Scholz denken mochte. Wieder tauchte er im Studio ab, wieder türmte er in irrwitzigen Sessions seine Songs zusammen, wieder holte er nur Brad Delp hinzu und den Drummer Sip Hashin. Und wieder klang das Ergebnis absolut umwerfend. Don't Look Back wirkt weniger locker, weniger lässig als das Debüt. Die Soundeffekte, die sind dafür noch aufwendiger und der Sound noch umwerfender. Und Boston, die hatten den nächsten Millionenhit. Und der Titelsong, der ist vielleicht der ultimative Boston-Moment mit dem ultimativen Tom Scholz-Gitarrensolo.

Don't Look Back, Boston, 1978. Und mit bisschen Wohlwollender ließe sich vielleicht festhalten, dass das damals gerade noch soeben eine Band war. Doch die folgende Tournee, die war wirklich das letzte Mal, dass Boston mit jenen Musikern auftraten, von denen CBS ja eigentlich glaubte, man hätte sie unter Vertrag. Nach und nach ging man nun eigene Wege, wurde später für die Shows durch willige HandlangerInnen ersetzt. Was erwartungsgemäß kein durch und durch harmonischer Prozess war. In den Tagen nach Don't Look Back, da hatte Scholz sich völlig verzettelt in juristischen Problemen. Den Manager, den hatte er verklagt, während ein paar der Musiker nun Scholz verklagten, weil alles so mühsam war und weil diese Gelddruckmaschine immer neue Aussätze hatte. Was Scholz naturgemäß anders sieht. Brad und ich, wir hatten eine Menge Leute, eine Menge Dollars eingebracht und ich mochte nicht, wie die mit uns umgingen. Nun ist es ja so, wenn Tom Scholz nicht ganz exakt den Sound hinkriegt, der in seinem Kopf rumschwirrt, dann nimmt er die Passage halt nochmal auf. Hunderte von Malen, jede Nuance, jeden Beat, über Tage, über Wochen, auch gern mal über Monate, alles für ein einziges Lied. Macht ja nix, ist ja schließlich sein eigenes Studio in seinem eigenen Haus. Angesichts von Millionen verkaufter Alben, da könnte man nun Scholz Logik folgen, nur tat CBS genau das nicht. Denn es gab ja einen Vertrag, 10 Alben in 6 Jahren. Damals eigentlich völlig normal, eher noch harmlos. Nur nicht für Tom Scholz. Bei CBS, da kürzte man diese Qual ab. Don't Look Back kam 2 Jahre nach dem Debüt auf den Markt. Und zwar, als Scholz noch überhaupt nicht fertig war. Einerseits erklärt das, warum die Scheibe nur 29 Minuten lang ist. Andererseits klingt das Ergebnis halt fantastisch. Und es verkaufte sich auch erstklassig. Man kann CBS also durchaus verstehen. Scholz tat das nicht. Und er gab CBS das Material fürs 3. Album gar nicht erst in die ringenden Hände. Im Gegenzug rückte CBS keine Tantiemen mehr raus und verklagte die Band auf 60 Millionen Dollar, von wegen 10 Alben in 6 Jahren. Scholz wechselte klammheimlich die Plattenfirma, CBS klagte und stoppte das 3. Album auf Jahre hinaus. Übrigens, den Prozess gegen CBS, den hat Scholz nach 7 Jahren dann gewonnen und bekam viele Millionen Dollar ausgezahlt.

Amanda vom dritten Boston-Album Third Stage. Seit dem Debüt geht es Tom Scholz vor allem um eins: wie Gitarren klingen und wie sie klingen könnten, wenn man sie manipuliert, wenn man ihnen mit Geräten zu Leibe rückt. Wie Streicher, so könnten die klingen. Boston haben nie Synthesizer verwendet, nur Klavier und Orgel und der ganze Rest, das sind Gitarren und Tricktechnik. 36 technische Patente hält Scholz heute. Manche seiner Erfindungen, wie der extrem clevere kleine Gitarrenverstärker Rockman, die brachten ihm Unsummen ein. Mochte Brad Delp ruhig singen von Party und von Rock'n'Roll, Boston waren die Kopfgeburt eines egozentrischen Tüftlers. Sein Studio, das heißt nicht zufällig Hideaway, also Versteck. Ich hab's ja versucht, so sagt Scholz heute. Ich bin in normale Studios gegangen mit Produzenten, mit Tontechniker und anderen Musikern. Es funktionierte bei mir einfach nicht. Er sei so um 1972 ins Studio gegangen und eigentlich nie wieder wirklich rausgekommen. Deshalb verwundert's dann ja auch nicht, dass der Mann gern monatelang an einem einzelnen Refrain tüftelt, auch wenn der dann nachher nun gar nicht so radikal anders klingt, sondern einfach nur verdammt gut. Scholz sagt, Musik von Boston hören ist so, als wenn du einen Film, den du wirklich magst, immer wieder aufs Neue siehst. Plötzlich entdeckst du all diese seltsamen Details, die dir vorher gar nicht aufgefallen sind. Hier ist die XXL-Ballade von Don't Look Back, A Man I'll Never Be. 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

Der Song hätte auf jedem Boston-Album sein können, vom allerersten bis zum bislang letzten. Klassischer Sound, klassischer Song, Heaven on Earth, vom Album mit dem etwas beknackten Titel Life, Love and Hope. Mit Glaube, Liebe und Hoffnung, da hatte Scholz es ja schon immer. Auf den Covern der Boston-Alben, da stehen oft lange Listen der Organisationen, die der Vegetarier Scholz unterstützt, darunter Greenpeace. Und es gibt die DTS Charitable Foundation, eingerichtet mit ein paar der Millionen, die Scholz 1990 von CBS erhielt. Diese Stiftung, die verteilt Gelder an Umwelt- und TierschützerInnen und sie arbeitet bis heute. Wenn wir über 50 Jahre Boston reden, da müssen wir aber auch über die Alben sprechen, die entstanden sind, während Scholz mal wieder für ein paar Jahre im Studio abgetaucht war. Es war der Gitarrist Barry Goodrow, der das Ganze dann in die Hand genommen hat. Bereits kurz nach der Don't Look Back-Tournee, da kam sein erstes Soloalbum raus. Es folgten Bands wie Orion the Hunter und RTZ und meistens mit am Start war Brad Delp. Viele dieser Alben, die nehmen den Boston-Sound auf, die spielen aber auch mit der gemeinsamen Liebe von Goodrow und Delp zu den Beatles und zu ELO. Hier sind zwei dieser Nebenprojekte. RTZ, also Return to Zero 1998, Turn This Love Around. Und dann Barry Goodrow und Brad Delp 2003, What You Leave Behind.

What You Leave Behind, was du hinter dir lässt. Der Sänger, der ist absolut unverkennbar. Brad Delp, hier bei seinem letzten Projekt, gemeinsam mit Boston-Urgestein Barry Goodrow. Delp hatte eine der magischen Stimmen der Rockmusik. Ein leidenschaftlicher Studiotüftler, ein begnadeter Frontmann, ein fähiger Gitarrist und Keyboarder. Und ein sehr leiser, ein sehr sensibler Mensch, dem am 9. März 2007 alles zu viel wurde. Dann nahm Delp sich das Leben. Hintergrund waren wohl familiäre Probleme. Er schrieb, I'm a lonely soul, ich bin eine einsame Seele. Scholz, der war schockiert. Im Rolling Stone, da erinnerte er sich, als ich Brad das erste Mal singen hörte, da wusste ich, dass mir ein Engel den besten Sänger geschickt hat, der jemals an einem Mikrofon stand. Und der Egomane, der gab sich ganz demütig. Wir hatten viel Streit um die Gesangsarrangements, auch lauten Streit. Aber wir haben uns gegenseitig respektiert. Es war meine Musik, aber es war Brad Delp, der sie zum Leben erweckt hat. Scholz trommelte Freunde und Feinde zusammen für ein Gedächtniskonzert und es kam

wirklich alle und spielten nochmal gemeinsam. Hier ist ein Song vom bislang letzten Boston-Album, Jahre nach Derbs Tod, doch es gab noch diese Bänder mit seiner Stimme und Scholz, der hat sie aufgearbeitet.

Boston 2013 noch einmal mit Brett Delp, Didn't Mean to Fall in Love. Formal gibt es Boston heute noch, aber das letzte Mal live zu sehen waren sie 2017. Und natürlich hatte sich da überhaupt nichts geändert. Der Sound nicht, die Songs nicht. Scholz hatte nur mittlerweile MusikerInnen um sich versammelt, die in der Lage waren, seine ganze Crapload auf Overdubs, wie er selbst sagt, auch live umzusetzen. Und dann auch Delps Chöre. 6 MusikerInnen waren da auf der Bühne. Alle mussten auch singen, damit der typische Sound endlich rüberkam. Diese Shows waren nun wirklich nicht innovativ, aber sie sahen gut aus, sie klangen gut. Und mal unter uns, diese Songs, die sind doch nun wirklich zeitlos. Die kann man immer noch lieben, wenn man sie nicht schon in den 70ern gehasst hat. KritikerInnen, die fanden diese Band ja schon 1976 absolut uncool. Und in den vergangenen 50 Jahren hat sich an deren Urteil auch kaum was getan. Scholz ist das erwartungsgemäß egal. Er versucht sich lieber an Erklärungen, warum bis heute so viele Menschen seine Songs und seinen Sound lieben. Mir geht's drum, dass die Leute sich wohlfühlen. Das ist der einzige Grund, warum ich das mache. Oder, wie es im Booklet so Live, Love and Hope steht, wenn irgendeiner dieser Songs euren Tag für einen Moment zum Strahlen bringen, dann war es die ganze Mühe wert. 50 Jahre Boston, das war der Nachtclub. Mein Name ist Ralf Dorschel und hier ist noch was von diesem Rekorddebüt, Peace of Mind.

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1: Um 22 Uhr mit Constanze Semidey. Das Amtsgericht Stade hat Haftbefehl gegen den Mann erlassen, der gestern in einer Jugendhilfeeinrichtung 6 Menschen getötet haben soll. Der 45-Jährige wurde in eine JVA gebracht. Aus Hannover, Janis Gulde.
2: Hintergrund der Tat soll laut NDR-Informationen ein Sorgerechtsstreit gewesen sein. Der mutmaßliche Täter hatte am Montag einen Termin, um über das Sorgerecht für seine 3 Monate alte Tochter zu sprechen. Die Situation eskalierte. Der Mann soll mit einer Pistole auf die Mitarbeitenden geschossen haben. Bei der Trauerfeier einen Tag nach der Tat zeigte sich Ministerpräsident Olaf Lies erschüttert. Er sagte in seiner Rede, dass so etwas mitten am Tag in einer Jugendhilfeeinrichtung passiere, wo es um die ganz persönlichen Belange von Menschen gehe, sei unerträglich.
1: Immer mehr Menschen in Deutschland zählen laut aktuellem Verfassungsschutzbericht zu politischen Extremisten. Den größten Anteil machen weiterhin Rechtsextremisten aus. Zur rechten Szene zählte das Bundesamt für Verfassungsschutz im vergangenen Jahr fast 60.000 Personen, 8.500 mehr als im Vorjahr. Bundesinnenminister Dobrindt betonte, die extremistische Szene verjünge sich ständig und sei so wörtlich aktionsorientierter. Die Zahl der gewaltorientierten Linksextremisten stieg leicht um 400 auf 11.600. In den USA erhalten auch künftig alle im Land geborenen Menschen automatisch die US-Staatsbürgerschaft. Das oberste Gericht hat einen Erlass von Präsident Trump gestoppt, der dieses Geburtsrecht abschaffen wollte. Die Richter entschieden, der Verfassungsgrundsatz gelte weiter. Aus Washington, Anne Schneider.
3: Er garantiert grundsätzlich allen in den USA geborenen Menschen die Staatsbürgerschaft, unabhängig vom Status der Eltern. Experten zufolge hätten von einem anderen Urteil jährlich bis zu 250.000 Neugeborene betroffen sein können. Die Entscheidung ist ein Rückschlag für Trumps Einwanderungspolitik und fällt wenige Tage vor dem US-Unabhängigkeitstag, an dem das Land seine Gründungswerte feiert. Das Thema Staatsbürgerschaft bleibt damit ein zentraler Streitpunkt in der amerikanischen Politik.
1: Norwegen steht im Achtelfinale der Fußball-WM. Das Team um Superstar Erling Haaland hat sein 16. Finale gegen die Elfenbeinküste mit 2:1 gewonnen. Der Deutsche Fußballbund hat die Entscheidung über die Zukunft von Bundestrainer Nagelsmann vertagt. Laut DFB-Präsident Neuendorf sollen weitere Gespräche in den kommenden Tagen folgen. Deutschland war im 16. Finale an Paraguay gescheitert. Das waren die Nachrichten. Das Wetter in Deutschland: in der Nacht teils kräftige Schauer und Gewitter, teilweise Unwettergefahr, auch trockene Phasen bei Tiefstwerten von 19 bis 12 Grad. Morgen teils kräftige Schauer und Gewitter, erhöhte Unwettergefahr Richtung Westen, aber häufig trockener bei 20 bis 28 Grad. Am Donnerstag im Südosten heiter, im Nordwesten später Schauer 20 bis 30 Grad und am Freitag oft heiter, an den Alpen Gewitter 19 bis 28 Grad. Es ist 22.03 Uhr.
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4: So, am Mikrofon ist Paul Baskerville. Guten Abend. Bei mir im Studio heute ist Christine Nichols. Sie hat ein neues Album. Es heißt Christine Nichols. Sie kommt gleich zu Wort, aber erstmal Musik von dem neuen Album. Hier ist jetzt der Opener, hier ist Spotlight.

0: So, das war Spotlight von Christy Nichols von ihrem neuen dritten Album. Und sie ist jetzt, wie gesagt, bei mir im Studio.
1: Hi.
0: Hi. How are you doing?
1: Ja, ganz gut.
0: Ja, also schön, dass du da bist.
1: Ich freue mich sehr, dass ich da sein darf.
0: Ja, und es ist vor allem erfreulich, dass das Album so schön geworden ist.
1: Das, schön, dass du das sagst. Mich freut es auch und viele andere Menschen auch. Ich habe mich sehr gefreut über die ganze tolle Resonanz.
0: Ja, und was mir gleich aufgefallen ist, als ich das erste Mal durchgehört habe, es gibt...
1: Hast du es öfter gehört?
0: Doch.
1: Du sagst das erste Mal, du hast es also mehrfach
0: doch,
1: gehört?
0: Doch, ich habe inzwischen bestimmt viermal gehört.
1: Ja. Wow.
0: Ja, doch.
1: Du bist ungefähr gleich auf mit meiner Mutter. Das ist großartig, die das auch schon so abgehört.
0: Dabei muss deine Mutter wahrscheinlich gar nicht so viel Musik hören wie ich.
1: Wahrscheinlich.
0: Nee, insofern ist es noch schmeichelhafter,
1: oh, ja,
0: dass ich das viermal freiwillig gehört habe.
1: Das ist bezaubernd, danke.
0: Ja, nee, ich habe das Gefühl, es gibt so viele so Hitstücke drauf. Ich meine, vielleicht nicht im engen Sinne Hitstücke, aber so Indie-Hits.
1: Ja.
0: Und das ist schon mal sehr positiv. Es ist, ob du wirklich so viele Ideen hast, dass du wusstest nicht, wohin damit, mit deinen Ideen.
1: Das ist richtig. Und deswegen habe ich sie alle aufgeschrieben und dann auf ein Album gepackt. Und es ist immer noch mehr. Es ist immer noch mehr da.
0: Okay, du hättest eigentlich ein Doppelalbum machen können.
1: Gott sei Dank habe ich einfach... ist immer was los in meinem Kopf, im Positiven, und deswegen habe ich immer Output und immer sehr viel Liebe für die Dinge, die ich tue, und die hört auch nie auf. Welche Songs haben dir denn gut gefallen, Paul?
0: Ja, dazu kommen wir noch, weil ich werde es dann natürlich logischerweise dann spielen. Das Schön. Wirst du schon merken, was ich gut finde. Nein, aber ich finde, das Album hat so vom Feeling her so eine, einerseits so eine gewisse Intensität, aber doch nicht übertrieben, irgendwie so eine kontrollierte Dynamik. Das klingt so ein bisschen wie ein Widerspruch. Aber und durch diese Mischung finde ich, dass einerseits wirkt es so, als ob es Tiefgang hat und tiefgründig ist, aber trotzdem eine gewisse Leichtigkeit.
1: Ja.
0: War das eigentlich so eine bewusste Entscheidung für dich oder hat sich das so ergeben? So?
1: Das hat sich in der Tat so ergeben. Ich bin sehr Herz- und Bauchmensch und bin gar nicht konzeptionell und denke auch nie darüber nach, wie wirke ich nach außen oder wie will ich wahrgenommen werden. Und das ist auch der Luxus, weswegen ich unter anderem diese Musik mache. Das ist einfach entstanden und ich glaube einfach, weil ich das alles bin. Ich habe eine starke Intensität in mir, in meinem Charakter, die in dunkle Sphären geht, aber auch in sehr wunderschöne und sehr helle Sphären. Und ich habe auch ebenso eine Leichtigkeit, eine große Freude am Leben. Und ich glaube, dass wir oder ich all das auf dieses Album packen konnte.
0: Okay, also die Heiterkeit ist auf jeden Fall auch genauso authentisch wie die Melancholie. Oder
1: 100%.
0: So.
1: Ich kann unheimlich schlecht lügen. Ich habe neulich war ich bei einer Bekannten und wir haben Werwolf gespielt. Kennst du das Spiel?
0: Ja.
1: Und ich bin der schlechteste Werwolf der Welt, weil ich kann einfach absolut nicht lügen. Und ganz genau so ist für mich ganz klar, dass was ich auf die Platte bringe, wie ich bin, auch wie ich live bin bei meinen Shows, bin immer 150%ig.
0: Okay. Und es klingt auch so fließend auch, ne? Also war es so ein richtiger Plan, dass die Songs ineinander übergehen, gefühlsmäßig?
1: Hast du schon gefragt. Auch das, es war gar nicht geplant. Das ist einfach organisch entstanden aus dem, wie ich dieses letzte Jahr oder die letzten anderthalb Jahre erlebt habe. Und als wir dann alles zusammen hatten, alle Songs zusammen hatten, dachten wir, okay, jetzt müssen wir gucken, dass wir nicht nur die einzelnen Stücke, sondern alles auf eine Platte kriegen. Und haben dann ein bisschen hin und her geschoben, welcher Song als erstes, als zweites, als letztes und so weiter. Und wir waren alle so... Also ich und mein ganzes Team, oh mein Gott, es geht auf. Es ist einfach alles, es fließt ineinander, es macht alles Sinn. Also als ob es eh schon so sein sollte. Und das hat einfach toll gepasst dann.
0: Okay. Und das Album ist gewissermaßen so klassisch in dem Sinne, so 12 Songs.
1: Mhm.
0: Ich glaube 40 Minuten ungefähr.
1: Ja, bisschen mehr, glaube ich.
0: Ein bisschen 43, glaube ich, ja. Also traditionell in der Hinsicht. Und es ist selbstbetitelt.
1: Richtig.
0: Ein drittes Album ist normalerweise nicht selbstbetitelt. So was steckt dahinter? Sollte es so ein Neustart sein, ein Neuanfang, oder?
1: Für mich ist jedes Album und jede Musik, die ich mache, immer wieder ein Neustart. Ne? Ich mag die Sachen, die ich früher gemacht habe. Ich liebe auch die alten Songs, die ich gemacht habe, die alten Alben. Ich spiele die auch live gerne. Aber es ist immer, sobald ich das Album gemacht habe, gebe ich es ab an euch, an die Leute und ich schenke es euch so. Es ist euers. Und deswegen ist es immer wieder neu. Und Christy Nichols, weil ich eben... glaube, dass ich so sehr bei mir bin, wie ich das noch nie vorher war. Und es war einfach so logical consequence zu sagen, das bin ich. Das bin ich in a nutshell, runtergebrochen in der Essenz. Deswegen heißt das jetzt so.
0: Okay, also ich kenne alle drei Platten, die du gemacht hast und unter diesem Namen. Und also ich finde, die anderen Platten hatten auch Qualitäten, aber dieses Album wirkt irgendwie noch souveräner für mich. Irgendwie so in sich geschlossen, als ob du dich richtig in deiner Haut wohlfühlst. So.
1: Ganz genau, ganz genau. Das erste Album war noch ganz jung, frisch und let's see what happens und einfach mal gemacht. Das zweite Album, da ist ja schon unheimlich viel passiert, was ich dann verwertet habe darin. Und beim dritten Album, jetzt habe ich das Gefühl, oder du ja dann auch schönerweise, wenn du mir das so spiegelst, dass alles ganz richtig ist. Auch in seiner Falschheit, in seinem Kampf, in seinen positiven wie negativen Emotionen. Aber es ist richtig. Es ist alles so richtiger als, kennst du diesen Sweet Spot, wo man denkt, jetzt fühlt es sich so an wie, jetzt bin ich aligned, jetzt bin ich verbunden, jetzt bin ich da.
0: Ja, klar.
1: Manchmal hat man das, ne? Dann fällt man auch voll oft wieder raus und man will den dann wieder haben, egal wie, im Privatleben oder im Beruf oder so. Aber in dem Moment habe ich mich verbunden gefühlt. So.
0: Und ist das Gefühl jetzt gerade so dauerhaft für dich als Künstler, dieses Softspot? Hast du das Gefühl, dass du jetzt bestimmt ein Alter erreicht hast, wo man diesen Softspot jetzt immer so im Griff hat? Oder glaubst du, es könnte wieder verloren gehen oder musst du es wieder neu erkämpfen? Oder?
1: Ich glaube, weil sich das Leben ja immer bewegt, ne, für jeden von uns, und immer wieder äußere Einflüsse reinprasseln und man immer in Bewegung ist, es die ganze Zeit ja sich bewegt und atmet, weiß man nicht unbedingt, was morgen ist, was übermorgen ist und wie sich die Dinge entwickeln. Deswegen versuche ich einfach im Hier und Jetzt zu sein, so sehr zu genießen, wie ich kann. Und es kommt eh immer anders. Wir alle wissen, es kommt immer anders im Leben, als man denkt. Und deswegen bin ich einfach gespannt und gerade bin ich vor allen Dingen dankbar.
0: Und im Moment bist du also am Gipfel deines Schaffens auf jeden Fall.
1: Vielen Dank. Schauen wir mal, was passiert. Doch voll.
0: Und was wollen wir jetzt hören? Keine Kontrolle?
1: Wenn du möchtest.
0: Ja, es ist allerdings natürlich auch nicht gerade ein heiteres Lied, glaube ich, thematisch. Ne?
1: Ach, aber ja, nicht um...
0: Wirst du es näher erleuchten, oder?
1: Ja, der Song geht um meinen Umgang mit einer Erkrankung namens PMDS, was das prämenstruelle dysphorische Störung ist oder Syndrom ist. Und das ist eine neurologisch-biologische Erkrankung, die Frauen betrifft. Da kann man gerne mal zu googeln. Ich habe das nicht andauernd und mir geht es auch nicht andauernd ganz, ganz schlecht. Aber was ich zum Beispiel rausgefunden habe durch diesen Song, dass andere Leute oder andere Frauen denken, boah, was, das gibt es, deswegen bin ich so, das habe ich auch, krass. Und dass man darüber spricht und das finde ich schon wieder was in dieser Tragik, was sehr Heiteres. Na, dass man nicht alleine ist, dass man sich verbindet, dass man aufklärt. Und wenn ich den live spiele, das ist so eine Wand aus Instrumenten. Da sind wir mit 4 oder 3 Saiteninstrumenten und Schlagzeug und Backings. Und das ist einfach, fühlt sich sehr erlösend an. Das fühlt sich an, als wenn man mit der Gitarre um sich herum wie mit einem Schwert in eine Schlacht zieht gegen, keine Ahnung, vielleicht manchmal sich selbst und alles drumherum, und es ist wie eine Befreiung. Also es hat auch in sich immer alles, was ich mache, bei aller Tragik was sehr Heiteres.
0: Okay. In diesem Sinne, hier ist jetzt Keine Kontrolle von Christine Nichols von ihrem neuen Album.

0: So, das war keine Kontrolle von Christy Nichols. Sie ist jetzt gerade bei mir im Studio. Es ist offensichtlich der Fall, dass es eigentlich, ich glaube, kaum Lieder von dir gibt. Überhaupt gibt es überhaupt welche ohne eine Bedeutung, was die Texte betrifft. Also sie sind nicht frivol. Du bist nie trivial eigentlich, ne, oder? Hast du nie das Bedürfnis, trivial zu sein eigentlich, oder?
1: Doch, ich die Songs, die ich schreibe, anders. Schreibe ich meistens mir selber. Oder schreibe, weil ich Lust auf diese Songs habe. Und es gab mal einen Song, Jung und Schön, auf dem letzten Album. Der ist, glaube ich, den finde ich sehr trivial. Aber schön trivial, angenehm. Okay. Wo man denkt, ach, ich lasse jetzt hier einfach mal alles los und ich stelle mir vor, ich bin wieder 17 und bin leicht angetrunken und liege im Park mit meiner ersten Liebe. So, okay. Sowas. Auf dem neuen Album gibt es auch Songs, die sehr leicht sind. Ne? Also es ist alles immer beides und es ist immer eine Dialektik und ohne Licht gibt es keinen Schatten und ne, so profan das jetzt klingt.
0: Ja, klar.
1: Aber zum Beispiel den Song Andere Frauen, der darum geht, dass Frauen in sich zusammenhalten sollten und eben nicht, wie man aufgewachsen ist früher mit, hey, ich bin Millennial und es kann nur eine geben, nur eine kann Germany's Next Topmodel werden, nur eine Frau im Film darf sein und alle anderen nicht und wenn sich Frauen streiten, dann um einen Mann. Und das ist alles so obsolet, das ist alles so bescheuert. Das brauchen wir heutzutage gar nicht mehr, das haben wir erkannt, dass wir auch keine Pick-me's sein müssen. Ich singe darüber, wie schön es ist, eben genau zu sein wie andere Frauen, weil andere Frauen sind super und nicht meine Konkurrenz. Es ist genug Platz für alle und das verpacke ich in sehr leichte Sounds auch mal. Ne?
0: Ja, wollte ich gerade sagen, weil das finde ich interessant, weil gerade bei dem Song ist es eigentlich für deine Verhältnisse besonders sanft,
1: ja.
0: Aber dennoch ist es ein richtiges Statement.
1: Es ist ein Statement, aber
0: man verwendet auch Statements mit einer gewissen Aggressivität und das ist eigentlich nicht so sehr vorhanden wie bei anderen Songs.
1: Ja, das habe ich nicht gefühlt, zu sagen, ja. Ich bin jetzt so wütend gerade, weil ich denke mir, nein, ihr habt mich lang genug oder viele Frauen lang genug in diesen patriarchischen Strukturen so klein und wütend gemacht. Weißt du was? I just embrace myself. I embrace all my girlies, my allies, meine männlichen allies, alle, die Bock haben. Das ist eine große Liebe, aus der ich das hier heraussinge. Und das darf auch schön sein.
0: Und ich finde musikalisch, das ist auch interessant, wie gesagt, es ist einerseits sanft und es hat so eine melodische Sensibilität. Aber du meidest glücklicherweise aus meiner Sicht so die Kitschgrenze. Ne? Das ist immer so.
1: Ne, das will ich ja wohl hoffen, Paul.
0: Das weiß man nicht. Ne? Man weiß nicht, was man erwartet.
1: Ich weiß auch nicht, was mir passiert. Vielleicht mache ich das nächste Album und es ist total kitschig. Ich kann es dir noch nicht sagen. Ich weiß nicht, was da drin steckt.
0: Es würde mich wundern, aber wer weiß.
1: Es ist immer eine Wundertüte.
0: Vielleicht der große kommerzielle Ausverkauf kommt in 2 Jahren.
1: Ja, wahrscheinlich eher nicht, allerdings.
0: Aber ich denke, wir sollen das Stück jetzt hören, Andere Frauen. Das
1: ja, gerne.
0: Ist schon wichtig, glaube ich.
1: Ja. Voll.
0: Ja, okay, das hören wir jetzt. Andere Frauen von Christy Nichols, von dem Album Christy Nichols.

0: So, das war Andere Frauen von Kristen Nichols, und sie ist jetzt bei mir gerade im Studio. And of course, it's been well documented that you're half English, half German.
1: Yeah.
0: So, and you just told me before we went on air that the family originally, the British side of the family, yeah, from Leeds.
1: Yeah.
0: Right, she's not far away from Manchester,
1: exactly,
0: but my home turf. So, rivals at football.
1: Oh, yeah, come on. I mean, da stehen wir ja drüber, oder?
0: Ich denke schon, ja.
1: Ich möchte keinem zu nahe treten, am Ende ist es nur Fußball, Leute.
0: Denkst du, dass diese Wurzeln England, Deutschland, dass du vielleicht mutiger geworden bist als Mensch, als Künstlerin dann? Hast du dir mehr getraut vielleicht dadurch, weil du dann diese beiden Kulturen irgendwie hast und nicht nur eine?
1: Na, ich habe ja keinen Vergleich. Ich weiß ja nur, wie es ist, ich zu sein und nicht, wie es ist, jemand anders zu sein. Ich kenne es ja nur so. Ich kenne ja nur die Einflüsse und ich kenne auch nur die starken kulturellen nordenglischen Einflüsse. Das ist einfach nochmal für jemanden, der das nicht kennt, ein anderer Schnack. Die Leute sind da nochmal anders drauf als in Deutschland, auch als in Hamburg, als in Berlin, als in Nordrhein-Westfalen. Und ich mag das und ich mag die Boldness und ich mag aber auch gleichzeitig, wie sehr man dort zusammenhält. Ne? Auch wenn man nicht viel hat, aber man hält nochmal ganz anders zusammen und das ist rough und roh und gleichzeitig gibt es doch tolle Regeln und man hält sich irgendwie daran und es ist ein besonderes Miteinander und das schätze ich sehr. Die Kultur schätze ich einfach wahnsinnig und das ist ein Teil von mir und das wird immer so bleiben.
0: Obwohl du jetzt eigentlich nur noch auf Deutsch singst.
1: Ja, im Moment. Aber wir haben gesagt, ich bin eine Wundertüte, wir wissen nie, was passiert.
0: Okay. Aber es gibt vielleicht ein Stück auf dem nächsten Abend, das von Leeds handelt dann vielleicht.
1: Probably, ja. Very likely, yeah.
0: Okay.
1: Ja. Dadurch, dass ich bis ich 10 Jahre alt war, in Ostwestfalen aufgewachsen bin, da wo auch die englische Besatzungszone war, wo es bis vor kurzem noch die letzte britische Kaserne war, die britischen Schulen, britische Supermärkte und so weiter, da kommt meine Familie her. Na, ich bin ja aus einer Soldatenfamilie und ich bin so sozialisiert, auch mit englischer Sprache, mit englischen Märchen, mit Goldilocks und so weiter. Das kannte ich, bevor ich die Brüder Grimm kannte. Und deswegen ist für mich immer diese ganze Herkunft, auch die Familie, die uns viel besucht hat oder wir, die die Familie besucht haben, das ist immer Teil des Ganzen. Ne? Bei uns gab es einen Treifel, Christmas, for example, Christmas Pudding und so weiter. Das ganze Essen war ja auch so. Wir haben immer den Tee, den Tetleys gehabt und alles.
0: Baked beans, oh.
1: Yeah, absolutely, yeah.
0: Baked beans on toast.
1: Absolutely, yeah. Almost every morning. Or porridge, bevor das hip war. So. Und deswegen fühle ich mich immer noch natürlich sehr verbunden, auch der ganzen Kultur, weil ich mit dieser Kultur einfach aufgewachsen bin, bei meiner englischen Oma auch aufgewachsen bin.
0: Und ob du jetzt, wie in diesem Fall, ausschließlich deutsche Texte schreibst oder englische Texte, für dich gefühlsmäßig macht es gar keinen Unterschied.
1: Also es macht einen Unterschied.
0: Ja?
1: Voll, doch.
0: Okay.
1: Es ist unterschiedlich, weil im Deutschen ist es, wir leben in Deutschland, wenn ich für den deutschen Markt oder fürs deutsche Publikum schreibe, sind meine Worte, muss ich, also man hört hin, man hört bei der deutschen Sprache als deutscher Native nochmal viel stärker hin, was genau gesagt wird, was toll ist und was einen totalen Bonus hat. Wenn ich im Englischen Musik mache, kann ich viel mehr übers Unterbewusste gehen, weil man nicht unbedingt, wenn man in Deutschland ist, jedes Wort ganz genau hört, sondern viel über das Gefühl gehen kann. Also es hat beides Vor- und Nachteile und es gibt für mich in der Hinsicht auf jeden Fall einen Unterschied im Künstlerischen.
0: Also vielleicht sollen wir jetzt Chelsea Boots hören, weil ich meine, es ist wenigstens ein englisches Wort ist dabei.
1: Und der Song,
0: Chelsea, ja.
1: Total. Und der Song ist ja nun wirklich extrem empowernd. Also das Gefühl von diesem Song ist, ich bin mit meinen Leuten draußen. Es ist eine laue Nacht irgendwo, wo ich mich sehr wohl fühle, vielleicht in einer coolen Stadt. Ich habe meinen zweiten Aperol oder Weißwein oder was auch immer. Es ist alles okay. Es ist Wochenende. Let's go. We feel alright. The kids are alright.
0: Ja, ja. Ja, das Lied hat für mich auch so ein zwangloses Feeling irgendwie.
1: Ja, zwanglos. Ganz genau. Loslassen, ne? Letting go, ja.
0: Gut, also haben wir jetzt Chelsea Boots von dem neuen Album von Kristen Nichols.
1: Ja.

0: So, das war Chelsea Boots von Christy Nichols, das neue Album. Das dritte Album heißt auch Christy Nichols, ist selbst betitelt und sie ist jetzt gerade bei mir im Studio. And of course, we all know that you're also an actress as well. So, yes. The inevitable question, which is more important?
1: Well, they're both important to me.
0: Ja, doch Deutsch, ja.
1: Achso, Entschuldigung. Ja,
0: ja. Nee, ich habe es auch vergessen fast. Das war, ja.
1: Die sind natürlich beide wichtig für mich und das sind aber zwei sehr unterschiedliche Handwerke. Ich sage immer, das eine ist wie Bäcker, das andere ist wie Friseur. Es ist nicht das Gleiche. Das Einzige, was die Schnittmenge ist, ist, dass ich es bin, die es macht. Aber gleichzeitig bin ich auch diejenige, die zu Hause den Müll rausbringt, den Geschirrspüler einräumt und den Garten macht. Also es bin immer ich, egal was ich mache. Und nur, dass es eben zwei öffentliche Handwerke sind, die ich ausübe, die aber sehr unterschiedlich sind. Und Musik, in der Musik kann ich sein oder ganz ich sein. Da habe ich nur mich, da habe ich nur meine Regeln, da mache ich, was ich will. Und im Schauspiel habe ich das große Privileg, nicht ich sein zu müssen. Mhm. Das ist vielleicht der Unterschied, den es noch
0: okay.
1: gibt.
0: Ja, aber wie bist du als Mensch? Dann bist du eigentlich immer gut drauf. Bist du immer so hundertprozentig auf der Höhe?
1: Nein, wie kommst du denn darauf?
0: Nee, ich frage es nur deshalb. Ich denke nur, dass, wenn ich mir das vorstellen würde, ich bin nicht so auf der Höhe. Mhm. Dann wäre es für mich einfacher, eine Musikerin zu sein.
1: Echt? Also, nee.
0: Ja, da könnte man sich eher gehen lassen. Man kann eher so das seelische Elend genießen. Und vielleicht was Kreatives schaffen dadurch. Und als Schauspielerin musst du Starrnerven haben. Du musst wirklich souverän gut drauf sein.
1: Ja, gut drauf muss man im Schauspiel nicht unbedingt sein. Man muss natürlich seinen Job machen, so wie jeder andere Mensch auch morgens aufsteht und seine Arbeit macht und seine sieben Sinne zusammen haben sollte. Im besten Fall hat man das natürlich bei dem Beruf genauso. Und ich liebe diesen Beruf auch sehr. Deswegen fällt mir das auch überhaupt nicht schwer. Und ich bin sehr, sehr glücklich, dass ich das im Theater und im Film und in Serien machen darf. Und in der Musik, also ich finde das schwierig zu sagen, Leute machen gute Sachen, wenn sie traurig sind, weil wenn ich traurig bin, schaffe ich gar nichts. Ne? Und ein gewisser Grundhedonismus, eben weil ich schon in dunkle Abgründe in meinem Leben geschaut habe, ist unumgänglich. Und ich bin um jeden Tag froh, an dem ich glücklich bin, an dem es mir gut geht und an dem ich Kraft habe und an dem ich gesund bin. Und das, was du hier siehst, ist von vollem Herzen so, weil ich das Leben sehr schätze und sehr dankbar bin, dass ich leben darf.
0: Und ich glaube, es stand in einer Pressemitteilung drin, irgendwie, dass du als kleines Kind Ballett getanzt hast.
1: Ja, okay. Ich habe immer noch total kaputte Füße von den Schuhen.
0: Und der Weg von Balletttänzerin zur Indie-Musikerin, also es ist ein...
1: Schließt sich ja auch nicht aus.
0: Nee, eben, wollte ich gerade sagen, es ist für dich ein natürlicher Weg eigentlich im Nachhinein, also dass du immer schon als kleines Kind ein bisschen so künstlerisch veranlagt warst und das Bedürfnis hattest, dich auszudrücken.
1: Ja, ich glaube schon, also immer schon gewesen und Ich habe mich immer interessiert für mich im Zusammenhang mit meinem Umfeld. Ich habe mich für andere Leute in ihrer Kunst interessiert. Ich habe mir angeschaut, wenn andere Leute getanzt haben, wenn andere Leute Musik gemacht haben auf der Straße, wenn wir im Urlaub waren. Ich fand das immer spannend, aufregend. Ich habe gerne schon früh Musik gehört. Ich habe früh Musikinstrument. Mit 8 habe ich Klavier angefangen. Mich interessiert das einfach und mich macht das glücklich. Und mich hat das immer glücklich gemacht. Und auch besonders im Austausch eben mit anderen Leuten, weil deswegen mache ich das, um mich mit anderen Menschen zu verbinden. Deswegen mache ich die Kunst, die ich mache. Und darüber vielleicht auch noch besser mich selber kennenzulernen und mehr über mich selber zu erfahren und neugierig zu bleiben, was ich immer bin. Und das ist dann einfach so geschehen. Es hätte auch sein können, dass ich nach dem Abitur wollte ich erst Ärztin werden, hatte dann aber so die Schnauze voll von Büchern und Lernen und allem, dass ich gesagt habe, boah, nee, ich pack nie wieder ein Buch an, lass mich alle in Ruhe. Und dann habe ich halt was in der künstlerischen Richtung gemacht. Und ich bin froh, wie es gekommen ist.
0: Es ist interessant, was du sagst, dass du, nachdem du Ballett getanzt hast, hast sofort angefangen, irgendwann Klavier zu spielen, schon als junges Mädchen und warst immer sehr musisch und bist auch sehr vielseitiges Mensch, weil du auch noch beruflich Schauspielerin bist. Es gibt natürlich andere Künstler, die einseitige sind, also, aber das kannst du dir wahrscheinlich gar nicht vorstellen. Ich hatte gerade letzte Woche James von der Band The Twilight Sad im Studio und bei ihm ist es interessant, dass er kann gar kein Instrument spielen. Also er hat auch gesagt, er hat es versucht, hat es nicht geschafft. Aber er schreibt die Texte, sehr poetische Texte. Und er singt. Und er meinte, er braucht seine ganze Kraft dafür.
1: Yeah.
0: Und das andere wäre zu viel Ablenkung. Und sein Kollege Andy, er schreibt die Musik und so sind sie ein Team. Aber er bereut diese Einseitigkeit gar nicht. Und man würde denken, man würde bestimmt das Alter erreichen, wo man denkt, man hat nicht genug ausprobiert. Mm. Aber kannst du ihn überhaupt wahrscheinlich gar nicht verstehen dann, ne? Weil du fast das Gegenteil bist? Oder?
1: Ach, das ist ja valide. Also das ist ja, ich kann ja dem Kollegen nicht sagen, wie er das zu machen hat oder ob ich das verstehe oder nicht, weil das ist ja seine Wahrheit und seine Realität und die ist ja richtig, weil es seine ist. Das ist doch wunderschön, wenn der sich auf eine Sache so konzentrieren kann und ihn das so glücklich macht. Also freue ich mich ja für jeden Menschen, der in seiner Kunst froh ist. Auch das passiert mir organisch irgendwie, dass mich so viele Dinge interessieren und ich dann das Glück habe, so viele Dinge machen zu dürfen.
0: Klar. Kannst du dann das nächste Stück aussuchen dann? Was möchtest du dann hören?
1: Von der Platte?
0: Ja.
1: Oh, zeig mal. Müssen wir mal gucken. Nur vom Gefühl her gehen. Ich finde, wir spielen Noch wach.
0: Sehr gut. Auch ein Hitstück.
1: Ja,
0: auf jeden Fall.
1: Finde ich auch. Danke.
0: So, hören jetzt ein Hitstück. So, hören jetzt Noch wach von dem neuen Album von Christine Nichols.

0: Das war noch wach von Christy Nichols und Christine ist bei mir immer noch im Studio.
1: Aber den fand ich zum Beispiel auch leicht. Das ist
0: ja
1: auch
0: ja,
1: leicht,
0: ist es
1: ne?
0: auch klar. Ja, auf jeden genau, Fall. Das ist für deine Verhältnisse gefällig, ja.
1: Ja, so also leicht, ja, so, ne? Ja, ja. Es ist, hey, ich mache hier einen neuen Anfang. Ich habe irgendwie Lust, jemanden kennenzulernen. Es ist schön draußen. Lass doch mal gucken, was passiert. So dieses Leuchten im Herzen so ein bisschen, ne? So diese Leichtigkeit, das fühlt sich schön an.
0: Mhm, richtig. Und hast du alles selbst geschrieben oder sind es zum Teil Co-Writes oder hast du das alles?
1: Ich schreibe das alles selber.
0: Du spielst bei einer Band, deiner Begleitband.
1: Ja.
0: Ist es eine feste Besetzung eigentlich seit Jahren oder?
1: Relativ. Also die Songs schreibe ich alle selber. Ich habe jede Idee selber, ich habe jede Melodie selber, ich habe jeden Text selber. Ich mache das alles selber und ich habe auch das ganze Konzept selber. Ich gehe dann, wenn ich eine Idee habe, mit allem zusammen ins Studio und habe da einen Produzenten, den Stefan, mit dem ich schon lange arbeite. Bei Noch Wach habe ich mit Jens Schneider und Jules Kalmbacher zusammen gearbeitet und dann wird das, was ich mitbringe, zusammengeschnürt, sage ich mal. Und aber ich schreibe grundsätzlich meine Sachen natürlich selber, auf jeden Fall.
0: Okay.
1: Und live habe ich
0: und dein Image entscheidest du auch alleine?
1: Ich habe gar kein Image. Ich bin einfach ganz normal, wie du merkst, und ziehe an, worauf ich Lust habe und rede, wie ich möchte und mache die Songs, die ich möchte. Und was dann die Leute wie die Leute das dann finden, kann ich gar nicht beeinflussen. So, ne? Also ich habe auch keine PR-Company hinter mir, die sagt, okay, we have to make this look und so muss das rüberkommen. Keine Ahnung, weiß ich nicht. Das ist nicht mein Department. Und live habe ich

0: gelernt. Und dann bin ich mit 15 zurückgekommen und hatte aber seit Mitte der vierten Klasse kein Deutsch mehr. Und deswegen haben mich deutsche Texte so interessiert. Ich fand das halt spannend, wie Leute, wie Rapper damit jonglieren können. Und das hat mich sehr abgeholt. Und dann natürlich kamen die ganzen Indie und, keine Ahnung, The Refused und hast du nicht gesehen, The Cure natürlich, Joy Division, da, da, da. Also alles so die Richtung, würde ich sagen. Deepish Mode, eine meiner Lieblingsbands.
1: Also Frauen waren nicht zwingend Vorbilder.
0: Doch, Frauen
1: Vorbilder,
0: auch, so. Aber später. Weil Frauen, es gab ja irgendwie gar nicht so viele Möglichkeiten, außer vielleicht eine Bravo oder so und Musik, Fernsehen, dass man richtig sich hinterklemmen konnte, um geile Frauenbands kennenzulernen. Dann kam später, wie alt war ich da, vielleicht 16, 17, Yeah, Yeah, Yeahs, L7, Slater Kinney, Kim Gordon habe ich dann irgendwie erstmal richtig gecheckt. Und also wo es dann einen Zugang gab, aber es kam erst relativ spät, weil einfach viel mehr Männer präsent waren. Und deswegen bin ich so froh, dass auch gerade jetzt viel mehr Frauenbands rausgehen und viel mehr Frauenbands sichtbar sind, weil das für junge Künstlerinnen natürlich geile Vorbilder sind. Und die sehen, ey, ich darf das auch, wie cool.
1: Ja, hast du eine Lieblings- und zeitgenössische Band mit so Frontfrau?
0: Jetzt gerade?
1: Ja.
0: Oh, das ist schwierig. Ich würde gerne sagen, dass ich alle meine Freundinnen, die Musik machen, supporten wollen würde und jetzt sofort sagen würde, Laura Lee, Gwen Dolin, keine Ahnung. Aber ehrlich gesagt, I love them all. So,
1: okay.
0: Ne? Ich liebe Icky Mail total.
1: Alles klar.
0: Und du so, okay, Icky Mail, alles klar.
1: Ja. Also glaubst du, dass es eigentlich immer noch eine Art Verpflichtung oder vielleicht so ein ungeschriebenes Gesetz ist, dass Frauen in der Musik, auch in Indie-Musik, so attraktiv wie möglich erscheinen müssen?
0: Ja, natürlich.
1: Ich glaube, es ist immer noch so eine Art Zwangsvorstellung.
0: Ja, das glaube ich auf jeden Fall. Also es ändert sich manchmal hier und da so ein bisschen, aber wir leben ja in einer Gesellschaft, die, wo es einfach ein Pretty Privilege gibt. Das ist so. Das ist Fakt. Punkt. So gerne man das auch anders haben wollen würde, aber das ist einfach der Gaze und das ist leider auch oft auch noch der Male Gaze. Es löst sich in vielen Communities auf, in vielen Bubbles löst sich das auf, Gott sei Dank. Aber ich merke das selber. Ich merke selber, wenn ich heteronormativ, kapitalistisch schöne Bilder von mir poste, wo ich ein bisschen Haut zeige, klicken die extrem tausendfach anders, als wenn ich mich selber im Schlafanzug pose oder auch was, wo ich gar nicht drauf bin, zum Beispiel, wo es nur um die Musik geht. Also ja, ich glaube, dass es immer noch ein Door-Opener ist.
1: Ja.
0: Aber ich lasse das auch dahingestellt, weil ich finde zum Beispiel, das kann jeder oder jede Künstlerin für sich selber auch entscheiden, wie sie das benutzen will. Eine Icky Mail zum Beispiel benutzt das und geht total auf sexy, sexy, aber eben nicht male-gazed, sondern out of her own gaze. Und das finde ich fantastisch. Das finde ich für mich eine unglaubliche Form von Empowerment. Das finde ich total geil.
1: Und es gibt das Lied Bittere Pillen. Karen, wie kam dieses Stück zustande? Was war die Inspiration? Warum das Duett mit Gwen?
0: Gwen ist eine Freundin von mir und ich mochte immer schon, was sie macht. Wir haben uns vor Jahren auf dem Festival mal kennengelernt. Wir haben auch einen Podcast zusammen, den wir bald wieder aufnehmen, was aus terminlichen Gründen jetzt eine ganze Weile nicht ging. Und Bittere Pillen geht darum, dass man gerne, also literally gerne in jemanden verliebt wäre und sich auf jemanden einlassen will und endlich mal wieder fühlen will, wie es ist, sich zu verknallen oder ein schönes Gefühl von einer Rauschhaftigkeit in einer Verbindung zu spüren und es will sich aber einfach nicht einstellen. Ne? Und das, dadurch ist es auch, wie ich finde, ein feministisches Stück, weil ja oft auch suggeriert wird, man ist complete, wenn man eben in einer Partnerschaft ist. Und ist das so, ist halt die Frage. Muss jeder für sich selbst entscheiden.
1: Verstehe. Okay, und das Lied hören wir jetzt. Jetzt Bittere Pillen,
0: yay,
1: von Christine Nichols, von ihrem neuen dritten Album.

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0: Das war Bittere Pillen von Christine Nichols und sie ist immer noch bei mir.
1: Immer noch bin ich
0: immer
1: bei
0: noch,
1: dir.
0: Immer noch da. Ja, ja. Also ich freue mich, dass du immer noch da bist, dass ich, nicht schon gegangen bist. Ich hatte mir schon Sorgen gemacht, du würdest einfach gehen.
1: Nein, ich lasse dich doch nicht alleine, Paul.
0: Jetzt haben wir geklärt, dass Frauen verpflichtet sind, attraktiv zu sein. Leider, ja. Das ist einfach so.
1: Immer. Ich glaube, dass sich das viele Menschen auch noch wünschen, ja. Und ich glaube, dass gerade dadurch, was ich erlebe, dass halt online so extrem viel kommentiert wird, moralisiert wird, über Frauenrechte bestimmt wird von einer sehr männlichen Seite und es immer noch sehr, sehr, sehr starre Verhaltensmuster gibt, wie Frauen zu sein haben, sei es auf einer Kinderthematik, auf einer Arbeitsthematik, wie Frauen auszusehen haben. Frauen werden ja immer noch, wenn sie irgendwie zu alt sind, dann sind sie alte Schachteln. Wenn sie zu jung sind, dann sind sie kleine Lolitas. Wenn sie zu dick sind, dann, also was heißt das überhaupt, zu dick? Weißt du, also es muss immer irgendwie passen in so ein Gaze und das hat sich leider, finde ich, nur in einigen Bubbles ein bisschen verändert. So. Mhm. Und was man dagegen machen kann, ist halt einfach unter Frauen stark zusammenhalten, wie ich finde, und coole männliche Allies haben.
0: Ja, hast du dich immer sehr stark gefühlt, was das betrifft? Oder hast du das gelernt, irgendwie selbstbewusster und stärker zu werden? War das ein Lernprozess? Oder
1: war ein Lernprozess.
0: War es bei dir angeboren, bei dir?
1: Ich weiß es nicht. Das ist eine gute Frage. Wurde ich noch nie gefragt. Ich glaube, ich war immer schon mutig. Ich hatte aber auch Angst, aber ich war mutig. Und habe dann irgendwann Flucht nach vorne mäßig gedacht, ich bin jetzt so, wie ich bin und ich möchte so sein, wie ich sein möchte. Und da kriegt man eben auch, wenn man sich auf eine Art und Weise präsentiert, zeigt, angreifbar macht, wie ich auch zum Beispiel ein Spotlight besinge, auch Shit, ne? Und auch alleine dafür, wie man aussieht, so. Und wird durchbeleidigt online, so. Das ist schon echt heftig. Ich weiß gar nicht, wie das sein muss, wenn man jetzt irgendwie 14 ist oder so und mit Social Media und so zu tun hat. Das ist ja ein absoluter Albtraum, was da passiert. Und dass da niemand was macht, finde ich auch geisteskrank. Ich bin damit aufgewachsen mit Zeitschriften, wo Frauen drauf waren, Britney Spears, die mit ihren, weiß ich nicht, ich denke mir jetzt was auch, 60 Kilo als fett bezeichnet worden ist, Bridget Jones, die 60 Kilo hatte und die dicke Bridget Jones und man musste halt immer dünn sein und fickbar sein, Entschuldigung, und ich habe halt irgendwann für mich geschnallt, das ist falsch und dann dadurch auch einen gewissen Mut entwickelt und eine gewisse Resilienz, weil ich möchte, dass es mir gut geht und den Menschen, die ich gerne habe, gut geht. Und dafür werde ich für immer kämpfen.
0: Und künstlerisch gesehen, fühlst du dich auch richtig frei? Hast du dich immer so frei gefühlt oder hast du dich irgendwie eingeschränkt gefühlt, in dem, was du magst, irgendwelche Erwartungen zu erfüllen oder...
1: Gott sei Dank habe ich so tolle Leute um mich herum, dass ich das Gefühl habe, ich kann machen, was ich will. Ich kann schreiben, was ich will, sagen, was ich will. Und ich fühle mich gerade sehr frei und ich freue mich auf alles, was noch passiert und wie frei ich mich noch fühlen darf in diesem Leben. Ich finde die Frage, die du gestellt hast, total cool. Hattest du schon immer so viel Mut? Nee, hatte ich nicht. Und ich bin froh darüber, dass ich so viele tolle Menschen und tolle Frauen und tolle Role Models und tolle Artists kennengelernt habe, die mir Mut gemacht haben und die gesagt haben, ey, es ist voll okay, so zu sein, wie du bist und auszusehen, wie du aussiehst und laut zu sein und lustig zu sein und auf der Bühne zu lachen. Ich bin auf der Bühne und ich habe total Spaß. Und ich habe das bei der ersten Person, bei der ich das gesehen habe, war Karen O, die wirklich auf eine Bühne gegangen. Patti Smith, die liebe ich auch, aber immer alles so dark, dark, dark, dark und cool. Und Karen O geht auf die Bühne und lacht einfach als Rockstar. Und ich denke mir so, ja, das ist voll erlaubt. So, ich darf in jedes Gefühl gehen. Und ich bin sehr, sehr glücklich darüber.
0: Okay, wie sieht es mit dem künstlerischen Ehrgeiz aus für die Zukunft eigentlich? Also denkst du, du möchtest irgendwie vielleicht ganz neue Musik schaffen, die nicht so traditionsbewusst ist? Würdest du gerne ganz neue Türen öffnen? Oder bist du ganz glücklich damit, ein bisschen so die Geschichte zu zelebrieren eigentlich. Ne?
1: Das weiß ich noch nicht. Ich bin jetzt gerade, es liebt, dass du fragst, noch so drin in diesem Album und das ist so frisch gerade draußen, was in einem halben Jahr oder ein paar Monaten ist, wenn ich wieder weiterschreiben werde, weiß ich noch gar nicht. Ich überrasche mich einfach selber, Paul.
0: Klar.
1: Mal gucken, was passiert.
0: Du klingst auf jeden Fall sehr motiviert, extrem motiviert. Also das Songwriting ist wirklich auf hohem Niveau und die Motivation würde keine, glaube ich, in Frage stellen.
1: Ja.
0: Also das entspricht auch der Wahrheit. Das ist tatsächlich so. Ne?
1: Das ist so.
0: Ja, ja, klar.
1: Ich bin viel zu schlecht und zu faul, um zu lügen. Es ist wirklich so.
0: Okay. Okay, so what would you like to hear to finish off?
1: I don't know. What would you like to hear? Wie wär's mit Alles ist falsch?
0: Alles ist falsch.
1: Because I love that one so much.
0: Das macht natürlich Sinn, die Sendung damit zu beenden.
1: It's the last song on the album, yeah.
0: Genau, dann passt es doch. Ja, und vielen Dank, dass du da warst.
1: Danke, thank you so much for having me.
0: Und
1: what a pleasure.
0: Ach so, du spielst auch bald in Hamburg.
1: Ja, ach so, das müssen wir noch sagen, ne?
0: Am 6. Juni in Molotow.
1: Ja, möchtest du da kommen, Paul?
0: Ich bin noch da, ja.
1: Ja, dann kommst du vorbei.
0: Ja, mache ich, mit Sicherheit.
1: Wie schön.
0: Ich freue mich schon auf die Gästeliste.
1: Dann trinken wir einen Astra, finde ich gut.
0: Alles klar. Cool. Okay, vielen Dank nochmal.
1: Danke dir.
0: So, das war Christian Nichols, mein Studiogast heute. Wir hören jetzt zum Schluss Alles ist falsch, das letzte Lied auf der neuen Platte. Und das war dann der Club mit Paul Baskerville.

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1: Um 23 Uhr mit Constanze Semidey. Das Amtsgericht Stade hat Haftbefehl gegen den Mann erlassen, der gestern in einer Jugendhilfeeinrichtung 6 Menschen getötet haben soll. Der 45-Jährige wurde in eine Justizvollzugsanstalt gebracht. Aus Hannover, Janis Gulde.
2: Hintergrund der Tat soll laut NDR-Informationen ein Sorgerechtsstreit gewesen sein. Der mutmaßliche Täter hatte am Montag einen Termin, um über das Sorgerecht für seine 3 Monate alte Tochter zu sprechen. Die Situation eskalierte. Der Mann soll mit einer Pistole auf die Mitarbeitenden geschossen haben. Bei der Trauerfeier einen Tag nach der Tat zeigte sich Ministerpräsident Olaf Lies erschüttert. Er sagte in seiner Rede, dass so etwas mitten am Tag in einer Jugendhilfeeinrichtung passiere, wo es um die ganz persönlichen Belange von Menschen gehe, sei unerträglich.
1: Die Zahl der Extremisten in Deutschland ist aus Sicht des Verfassungsschutzes von rechts außen bis ganz links weiter angestiegen. Dabei komme die größte Bedrohung für unsere Demokratie weiterhin von Rechtsextremisten, sagte Bundesinnenminister Dobrindt. Der Ressortchef äußerte sich bei der Vorstellung des Verfassungsschutzberichtes 2025. Die Zunahme linksextremer Gewalt, etwa auf kritische Infrastruktur, nannte der CSU-Politiker zugleich ein ernstes Warnsignal für unseren Rechtsstaat. Präsident Seeland betonte ebenfalls, die Demokratie stehe unter vielfältigem Druck von außen wie von innen. Kinder, die in den USA zur Welt kommen, haben auch weiterhin automatisch die US-Staatsbürgerschaft. Das hat der Supreme Court, das oberste Gericht des Landes, entschieden. Präsident Trump wollte das Recht auf Staatsbürgerschaft einschränken. Seine Anordnung erklärte das Gericht aber für unrechtmäßig. Es ist die 2. große Niederlage für Trump vor dem Supreme Court. Im Februar hatten die Richter entschieden, dass die meisten seiner verhängten Zölle zurückgenommen werden müssen. Norwegen steht im Achtelfinale der Fußball-WM. Das Team hat sein 16. Finale gegen die Elfenbeinküste mit 2:1 gewonnen. Aus dem ARD-WM-Team Desiree Krause.
3: Erling Haaland kam aus dem Grinsen nicht mehr heraus, nachdem er kurz vor Ende der Partie den entscheidenden Treffer für Norwegen machte, das erstmals ein WM-KO-Spiel gewonnen hat. Vorher hatte Leipzigs Antonio Nusa sein Team mit einem sehenswerten Tor erstmals in Führung gebracht. Am Sonntag trifft Norwegen nun im Achtelfinale auf Brasilien. Bei der deutschen Mannschaft gab es nach dem Aus in der Nacht heute eine Abschlussbesprechung. Danach reisten die Spieler individuell aus dem Teamquartier in North Carolina ab.
1: Das waren die Nachrichten. Das Wetter in Deutschland in der Nacht. Gebietsweise kräftige Schauer und Gewitter, teils Unwettergefahr, aber auch trockene Phasen bei Tiefstwerten von 19 bis 12 Grad. Morgen teils kräftige Schauer und Gewitter, teilweise erhöhte Unwettergefahr Richtung Westen, häufig trocken, Höchstwerte 20 bis 28 Grad. Am Donnerstag im Südosten heiter, im Nordwesten später Schauer bei 20 bis 30 Grad. Es ist 23 Uhr und 3.
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4: Hallo zum Nachtclub, am Mikrofon ist Matthias Böhm. Heute mit Musik von A.A. Williams, Lee Big Bird, Paul Holland, Death Cab for Cutie, Widow's Peak und Francis of Delirium.

Out Tonight, neue Musik von Francis of Delirium, ein Track des neuen Albums Run Run Pure Beauty. Hinter Francis of Delirium steht Jana Barich, Sängerin und Songschreiberin aus Luxemburg, und sie arbeitet gemeinsam mit dem Schlagzeuger, Produzenten und ihrem Co-Songwriter Chris Hewitt, der aus Seattle stammt und seine Vorliebe für Grunge mit nach Luxemburg gebracht hat, was man den Tracks gelegentlich anhört. Hier ist ein weiteres Ergebnis dieser Kooperation. Damned heißt der Track, Francis of Delirium.

Widowspeak haben ihr siebtes Album Roses veröffentlicht. Molly Hamilton und Robert Earl Thomas kümmern sich auf diesem Werk inhaltlich um Herzensqualen, die Rastlosigkeit der modernen Existenz, das Warten darauf, dass etwas passiert oder die Unfähigkeit, eine wirkliche Rolle im eigenen Leben zu spielen. Die beiden leben in New York City, sind seit langem schon Bestandteil der dortigen Musikszene, mittlerweile auch verheiratet und arbeiten im in Anführungszeichen echten Leben als Tischler, Robert nämlich, und als Bedienung in einem Restaurant, Molly. Damit finanzieren sie ihre Musik und ihre Band und waren zum Beispiel in der Lage, das neue Album Roses auf Hydra, der griechischen Insel in der Old Carpet Factory, dort aufzunehmen. If You Change heißt ihr nächster Track, Decent Widowspeak.

Deathcap for Cutie bestehen mittlerweile seit über 30 Jahren, wurden 8-mal für den Grammy nominiert und haben in den letzten Jahren eine Großtour anlässlich des 20-jährigen Jubiläums ihrer Alben Transatlanticism und Lands veranstaltet, die gleichzeitig in gewisser Weise die Basis für I Built You a Tower, ihr aktuelles Werk war. Der Kopf der Band, Ben Gibbard, stand in der Zeit der Tourneen unter größtem Druck. Er stand in dieser Zeit nicht nur als Frontmann von Deathcap for Cutie auf der Bühne, sondern auch als der von The Postal Service, und gleichzeitig brach sein Privatleben zusammen. Er erzählt, es gibt dieses Bedürfnis, einen Ort in uns selbst zu finden, an dem wir Verlust und Trauer unterbringen können, um mit unserem Leben weiterzumachen. Gleichzeitig gibt es Momente, in denen das Trauma aus dieser Hülle ausbricht, die wir dafür geschaffen haben. I Built You a Tower, das neue Album, war sein Ventil, mit all diesen Vorgängen umzugehen, und ist, wie nicht anders von Deathcap for Cutie zu erwarten, wieder sehr schön geworden. Nach Punching the Flowers hören wir von ihnen jetzt Envy the Birds, Deathcap for Cutie.

Der Deutsch-Brite Paul Holland hat sehr viel Zeit in Deutschlands Straßen verbracht, wo er Musik gemacht hat und festgestellt, dass sein Publikum genauso gut auf seine eigenen Songs reagierte, wie die von zum Beispiel Bill Withers oder Chris Isaak. Also dachte er sich, dann muss ich meine eigenen Songs wohl mal aufnehmen. Daraus entstand eine erste EP und nun gibt's sein erstes Album. Sunflower heißt das. Wir haben daraus zunächst den Track Clouds of Haze gehört und es folgt Love Gone Wild, Paul Holland.

Les Big Bird sind ein schwedisches Duo aus Stockholm, das gerade sein 5. Studioalbum Ruin Everything vorgelegt hat. 2011 haben sie sich gegründet, trafen im gleichen Jahr per Zufall in einem Plattenladen Anton Newcomb, der da mit Brian Jonestown Massacre unterwegs auf Tour war, und die drei verstanden sich so gut, dass er sie gleich in sein Studio in Berlin einlud, um ihr Debütalbum They Worshipped Cats aufzunehmen. Für ihr zweites Werk hatten sie sich dann, ganz bescheiden, Pete Kember, besser

A.A. Williams beschreibt ihre Musik manchmal ironisch als Death Gospel. Sie vermischt darin auf der einen Seite ihre klassische Ausbildung, ihr autodidaktisches Studium der Gitarre, denn sie fand 2014 zufällig eine elektrische Gitarre auf der Straße mit einem Zettel daran: Bitte nimm mich, allerdings musst du ein bisschen Arbeit in mich investieren, was sie gemeinsam mit einem Freund tat, sodass die Gitarre wieder spielbar wurde und sie lernte damit umzugehen und ihre Vorliebe für härteren Rock, all das in sehr melodischen Songs mit einem großen Dynamikumfang. Das war bei ihrem Stück Poison von ihrem neuen Album Solstice gerade zu hören. Und hier folgt ein weiteres Beispiel, wie das klingt. A.A. Williams mit Hold It Together. Ich verabschiede mich schon mal. Am Mikrofon war Matthias Böhm. Ich wünsche noch einen schönen Abend und sag Bye-bye.

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1: Um 0 Uhr mit Wolfgang Berger. In Stade hat es am Abend einen Gedenkgottesdienst für die Todesopfer der Schüsse in einem Mutter-Kind-Heim gegeben. Der 45-jährige Verdächtige sitzt inzwischen in Untersuchungshaft. Aus Hannover, Janis Gulde.
2: Rund 700 Menschen versammelten sich zur Trauerfeier in der Wilhardikirche in Stade. Unter den Gästen auch Ministerpräsident Lies und Stades Landrat Seefried. Beide zeigten sich sichtlich erschüttert. Das Motiv der Tat soll laut NDR-Informationen ein Sorgerechtsstreit gewesen sein. Der mutmaßliche Täter, ein 45-jähriger Mann aus Hannover, hatte am Montag einen Termin, um über das Sorgerecht für seine 3 Monate alte Tochter zu sprechen. Während des Termins eskalierte die Situation, es fielen Schüsse. Die 6 Opfer waren Mitarbeiter der Stader Jugendhilfe Einrichtung und des Jugendamts der Region Hannover.
1: Israels Ministerpräsident Netanyahu hat den Befehl gegeben, die Infrastruktur der Hisbollah im Südlibanon vollständig zu zerstören. Regierungsangaben zufolge bezog sich Netanyahu dabei auf alle ober- und unterirdischen Anlagen, die für Angriffe auf Israel genutzt wurden, beispielsweise auch Tunnel. Einen Abzug der Armee aus dem Grenzgebiet schloss Netanyahu demnach aus, solange die Hisbollah nicht vollständig entwaffnet sei. Die libanesische Regierung sowie die Hisbollah-Miliz bezeichnen die von Israel einseitig verfügte Sicherheitszone als völkerrechtswidrige Besetzung. Die Deutsche Bahn muss Wettbewerbern im Fernverkehr künftig mindestens ein Viertel der Kapazitäten auf hochbelasteten Strecken überlassen. Das geht aus einem Beschluss der Bundesnetzagentur hervor. Damit entspricht die Behörde einer zentralen Forderung des italienischen Zugunternehmens Italo. Dieses plant für 2028 den Markteintritt in Deutschland. Behördenpräsident Müller sagte, die Bundesnetzagentur stärke den Wettbewerb im Fernverkehr. Für Bahnkunden bedeutet das bessere Qualität und niedrigere Preise. Bei der Fußball-Weltmeisterschaft steht es zwischen Frankreich und Schweden zur Halbzeit 1:0. Zuvor ist Norwegen mit einem 2:1 gegen die Elfenbeinküste in das Achtelfinale eingezogen. Aus dem ARD-WM-Team Hendrik Lückhoff.
3: Weltklasse-Stürmer Erling Haaland traf kurz vor Schluss der regulären Spielzeit zum 2:1-Sieg für Norwegen. Die Skandinavier haben damit zum ersten Mal ein WM-K.O.-Spiel gewonnen und spielen jetzt im Achtelfinale gegen Brasilien. Bei der deutschen Mannschaft haben nach dem Ausscheiden im 16. Finale die meisten Spieler das Teamquartier in Winston-Salem verlassen. DFB-Präsident Bernd Neuendorf kündigte eine Aufarbeitung der WM für die kommenden Tage an. Zur Zukunft von Bundestrainer Julian Nagelsmann äußerte sich Neuendorf nicht.
1: Das waren die Nachrichten. Das Wetter in Deutschland. Gebietsweise kräftige Schauer und Gewitter, teilweise Unwettergefahr, auch trockene Phasen, Tiefstwerte 19 bis 12 Grad. Tagsüber teils kräftiger Schauer und Gewitter, teilweise erhöhte Unwettergefahr, Richtung Westen häufiger trocken, Höchstwerte 20 bis 28 Grad. Es ist 0:03 Uhr.
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0: 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Um 1 Uhr mit Wolfgang Berger. Das Amtsgericht Stade hat Haftbefehl gegen den Mann erlassen, der gestern in einer Jugendhilfeeinrichtung 6 Menschen getötet haben soll. Der 45-Jährige wurde in eine JVA gebracht. Aus Hannover, Janis Gulde.
1: Hintergrund der Tat soll laut NDR-Informationen ein Sorgerechtsstreit gewesen sein. Der mutmaßliche Täter hatte am Montag einen Termin, um über das Sorgerecht für seine 3 Monate alte Tochter zu sprechen. Die Situation eskalierte. Der Mann soll mit einer Pistole auf die Mitarbeitenden geschossen haben. Bei der Trauerfeier einen Tag nach der Tat zeigte sich Ministerpräsident Olaf Lies erschüttert. Er sagte in seiner Rede, dass so etwas mitten am Tag in einer Jugendhilfeeinrichtung passiere, wo es um die ganz persönlichen Belange von Menschen gehe, sei unerträglich.
0: Die Spitzen von Union und SPD kommen heute zu den möglicherweise entscheidenden Beratungen über ihre Reformpakete zusammen. Dabei geht es unter anderem um Steuerentlastungen für kleine und mittlere Einkommen, Arbeitsmarktreformen sowie die Bereiche Rente, Gesundheit und Pflege. Die Entscheidungen über die Reformen könnten sich allerdings bis in die Nacht zu Donnerstag ziehen. Vor der Sitzung des Koalitionsausschusses erwarten die Regierungsparteien jedoch zunächst NATO-Generalsekretär Rutte. Kanzler Merz und Verteidigungsminister Pistorius empfangen den Niederländer als Gast bei der turnusmäßigen Kabinettssitzung, die diesmal im Bundesverteidigungsministerium stattfindet. In Venezuela ist ein 3-Jähriger aus den Erdbebentrümmern gerettet worden, 6 Tage nach dem Unglück. Der Junge wurde in ein Krankenhaus gebracht. In dem Erdbebengebiet in Venezuela sind Rettungsteams aus aller Welt im Einsatz. Bislang sind von den Behörden mehr als 1.900 Tote bestätigt worden. Zehntausende Menschen gelten noch als vermisst. Bei der Fußball-Weltmeisterschaft hat sich Frankreich durch ein 3:0 gegen Schweden für das Achtelfinale qualifiziert. Zuvor ist schon Norwegen mit einem 2:1 gegen die Elfenbeinküste in die nächste Runde eingezogen. Aus dem ARD-WM-Team Hendrik Lückhoff.
2: Wieder einmal war Erling Haaland der entscheidende Spieler. Der Weltklasse-Stürmer der Norweger erzielte kurz vor Schluss den 2:1-Siegtreffer für die Skandinavier. Im Achtelfinale bekommt es Norwegen jetzt mit Rekordweltmeister Brasilien zu tun. Die meisten der deutschen Spieler sind nach dem Aus im 16. Finale aus dem Teamquartier abgereist. DFB-Präsident Bernd Neuendorf ließ die Zukunft von Bundestrainer Julian Nagelsmann offen, kündigte aber eine Aufarbeitung der WM in den nächsten Tagen an.
0: Das waren die Nachrichten. Das Wetter in Deutschland. Gebietsweise kräftige Schauer und Gewitter, teilweise Unwettergefahr, auch trockene Phasen. Tiefstwerte 19 bis 12 Grad. Tagsüber teils kräftige Schauer und Gewitter, teilweise erhöhte Unwettergefahr. Richtung Westen häufiger trocken, Höchstwerte 20 bis 28 Grad. Am Donnerstag im Südosten heiter, im Nordwesten später Schauer, 20 bis 30 Grad. Am Freitag oft heiter, an den Alpen Gewitter, im Nordosten einzelne Schauer. 1:03 Uhr.
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0: Nachrichten. Um 2 Uhr mit Wolfgang Berger. Nach den tödlichen Schüssen im niedersächsischen Stade hat die Staatsanwaltschaft Haftbefehl wegen Mordes erlassen. Der Beschuldigte steht unter Verdacht, aus Heimtücke und niederen Beweggründen 6 Menschen erschossen zu haben. Aus der Nachrichtenredaktion Nina Schön.
1: Der Beschuldigte wurde in eine JVA gebracht. Er soll bei einem Gespräch über das Sorgerecht für seine 3 Monate alte Tochter das Feuer auf 3 Mitarbeiter des Jugendamtes und auf 3 einer Jugendhilfeeinrichtung eröffnet haben. 4 Frauen und 2 Männer. Am Abend gedachten Angehörige, Kollegen, Polizisten und Feuerwehrleute der Opfer in einer Kirche in Stade. Niedersachsens Ministerpräsident Lies sprach den Angehörigen sein Mitgefühl aus. Nichts sei mehr so, wie es war. Das ganze Land sei vereint in der Trauer und auch in der Wut darüber, dass so etwas passieren könne.
0: Mit dem neuen Monat treten heute auch zahlreiche Änderungen in Kraft. So endet etwa der Tankrabatt. Für Verbraucher wird es deshalb an der Zapfsäule wohl wieder teurer werden. Außerdem ersetzt die Grundsicherung das bisherige Bürgergeld, was strengere Regeln mit sich bringt. Und heute ist eine Ausnahmeregelung bei Zollgebühren ausgelaufen. Wer jetzt Pakete von außerhalb der EU bestellt, muss mindestens 3 Euro zusätzlich bezahlen. Bisher blieben Waren im Wert von bis zu 150 Euro zollfrei. Altkanzlerin Merkel bekommt bald einen festen Platz in der Ahnengalerie des Bundeskanzleramts. Im Berliner Bode-Museum hat der deutsch-französische Maler Jérémy Carras